beschränkt gewesen, Rokaitor Suggestionen zuzuflüstern, ihn dazu zu bringen, sich für Ylanas Reize zu öffnen, sie zu küssen. Vielleicht wäre er auf ewig dazu verdammt gewesen, ein Dasein als leises Wispern in Rokaitors Verstand zu führen, wäre nicht der Angriff der Xissa folgt. Als sie ins Vakuum hinausgetrieben waren, hatte der Schock Rokaitors Bewusstsein kurzzeitig abgeschottet und die Tore für ein anderes Bewusstsein geöffnet. Valyr betrachtete die Schattenhelix unter der transparenten Schutzhülle. Letztlich war sie es gewesen, der er seinen neuen Körper zu verdanken hatte. Sie war seine Komplizin gewesen. Darauf programmiert, einem Kronda zu gehorchen, war sie seinem Befehl nachgekommen, Rokaitor nichts von der zweiten Persönlichkeit zu verraten, die er in sich trug. Und vielleicht hätte sie es auch ohne seine ausdrückliche Aufforderung nicht getan. Sie sehnte sich danach, einem wahren Kronda zu dienen, nicht diesem zweitklassigen, verweichlichten Abziehbild namens Garlan Rokaitor. Leider war es der Schattenhelix im Augenblick nicht vergönnt, ihren neuen Meister zu begrüßen. Sie schwieg immer noch, ihre Persönlichkeit selbst in einer Art Koma gefangen, so wie Rokaitor zuvor. Aber er würde einen Weg finden, sie wieder zu reparieren, die volle Kontrolle über sie zu erlangen. Dann würde er auch endlich dieses kristallene Singen ausschalten, das sie in seinen Verstand projizierte. Es war wie ein Tinnitus, der immer schwieriger zu ignorieren wurde. Auch Rokaitors Präsenz nahm er wahr, doch seine mentalen Schreie waren kaum mehr als weit entferntes Flüstern. Er war gefangen in seinem eigenen Körper. Hilflos, machtlos. Doch alle seine Erinnerungen standen Valyr weit offen. Die Tür zur Krankenstation der Vago öffnete sich vor ihm. Valyr aktivierte den Robodoc und stellte einige sehr spezifische Anforderungen an die Maschine. Er lächelte. Ein kleines Geschenk für den Mann, der seinen Tod in Auftrag gegeben hatte. Während der Robodoc seinem Auftrag nachkam, ließ er sich mit dem Schiffscomputer verbinden und gab auch ihm einige sehr präzise Befehle. Die Maschine erfüllte sie alle. Warum auch nicht? Sprach er nicht mit der Stimme ihres Kommandanten? Nachdem ihm der Robodoc gegeben hatte, was er wollte, verließ er die Vago. Er durchquerte die Andockschleuse und passierte ungehindert die Aurwachen. Er war immer noch Ylanas Gast. Und das wussten sie. Ein erlauchter Kronda. Es war ein gutes Gefühl, die angemessene Ehrerbietung zu bekommen. »Führ mich zu Juns Quartier«, befahl er dem Dornenschiff. Und das Schiff kam der Aufforderung nach. »Jun«, sagte er, als er vor dessen Tür stand, »bist du da?« Er gab sich Mühe, so ahnungslos wie möglich zu klingen. Rokaitors ungehobelte Sprechweise zu imitieren, war denkbar einfach. »Die Schattenhelix! Irgendwas hat sich verändert! Ich glaube, sie will mir was sagen!« Er lauschte. Es dauerte nur einen Moment, bis die Ranken sich vor ihm öffneten. Jun stand da, misstrauisch, argwöhnisch. »Hi«, sagte Valyr, »die Helix. Ich kann sie wieder hören. Ich meine, sie spricht wieder. Aber ich verstehe kein Wort. Ich dachte, vielleicht kannst du sie dir mal ansehen.« Jun überlegte einen Moment. »Natürlich«, sagte er dann trocken und gestikulierte ihm einzutreten. Valyr unterdrückte ein Lächeln. Juns Räumlichkeiten waren mit Regalen ausgestattet, in denen die verschiedensten Artefakte und Apparaturen lagen. Ein fernes Echo des Luxus, mit dem sie alle auf den Heimatwelten aufgewachsen waren. »Dein Arm«, sagte Jun, während er ein kleines Gerät aus einem Regalfach nahm. »Ein Scanner.« Valyr kam der Aufforderung bereitwillig nach und krempelte den rechten Ärmel bis zum Ellenbogen zurück. Er hielt Jun die Schattenhelix hin. »So ist es richtig, mein Junge«, dachte er. »Komm näher, ich beiße nicht.« »Seit wann hörst du sie wieder?«, fragte Jun. Er war keinen halben Schritt von Valyr entfernt und führte den Scanner an die Schattenhelix. Er riss die Augen auf, als Valyr sich vorbeugte und ihn auf die Lippen küsste. Jun riss sich von

0: los. Angewidert wischte er sich die Lippen mit dem Handrücken ab.
1: Was sollte... Fass mich nicht an!
0: Valyr lächelte.
2: Beruhige dich. Falls es dich tröstet, ich habe es auch nicht sonderlich genossen.
0: Wut verzerrte Juns Gesicht. Er öffnete den Mund, um etwas zu sagen. Dann erstarrte er, verkrampfte sich.
2: Ah, sie fangen schon an zu wirken, wie ich sehe, sagte Valyr.
0: Vielleicht kannst du sie fühlen, winzig kleine Nanobots, die in diesem Augenblick in deinem Gehirn angekommen sein müssten. Juns Augen wurden groß. Er rief etwas, oder besser, er versuchte es, doch es drang nur ein Röcheln aus seinem Hals.
2: Wie du merkst, haben sie dein Sprachzentrum schon erreicht und ihre anderen Ziele.
0: Jun würgte, ohne einen Ton hervorzubringen. Dann brach er auf dem Boden zusammen. Valyr hielt inne und lauschte. Kein Alarm. Keine Sirenen. Ganz wie er vermutet hatte. Keine Überwachungseinrichtungen in Juns Gemächern, so wie damals. Ein Mann, der seine Privatsphäre schätzte oder etwas zu verbergen hatte. Vielleicht gewisse Unzüchtigkeiten, bei denen er den Namen seiner Schwester flüsterte? Es hätte ihn nicht gewundert. Es war rührend zu sehen, wie Jun versuchte, sich aufzustemmen, wie eine Puppe ohne Fäden. Er sah Valyr an, Panik flackerte in seinen Augen, doch kein Laut drang über seine Lippen, so sehr er es auch versuchte. Valyr ging neben ihm in die Hocke.
1: »Keine Sorge, mein Junge. Die Wirkung hält nicht lange an. Nur lange genug, damit wir uns etwas unterhalten können.«
0: Er lächelte. »Es hat dich rasend gemacht, nicht wahr? Dieser dahergelaufene Junge mit dem Gesicht deines Erzfeindes, der deiner Schwester schöne Augen macht. Und wie üblich hast du andere geschickt, deine Drecksarbeit zu machen. Das war dein erster Fehler. Nicht zu Ende zu bringen, was dein Aur-Schoßtier angefangen hat, war dein zweiter. Ich würde gern wissen, wie du der armen Kreatur so sehr den Verstand verdreht hast, dass sie einen von uns angreift.«
1: Jun zuckte unter Schmerzen. Valyr tätschelte ihm den Kopf. »Ah, du warst schon immer ein Schwächling, Jun. Ein Mitläufer. Und ein Feigling. So fantasielos wie deine wissenschaftliche Arbeit, ohne den geringsten Funken an Originalität. Wir wussten das. Wir alle in der Sphäre. Dass du nur Ylanas Anhang bist. Ihr völlig ergeben. Mehr, als es sich ziemt.«
0: Oh ja. Von seinen Erinnerungen an Jun an Tyra waren nur Splitter übrig, doch sie sprachen eine deutliche Sprache. Ebenso wie die nackte Verwirrung, die jetzt auf Juns Gesicht blühte. Saba lief aus seinem Mund, während er darum kämpfte, ein Wort zu formen. Seine Pupillen waren winzig.
1: »Wer bist du?« fragte sein Blick.
0: Valyr grinste.
1: »Die Wahrheit ist, mein Junge, dass sie dich nicht einmal ansehen würde, wenn ihr nicht durch euer Blut verbunden wärt. Sie hat Mitleid mit dir, armer, fantasieloser Jun. Und dabei bist du es nicht einmal wert, dieselbe Luft zu atmen wie sie.«
0: Er packte Juns Haare und hob seinen Kopf.
1: »Du dummer kleiner Narr! Hast du ernsthaft geglaubt, ich wüsste nicht, wer hinter deinem misslungenen Anschlag steckt?«
0: Jun blinzelte träge, immer noch heillos verwirrt.
1: »Jetzt hör mir gut zu, mein Junge.«
0: Valyr fuhr mit seinem Zeigefinger von Juns Lippen bis zu dessen Stirn.
1: »Die Nanobots bleiben in deinem Schädel, solange ich es will.«
0: Er beugte sich näher an Juns Gesicht.
1: »Falls du wieder versuchen solltest, mir direkt oder indirekt zu schaden oder Anstalten machst, die Maschinchen in deinem Kopf zu entfernen, werden sich besagte Maschinchen vernichten und dich mit einem Aneurysma töten.«
0: Valyr erfreute sich an dem Entsetzen, das sich auf Juns Gesicht breit machte.
1: »Verstehst du? Jeder Atemzug, den du tust, ist ein Geschenk von mir, das ich dir jederzeit wieder nehmen kann. Ein Signal von mir über das Komm-System und du fällst tot um. Hast du das begriffen?«
0: Jun funkelte ihn an, versuchte etwas zu sagen. Es konnte nichts Nettes sein. Valyr führte seinen rechten Zeigefinger in Richtung seines Komms.
1: »Hast du das verstanden?«

fragte er wieder. Wie in Zeitlupe schluckte Yun. Dann, kaum merklich, nickte er. Es war mehr ein Zucken als alles andere. Valyr ließ ihn los. Abermals fiel Yuns Kopf schlaff herab. Sehr gut, sagte Valyr zufrieden. Es entbehrte nicht einer gewissen Ironie, dass die Idee, einen Feind mit Maschinen in seinem Kopf zu kontrollieren, ausgerechnet von Galan Rokaitor stammte. Es war bedauerlich, dass der Robodoc auf die Schnelle nur eine einzige Dosis Nanobots hatte herstellen können. Da es rein medizinische Produkte waren, fehlte ihnen die Fähigkeit, sich selbst zu replizieren. Sobald die Sache hier erledigt war, würde er 2 weitere Dosen in Auftrag geben und entsprechend programmieren. Eine für das Mädchen und die andere für den rebellischen Aur. Im Geheimen natürlich, während sie schliefen oder versteckt in der Nahrung. Es gab keinen Grund, sie wissen zu lassen, wer sich in ihrer Mitte aufhielt. Doch Yun unter seine Knute zu zwingen, hatte Vorrang gehabt, bevor er irgendwelche potenziell gefährlichen Ideen ausheckte. »Freu dich, mein Junge«, sagte Valyr in einer grausamen Parodie von Freundlichkeit. »Ich habe noch große Pläne mit dir. Du wirst mir nämlich helfen, die Schattenhelix zu reparieren. Das hat absolute Priorität. Du wirst weder rasten noch ruhen, bis du einen Weg gefunden hast, die Infektion umzukehren. Und du wirst sofort damit anfangen, sobald die Lähmung nachlässt. Blinzel 2 wenn du das verstanden hast.« Yun blinzelte 2 mit trägen Lidern. Valyr zeigte seine volle Zufriedenheit. »Ausgezeichnet. Vielleicht kannst du dich tatsächlich das erste Mal in deinem jämmerlichen Leben nützlich machen.« Er beugte sich so nah er konnte an Yuns Ohr und flüsterte, »Aber ich fürchte, du wirst dich an den Gedanken gewöhnen müssen, dass deine Schwester mir gehört.« Sie hatte die ganze Zeit mit geschlossenen Augen dagelegen und vorgegeben zu schlafen, während kalter Schweiß unter ihren Achseln prickelte und ihre Herzen donnerten. Sie hatte sich an eine Schauspiellektion ihrer Mutter erinnert. Für einen Gastauftritt in einer Holoserie hatte ihr Charakter sich schlafen stellen müssen, während ihre Freunde über ihn sprachen. »Jemand, der schläft, liegt nicht einfach nur stocksteif da«, hatte ihre Mutter ihr erklärt. »Der Trick ist, sich mal hierhin und mal dorthin zu drehen, manchmal leise Geräusche von dir zu geben. So wirkt es realistischer.« Kirai hatte den Ratschlag beherzigt. Er schien es ihr abgekauft zu haben. Auch wenn sie fast aufgeschrien hätte, als er ihr ihren Namen ins Ohr geflüstert hatte. Es war ein harter Kampf, auszuharren und nichts von ihrer Furcht zu zeigen. Der Panik, die in ihr wuchs. So hatte sie sich ganz auf ihre Darbietung konzentriert, während sie zuhörte, wie er aufstand, sich anzog und letztlich das Quartier verließ. Und selbst als sich die Tür leise zischend hinter ihm geschlossen hatte, hatte sie es nicht gewagt, die Augen zu öffnen, aus Angst, er könnte jede Sekunde zurückkehren. Sie kniff sich in den Arm, flehte den Vater der Sterne an, dass alles nur ein Traum war. Aber sie war hellwach, und es gab kein Entrinnen vor der schrecklichen Wahrheit. Garlan war fort. Das fühlte sie, das wusste sie, ebenso wie sie wusste, wer in seinem Körper steckte. Wie war das möglich? Die Gehirnscans hatten keine Auffälligkeiten gezeigt. Er war wie immer gewesen. Nein, das war er nicht. Der Garlan, den sie kannte, hätte niemals Ylana geküsst. Er hätte ihr niemals wehgetan, während sie miteinander schliefen. Und da waren noch andere Hinweise. Winzige Puzzlestücke, die sie erst jetzt, wo es zu spät war, zu einem Gesamtbild zusammenfügen konnte. Seine ersten Worte nach dem Aufwachen, die er klarer, weniger verschliffen ausgesprochen hatte als üblich. Seine Angewohnheit, alles zu berühren, als würde er zum ersten Mal seinen Tastsinn entdecken. Die Art, wie er das Essen in sich hineingeschlungen hatte, als hätte er nie zuvor etwas geschmeckt. Und dann die Worte, die Gaurus an ihn gerichtet hatte, als sie ihn in dem Fischkadaver gefunden hatten. »Wer bist du? Was bist du?« Mit angehaltenem Atem lauschte sie in den Korridor. Sie hörte, wie er im Schiff unterwegs

0: unterwegs war, wie sich eine Tür öffnete und wieder schloss. War es die Tür zum Maschinenraum, zur Krankenstation oder zu Hawks Quartier? Hawks, schrie alles in ihr auf. Sie musste ihn warnen. Aber sie wusste, wie tückisch der Mann war, der Garlands Körper kontrollierte. Vielleicht war es besser, ihn nicht vorzeitig zu alarmieren und im Geheimen nach einer Lösung zu suchen. Bevor die Dinge eskalierten, wie damals in den Gewölben unterhalb der schwarzen Pyramide, wo Hawks und sie fast ihr Leben gelassen hätten. Eine Lösung? Fragte sie sich selbst. Was für eine Lösung soll es geben? Was, wenn Garland für immer fort ist? Ausgebrannt von... Nein, sie wagte es nicht daran zu denken. Erst als sie vernahm, wie die Außenschleuse des Schiffes auf- und wieder zuging, rang sie nach Luft. Hawks! So schnell sie konnte, stand sie auf und zog sich an. Sie aktivierte die Peilfunktion ihres Comms, doch Garlands Gerät war ausgeschaltet. Unmöglich zu sagen, wo er war und wo er hin wollte. Ihr Laser war noch da. Gut. Sie nahm ihn, prüfte die Ladung. Dann verließ sie das Quartier, wobei sie zusammenzuckte, als sie das Zischen der Tür hinter sich hörte. Sie blickte zur Schleuse. Was, wenn er wieder zurückkam? Jede Sekunde zählte. Auf leisen Sohlen eilte sie durch den Korridor und erschrak keuchend, als sich plötzlich eine Tür öffnete. Sie entspannte sich, als Hawks zu ihr trat. Er hatte unglücklich die Ohren angelegt. Als sie den Kummer in seinem Gesicht sah, rang sie selbst mit einem Schluchzen.
1: Hawks, sagte sie, es gibt ein Problem.
2: Ich weiß, sagte er schweren Herzens. Valyr.
0: Er sah den Hass in Yuns Blick lodern und wie seine Hand zu zucken begann. Er lachte darüber. Er wollte gerade bemerken, dass die Lähmung bald aufgelöst sein würde und er sich an die Arbeit machen konnte, als sein Comm piepte. Er überprüfte das Display und wusste, sein Name war gefallen. Er hatte das interne Comm-System der Vago auf Lauschangriff gestellt und dem Computer des Schiffes befohlen, ihn zu alarmieren, wenn jemand an Bord seinen Namen sprach. Einen Fluch auf der Zunge lauschte er den Stimmen des Mädchens und des Aurs über die winzigen Lautsprecher des Comms. Sie klangen aufgebracht, traurig, ängstlich.
2: Als er mich vorhin mein Freund nannte, hörte er Hawks sagen, da wusste ich es. Auch wenn ich es zuerst nicht wahrhaben wollte. Aber es war Valyr, der aus ihm gesprochen hat. Sein Tonfall, sein Lächeln. Kirai, wie konnte das geschehen? Die Gehirnscans.
1: Ich weiß es nicht, sagte das Mädchen.
0: Wie der Aur auch, sprach sie mit gedämpfter Stimme, als fürchtete sie, jemand könne sie belauschen.
1: Vielleicht hat er ihn schon vorher übernommen. Vielleicht hat er Garland seine Originalscans löschen lassen und durch neue ersetzt. Wir wissen nicht, wie lange er schon in ihm erwacht ist.
0: Er hörte sie zitternd ausatmen.
2: Was sollen wir tun? Fragte der Aur. Was können wir tun? Kann der Robodog ihn heilen?
1: Nein. Ich meine, das Ding kann nicht einfach seine Neuronen neu verdrahten. Zumal, wenn die Originalscans fehlen. Er
0: hörte, wie das Mädchen angestrengt nach Luft rang. Armes, hübsches Geschöpf. Er hätte beinahe Mitleid mit ihr gehabt.
1: Hawks,
0: sagte sie dann mit heiserer Stimme.
1: Hawks, vielleicht gibt es eine Möglichkeit.
0: Valyrs ganzer Körper spannte sich an wie ein Draht.
2: Welche?
0: Fragte Hawks.
1: Was ist mit...
0: setzte das Mädchen an. Dann ertönte ein scharfes Fiepen und Heulen aus dem Komm, das wie Nadeln in sein Trommelfell stach. Valyr ächzte auf.
1: Verflucht, etwas störte die Übertragung.
0: Er deaktivierte das Komm. Sein Puls raste. Hatten sie gemerkt, dass er zuhörte? Heißer Zorn stieg in ihm auf, gepaart mit dem Kitzeln von Furcht in seinem Hinterkopf. Was immer die Übertragung gestört hatte, sie hatten ihn entlarvt, so oder so.

0: mit Sicherheit würden sie ihn verraten. Ihm blieb nur wenig Zeit. Er musste... Valü erschrak, als sich etwas am Rande seines Gesichtsfelds bewegte. Jun! Er hatte sich aufgebäumt. Nun warf er sich auf ihn. Valü wurde zu Boden gerissen, halb unter Juns Gewicht begraben. Sein Kopf schlug gegen die Kante eines Regals. Das Kreischen von Schmerz in seinem Schädel wurde übertönt von dem gedämpften, langgezogenen Schrei, den Jun von sich gab, als die Nanobots ihn für seinen Angriff bestraften.
1: »Du Narr!« fluchte Valür angestrengt. »Ich habe dich gewarnt! Runter von mir!«
0: Aber Jun hörte nicht auf ihn. Sein Gesicht war von Schmerz und Hass verzerrt. Die Sehnen an seinem Hals standen hervor, die Augen traten ihm aus den Höhlen. Die Zähne so fest zusammengebissen, dass sie unter dem Druck fast bersten mussten, streckte er die zitternden Hände aus wie Krallen.
1: »Zurück!«
0: bellte Valür heiser. Er hob die Hand, um den Angriff abzuwehren. Da packte Jun seinen Hals, er drückte zu. Im selben Moment holten die Nanobots zu einem letzten Schlag aus. Jun zuckte unter Schmerzen zusammen. Er gab ein fast komisches Gurgeln von sich, als habe er sich verschluckt. Dann kippte er zur Seite. Seine weit aufgerissenen Augen starrten in den Raum. Ein dünnes, rotes Rinnsal lief aus seiner Nase auf den Schiffsboden. Valür befreite sich von ihm. Er schnappte nach Luft.
1: »Nein«, stieß er aus. »Nein, du verfluchter Narr, nein!«
0: Er ging auf ein Knie, um Juns Puls zu prüfen. Doch es gab keinen Puls mehr.
1: »Du Narr!«
0: Valür erhob sich. Er widerstand dem Drang, dem Leichnam in die Rippen zu treten.
1: »Ich habe dich gebraucht! Verflucht seist du!«
0: Er strich sich mit beiden Händen durch das Haar. Seine Gedanken rasten. Jun war tot. Das Mädchen und der Aur waren auf seiner Spur. Was sollte er tun? Wie sollte er die Leiche erklären? Mehrere Aurwachen hatten ihn auf dem Weg zu Juns Quartier gesehen. Und er würde sich nicht einfach davonstehlen können. Sie würden ihn fassen und alles war verloren.
1: Nein!
0: Er schlug gegen ein Regal. Die Artefakte darin klirrten. Einen Plan. Er brauchte einen Plan. Er musste sich beruhigen, alles durchdenken. Aber nein, nein, er hatte keine Zeit zum Denken. Er musste handeln, bevor die Leiche gefunden wurde, bevor man ihn fand. Er musste...
1: Ylana.
0: Alles hing davon ab, wie sehr sie ihm vertraute. Vielleicht gab es doch eine Möglichkeit, alles zu retten. Er eilte zur Tür, wartete, bis sich die Ranken entflochten hatten. Dann rief er mit Rokaitors Stimme in den Korridor.
2: »Schnell! Ich brauche Hilfe! Jun! Er stirbt!«
0: Irgendwo in den Weiten dieses Decks ertönten aufgeregte Stimmen, Schritte. Er zog sich in das Quartier zurück. Dann legte er allen Kummer, den er heucheln konnte, in seine Stimme und kontaktierte Ylana.
2: »Ylana, hier ist Garlin. Bitte geh ran!«
3: »Garlin?«
0: Sie klang verwirrt und sehr ernst.
3: »Was ist los? Du klingst aufgebracht.«
2: »Ich bin bei Jun in seinem Quartier. Ich war wegen der Helix bei ihm. Er hat ein paar Scans gemacht und dann... Ylana, er... Jun ist...«
0: Er gab sich atemlos.
3: »Was ist passiert? Garlin?«
0: Ihre Stimme war fordernd und besorgt. Sehr, sehr besorgt.
2: »Er ist einfach umgefallen, Ylana. Blut läuft aus seiner Nase. Ich habe schon die Wachen informiert. Ylana, ich glaube, er stirbt.«
0: Er hörte sie keuchend einatmen. Dann:
3: »Bleib bei ihm. Ich bin unterwegs.«
2: »Beeil dich«,
0: flehte er. Dann unterbrach er die Verbindung. Die Wachen waren fast hier. Er lief ihnen entgegen, sah einen Fünfertrupp Aur, angeführt von Tari.
2: »Tari, der Galaxis sei Dank. Schnell, er ist da drin. Ich glaube, er hat einen Hirnschlag oder sowas.«
0: Die Aur eilten an ihm vorbei. Er sah, wie sie erschraken.
2: »Erlauchter!«
0: Tari ging sofort auf die Knie und berührte ihn mit ihren unteren Armen. Juns Augen sahen aus wie aus billigem Glas gemacht.
2: »Erlauchter, hören Sie mich?«
0: Aber nein, das tat er nicht.
3: Ist er...
0: begann Valyr und ließ seine Stimme brechen.
3: Oh nein, bitte nicht!
0: Tari wandte sich an zwei ihrer Leute.
1: Bringt ihn auf die Krankenstation! Sofort! Zu Befehl!
0: Sie nahmen Yun vorsichtig zwischen sich und eilten los. Tari hob ihr Komm an den Mund.
1: Das Schiff wird hermetisch abgeriegelt.

0: Stimmen gut genug, um aus ihrem befehlenden Bellen den Kummer rauszuhören. Loyal bis in den Tod, dachte er, nicht ohne Stolz. Wie haben sie sich je gegen uns erheben können? Tari wirbelte zu ihm herum.
1: Wer war bei ihm, Erlauchter?
2: Nur ich, stammelte Valyr. Er hat die Helix nochmal gescannt und dann ist er umgefallen und hat angefangen zu zucken. Verdammt, hauchte er. Jun!
0: Er stellte fest, dass ihm die Rolle des besorgten Freundes einiges Vergnügen bereitete. Glaubst du mir? Dachte er, während er versuchte, Taris pelzige, unbewegte Miene zu lesen. Komm schon, Tari. Deine Herren vertraut mir. Du kannst es auch. Sie schien einen Moment zu brauchen, um sich zu fassen.
1: Erlauchter, wir müssen Sie bitten, uns zur Wachstation zu begleiten.
0: Ihr schien nicht ganz wohl dabei zu sein, einem Kronda gegenüber solche Forderungen zu stellen.
1: Zu weiteren Befragungen.
2: Natürlich, sagte er.
0: Es war sinnlos, seine Energie mit Empörung darüber zu verschwenden, dass er verdächtigt wurde. Es war besser, volle Kooperation zu zeigen. Unschuldig, wie er war.
2: Tari, ich verstehe das nicht. Wie kann das sein? War er krank oder hat ihn irgendwer vergiftet?
0: Keine schlechte Idee. Es gab genug Vertreter der anderen Spezies, die nach dem Angriff der Xis nicht sonderlich gut auf die Kronda zu sprechen waren.
1: Wir werden es herausfinden, Erlauchter, sagte Tari.
0: Sie deutete mit beiden rechten Händen in den Korridor.
1: Bitte folgen Sie mir.
0: Sie wandte sich an ihre restlichen Gardisten. Einer von ihnen weinte.
1: Scannt alles nach Spuren.
0: Brustpanzer schepperten, als die anderen Aur salutierten. Sie machten sich sofort an die Arbeit.
2: Tari, begann Valyr, während er ihr in den Gang folgte. Hast du auf dem Weg hierher Kirai und Hox getroffen?
0: Sie legte den Kopf leicht schräg.
1: Sollte ich das, Erlauchter?
2: Nein, es ist nur, ich habe vorhin versucht, sie anzufunken, aber sie gehen nicht an die Comms. Und unser Schiff meinte, sie wäre nicht an Bord.
0: Tari blieb stehen und hob ihr Sprechgerät.
1: Tari an Hox.
0: Keine Antwort.
1: Tari an Kirai.
0: Dasselbe Ergebnis. So ist es brav, dachte Valyr, als er Taris argwöhnisch verengte Augen sah. Wieder nahm sie das Komm an die Lippen.
1: Tari an alle Wachen. Findet die Besatzung der Vago. Sofort!
0: Sie ließ sich den Befehl bestätigen. Dann deutete sie den Korridor hinab.
1: Hier entlang, Erlauchter.
2: Natürlich, sagte Valyr. Verdammt, was ist hier nur los?
1: Wir werden es herausfinden, sagte Tari mit grimmiger Entschlossenheit. Das verspreche ich Ihnen.
0: Sie ging weiter, ohne zu sehen, wie Valyr hinter ihrem Rücken lächelte.

0: Hier ist euer Wetter auf Antenne Thüringen. Viele Wolken leisten euch da in dieser Nacht Gesellschaft. Die Temperaturen, es ist frisch, es ist angenehm. 16 bis 14 Grad. Überall bleibt es trocken. Heute den ganzen Tag viel Sonne, paar Wolken und örtlich so ein paar kleine Gewitterwolken, die durch Thüringen ziehen. Die Höchstwerte schaffen es auf 28 bis 31 Grad. Und genauso hochsommerlich und heiß wird es am Dienstag bei Temperaturen bis 31 Grad.
1: 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Auf der A4 Richtung Dresden zwischen Hohenstein-Ernsttal und Wüstenbrand sind Rettungsfahrzeuge im Einsatz. Der Standstreifen ist wegen eines medizinischen Notfalls gesperrt. Auf der A4 Richtung Dresden zwischen Jena Zentrum und Stadtroda steht in einer Baustelle ein kaputter LKW auf dem rechten Fahrstreifen. Im Kreis Saalfeld-Rudolstadt ist die Strecke zwischen Drobnitz und Reizengeschwender in beiden Richtungen gesperrt. Grund ist eine verschmutzte Fahrbahn. Wir wünschen eine gute Fahrt.
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9: Ich bin Ursula Winkler. Die von der Bundesregierung eingesetzte Rentenkommission schließt heute ihre Beratungen ab. Ihre Vorschläge sollen die Fachleute dann morgen offiziell im Kanzleramt an die Bundesregierung übergeben. Viele Empfehlungen wurden über das Wochenende bereits bekannt und lösten schon Kritik aus.
10: Länger arbeiten und Teile der Rente künftig aus Anlagen am Kapitalmarkt. Vor allem dagegen regt sich Widerstand von Gewerkschaften, Sozialverbänden und Opposition. Ökonomen finden manche Vorschläge dagegen zu kurz gesprungen. Dabei sind die Vorschläge der Rentenkommission noch gar nicht offiziell. Sie berät an diesem Montag sogar noch ein letztes Mal. Angeblich herrschte breiter Konsens über die 30 Vorschläge, aber keine Einstimmigkeit, die vor allem Arbeitsministerin Baas gefordert hatte, um die Vorschläge direkt umzusetzen. Nun könnte es auch in der Koalition noch mal längere Diskussionen geben. Onito Rau, Berlin.
9: Die Deutsche Krankenhausgesellschaft warnt vor einer Pleitewelle und einem massiven Arbeitsplatzabbau in der Branche wegen der Sparpläne der schwarz-roten Regierung. Kommen die Einsparungen wie geplant, verlieren wir im kommenden Jahr insgesamt 8% unserer Erlöse, sagte Verbandschef Gass dem Redaktionsnetzwerk Deutschland. Er verwies auf aktuelle Studienergebnisse, die darauf hindeuten, dass in diesem Fall in 4 Jahren jede zweite Klinik pleite gehen könnte. Die durchschnittliche Zahl der Hitzetage in Deutschland mit Spitzenwerten über 30 Grad hat zugenommen. Das geht aus Daten des Deutschen Wetterdienstes hervor.
11: Seit 8 Jahren geht der Trend klar nach oben, heißt es auch vom Umweltbundesamt. Denn seitdem kommen die starken Hitzeperioden fast jeden Sommer, teils mit 17 oder sogar 20 Hitzetagen pro Jahr. Die Luftmassen aus Südwesteuropa, die auch aktuell für die Hitze sorgen, sind heute deutlich heißer als noch in den 60er bis 80er Jahren, sagen Experten. Und eine Studie des Max-Planck-Instituts zeigt, die 5 intensivsten Hitzewellen der vergangenen 45 Jahre gab es alle seit 2010. Grund, klar, der Klimawandel. Thomas Thonfeld, Nachrichtenredaktion.
9: Zum Fußball. Bei der Weltmeisterschaft haben die Spanier ihr 2. Gruppenspiel deutlich gewonnen. Gegen Saudi-Arabien gewannen sie mit 4:0. Für Kap Verde geht das WM-Märchen weiter. Der Außenseiter erkämpfte sich gegen Uruguay ein 2:2 Unentschieden und hat weiter die Chance, sich bei der ersten WM-Teilnahme überhaupt für die K.O.-Runde zu qualifizieren. Der große Favorit Belgien erreichte im 2. WM-Spiel nur ein 0:0 gegen den Iran und geht mit nur 2 Punkten ins letzte Gruppenspiel.
12: Hier ist euer Wetter auf Antenne Thüringen. 17 bis 14 Grad, das sind die Tiefstwerte auf eurer Wetter-App im Handy. Und dazu ziehen ein paar Wolken durch Thüringen. Heute bekommen wir den ganzen Tag wieder schwülwarme und heiße 31 Grad ab. Dazu viel Sonne, paar Wolken und ein paar Gewitterwolken, die durch Thüringen ziehen. Am Dienstag Sonne pur, ein strahlend blauer Himmel und Temperaturen bis 30 Grad.
13: 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Auf der A4 Richtung Dresden zwischen Erfurt West und Erfurt Ost. Vorsicht, dort liegen Reifenteile und Spanngurte auf der Fahrbahn. Auf der A4 Richtung Dresden zwischen Hohenstein-Ernsttal und Wüstenbrand. Rettungsfahrzeuge sind im Einsatz. Der Standstreifen ist gesperrt. Grund ist ein medizinischer Notfall. A9 Richtung Berlin in Höhe Rastplatz Roderborn. Ein kaputter LKW steht auf dem Beschleunigungsstreifen. A38 Richtung Göttingen zwischen Ahrenshausen und Friedland. Die Strecke ist voll gesperrt. B85 Saalfeld Richtung Kronach zwischen Probstzeller und Launstein. Vorsicht, ein Ast liegt auf der Fahrbahn. Im Kreis Saalfeld-Rudolstadt zwischen Drobnitz und Reizengeschwender ist die Strecke in beiden Richtungen gesperrt. Grund ist eine verschmutzte Fahrbahn. Wir wünschen eine gute Fahrt.
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1: Ich bin Ursula Winkler. Die von der Bundesregierung eingesetzte Rentenkommission schließt heute ihre Beratungen ab. Ihre Vorschläge sollen die Fachleute dann morgen offiziell im Kanzleramt an die Bundesregierung übergeben. Viele Empfehlungen wurden über das Wochenende bereits bekannt und lösten schon Kritik aus.
2: Länger arbeiten und Teile der Rente künftig aus Anlagen am Kapitalmarkt. Vor allem dagegen regt sich Widerstand von Gewerkschaften, Sozialverbänden und Opposition. Ökonomen finden manche Vorschläge dagegen zu kurz gesprungen. Dabei sind die Vorschläge der Rentenkommission noch gar nicht offiziell. Sie berät an diesem Montag sogar noch ein letztes Mal. Angeblich herrschte breiter Konsens über die 30 Vorschläge, aber keine Einstimmigkeit, die vor allem Arbeitsministerin Baas gefordert hatte, um die Vorschläge direkt umzusetzen. Nun könnte es auch in der Koalition noch mal längere Diskussionen geben. Onito Rau, Berlin.
1: Die Deutsche Krankenhausgesellschaft warnt vor einer Pleitewelle und einem massiven Arbeitsplatzabbau in der Branche wegen der Sparpläne der schwarz-roten Regierung. Kommen die Einsparungen wie geplant, verlieren wir im kommenden Jahr insgesamt 8% unserer Erlöse, sagte Verbandschef Gass dem Redaktionsnetzwerk Deutschland. Er verwies auf aktuelle Studienergebnisse, die darauf hindeuten, dass in diesem Fall in 4 Jahren jede zweite Klinik pleite gehen könnte. Die durchschnittliche Zahl der Hitzetage in Deutschland mit Spitzenwerten über 30 Grad hat zugenommen. Das geht aus Daten des Deutschen Wetterdienstes hervor.
3: Seit 8 Jahren geht der Trend klar nach oben, heißt es auch vom Umweltbundesamt. Denn seitdem kommen die starken Hitzeperioden fast jeden Sommer, teils mit 17 oder sogar 20 Hitzetagen pro Jahr. Die Luftmassen aus Südwesteuropa, die auch aktuell für die Hitze sorgen, sind heute deutlich heißer als noch in den 60er bis 80er Jahren, sagen Experten. Und eine Studie des Max-Planck-Instituts zeigt, die 5 intensivsten Hitzewellen der vergangenen 45 Jahre gab es alle seit 2010. Grund, klar, der Klimawandel. Thomas Thonfeld, Nachrichtenredaktion.
1: Zum Fußball.

0: Bei der Weltmeisterschaft haben die Spanier ihr zweites Gruppenspiel deutlich gewonnen. Gegen Saudi-Arabien gewannen sie mit 4:0. Für Kapverde geht das WM-Märchen weiter. Der Außenseiter erkämpfte sich gegen Uruguay ein 2:2 Unentschieden und hat weiter die Chance, sich bei der ersten WM-Teilnahme überhaupt für die K.O.-Runde zu qualifizieren. Der große Favorit Belgien erreichte im zweiten WM-Spiel nur ein 0:0 gegen den Iran und geht mit nur 2 Punkten ins letzte Gruppenspiel.
1: Hier ist euer Wetter auf Antenne Thüringen. Viele Wolken leisten euch da in dieser Nacht Gesellschaft. Die Temperaturen, es ist frisch, es ist angenehm. 16 bis 14 Grad. Überall bleibt es trocken. Heute den ganzen Tag viel Sonne, paar Wolken und örtlich so ein paar kleine Gewitterwolken, die durch Thüringen ziehen. Die Höchstwerte schaffen es auf 28 bis 31 Grad. Und genauso hochsommerlich und heiß wird es am Dienstag bei Temperaturen bis 31 Grad.
2: Antenne Thüringen, der schnellste Verkehrsservice mit KI. Auf der A38 Richtung Göttingen, zwischen Ahrenshausen und Friedland, ist die Strecke voll gesperrt. B85 Saalfeld Richtung Kronach, zwischen Probstzeller und Lauenstein liegt ein Ast auf der Fahrbahn. Im Kreis Saalfeld-Rudolstadt ist die Straße zwischen Drobnitz und Reizengeschwender in beiden Richtungen gesperrt. Grund ist eine verschmutzte Fahrbahn. Wir wünschen eine gute Fahrt.
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8: Ich bin Ursula Winkler. Der Sozialverband Deutschland und die Gewerkschaft Verdi reagieren enttäuscht auf die bisher bekannt gewordenen Vorschläge der Rentenkommission. Verdi-Chef Wernicke kritisierte vor allem eine schrittweise Anhebung des Renteneintrittsalters.
9: Schon die derzeitige Rente mit 67 sei in anstrengenden Berufen unerreichbar, so Verdi-Chef Wernicke. Ein noch höheres Renteneintrittsalter sei deshalb abzulehnen. Nach Medienberichten sehen die Rentenkommissionsvorschläge allerdings Sonderregeln vor für gesundheitlich belastete Menschen. Den Sozialverband stört insbesondere die neue Rentensäule am Kapitalmarkt, denn deren Erträge seien nicht kalkulierbar. Auch Ökonomen und Opposition kritisieren viele Vorschläge. Kritik von allen Seiten könnte allerdings auch ein Zeichen für einen ausbalancierten Kompromiss sein. Ronny Thorau, Berlin.
8: Die Deutsche Krankenhausgesellschaft warnt vor einer Pleitewelle und einem massiven Arbeitsplatzabbau in der Branche wegen der Sparpläne der schwarz-roten Regierung. Kommen die Einsparungen wie geplant, verlieren wir im kommenden Jahr insgesamt 8% unserer Erlöse, sagte Verbandschef Gass dem Redaktionsnetzwerk Deutschland. Er verwies auf aktuelle Studienergebnisse, die darauf hindeuten, dass in diesem Fall in 4 Jahren jede zweite Klinik pleite gehen könnte. In der Schweiz haben Gespräche zwischen dem Iran und den USA über eine dauerhafte Friedenslösung begonnen. Ein Streitpunkt dabei sind mögliche Mautregelungen in der Straße von Hormuz. Es wird befürchtet, dass der Iran künftig Gebühren für die Durchfahrt von Schiffen nimmt und auch US-Präsident Trump droht mit einer Maut. Außenminister Wadefuhl warnt ausdrücklich davor.
10: Der für die weltweite Energieversorgung wichtige Seeweg muss wieder frei passierbar sein. Das sei ein Prinzip des Seevölkerrechts. Und dann würde sich auch der Ölpreis schnell normalisieren, so Wadefuhl beim Bürgerforum im Auswärtigen Amt. In der Absichtserklärung zwischen den USA und dem Iran ist die freie Durchfahrt durch die Straße von Hormuz demnach aber nicht zu 100% garantiert. Die Bundesregierung macht sie aber zur Bedingung für eine mögliche Lockerung der Iran-Sanktionen. Katrin Müller, Nachrichtenredaktion.
8: Zum Fußball. Bei der Weltmeisterschaft haben die Spanier ihr zweites Gruppenspiel deutlich gewonnen. Gegen Saudi-Arabien gewannen sie mit 4:0. Für Kap Verde geht das WM-Märchen weiter. Der Außenseiter erkämpfte sich gegen Uruguay ein 2:2 Unentschieden und hat weiter die Chance, sich bei der ersten WM-Teilnahme überhaupt für die K.O.-Runde zu qualifizieren. Der große Favorit Belgien erreichte im zweiten WM-Spiel nur ein 0:0 gegen den Iran und geht mit nur 2 Punkten ins letzte Gruppenspiel.
11: Hier ist euer Wetter auf Antenne Thüringen. Die Temperaturen, es ist super angenehm draußen. 17 bis 14 Grad. Mal kurzzeitig durchlüften, ist tot gut. Heute bekommen wir den ganzen Tag die nächste Runde Hitzesommer. Bis 31 Grad die Höchstwerte. Dazu aber auch Wolken und Gewitterwolken, die durch Thüringen ziehen. Am Dienstag dann den ganzen Tag Sonne pur, fast keine Wolke und ein strahlend blauer Himmel. Die Top-Temperaturen schaffen es dann auf 28 bis 30 Grad.
12: 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Auf der A38 Richtung Göttingen ist zwischen Ahrenshausen und

0: Friedland vollgesperrt. Im Kreis Saalfeld-Rudolstadt ist die Strecke zwischen Drobnitz und Reizengeschwender in beiden Richtungen gesperrt. Grund ist eine verschmutzte Fahrbahn. Wir wünschen eine gute Fahrt.
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1: Ich bin Ursula Winkler. Der Sozialverband Deutschland und die Gewerkschaft Verdi reagieren enttäuscht auf die bisher bekannt gewordenen Vorschläge der Rentenkommission. Verdi-Chef Wernicke kritisierte vor allem eine schrittweise Anhebung des Renteneintrittsalters.
2: Schon die derzeitige Rente mit 67 sei in anstrengenden Berufen unerreichbar, so Verdi-Chef Wernicke. Ein noch höheres Renteneintrittsalter sei deshalb abzulehnen. Nach Medienberichten sehen die Rentenkommissionsvorschläge allerdings Sonderregeln vor für gesundheitlich belastete Menschen. Den Sozialverband stört insbesondere die neue Rentensäule am Kapitalmarkt, denn deren Erträge seien nicht kalkulierbar. Auch Ökonomen und Opposition kritisieren viele Vorschläge. Kritik von allen Seiten könnte allerdings auch ein Zeichen für einen ausbalancierten Kompromiss sein. Ronny Thorau, Berlin.
1: Die Deutsche Krankenhausgesellschaft warnt vor einer Pleitewelle und einem massiven Arbeitsplatzabbau in der Branche wegen der Sparpläne der schwarz-roten Regierung. Kommen die Einsparungen wie geplant, verlieren wir im kommenden Jahr insgesamt 8% unserer Erlöse, sagte Verbandschef Gass dem Redaktionsnetzwerk Deutschland. Er verwies auf aktuelle Studienergebnisse, die darauf hindeuten, dass in diesem Fall in 4 Jahren jede zweite Klinik pleite gehen könnte. In der Schweiz haben Gespräche zwischen dem Iran und den USA über eine dauerhafte Friedenslösung begonnen. Ein Streitpunkt dabei sind mögliche Mautregelungen in der Straße von Hormuz. Es wird befürchtet, dass der Iran künftig Gebühren für die Durchfahrt von Schiffen nimmt und auch US-Präsident Trump droht mit einer Maut. Außenminister Wadefuhl warnt ausdrücklich davor.
3: Der für die weltweite Energieversorgung wichtige Seeweg muss wieder frei passierbar sein. Das sei ein Prinzip des Seevölkerrechts. Und dann würde sich auch der Ölpreis schnell normalisieren, so Wadefuhl beim Bürgerforum im Auswärtigen Amt. In der Absichtserklärung zwischen den USA und dem Iran ist die freie Durchfahrt durch die Straße von Hormuz demnach aber nicht zu 100% garantiert. Die Bundesregierung macht sie aber zur Bedingung für eine mögliche Lockerung der Iran-Sanktionen. Katrin Müller, Nachrichtenredaktion.
1: Zum Fußball. Bei der Weltmeisterschaft haben die Spanier ihr zweites Gruppenspiel deutlich gewonnen. Gegen Saudi-Arabien gewannen sie mit 4:0. Für Kap Verde geht das WM-Märchen weiter. Der Außenseiter erkämpfte sich gegen Uruguay ein 2:2 Unentschieden und hat weiter die Chance, sich bei der ersten WM-Teilnahme überhaupt für die K.O.-Runde zu qualifizieren. Der große Favorit Belgien erreichte im zweiten WM-Spiel nur ein 0:0 gegen den Iran und geht mit nur 2 Punkten ins letzte Gruppenspiel.
4: Hier ist euer Wetter auf Antenne Thüringen. 17 bis 14 Grad, das sind die Tiefstwerte auf eurer Wetter-App im Handy. Und dazu ziehen ein paar Wolken durch Thüringen. Heute bekommen wir den ganzen Tag wieder schwülwarme und heiße 31 Grad ab. Dazu viel Sonne, paar Wolken und ein paar Gewitterwolken.

0: die durch Thüringen ziehen. Am Dienstag Sonne pur, ein strahlend blauer Himmel und Temperaturen bis 30 Grad.
1: 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Im Kreis Saalfeld-Rudolstadt ist die Strecke zwischen Drobnitz und Reizengeschwender in beiden Richtungen gesperrt. Grund ist eine verschmutzte Fahrbahn. Wir wünschen eine gute Fahrt.
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8: Ich bin Ursula Winkler. Später in Rente mehr zahlen und erstmals Politiker in der Rentenkasse. Seit die Vorschläge der Rentenkommission bekannt wurden, gibt es viel Kritik. Der Präsident des Deutschen Instituts für Wirtschaftsforschung, Fratscher, hält die Vorschläge für unzureichend. Das sagte er der Rheinischen Post.
9: Mut und Konsequenz, das vermisst der DEW-Präsident bei den Reformvorschlägen. Denn an den drei größten Problemen, so Fratscher, würden sie nichts ändern. Der hohen Altersarmut, der zu starken Belastung der jungen Generation und der Schieflage bei der Gerechtigkeit. Ein höheres Renteneintrittsalter, die Einführung einer kapitalgedeckten Rente und weniger Frühverrentungen hält er allerdings für richtig. Das soll so auch in den Vorschlägen der Rentenkommission stehen, die morgen hier in Berlin offiziell präsentiert werden sollen. Thomas Thonfeld, Berlin.
8: Die Deutsche Krankenhausgesellschaft warnt vor einer Pleitewelle und einem massiven Arbeitsplatzabbau in der Branche wegen der Sparpläne der schwarz-roten Regierung. Kommen die Einsparungen wie geplant, verlieren wir im kommenden Jahr insgesamt 8% unserer Erlöse, sagte Verbandschef Gass dem Redaktionsnetzwerk Deutschland. Er verwies auf aktuelle Studienergebnisse, die darauf hindeuten, dass in diesem Fall in 4 Jahren jede zweite Klinik pleite gehen könnte. In London kündigt sich angeblich ein politischer Paukenschlag an. Der britische Premier Starmer steht nach dem Einzug seines innerparteilichen Rivalen Burnham ins Parlament unter noch nie dagewesenem Druck. Britische Medien schreiben, dass Starmer schon heute seinen Rücktritt bekannt geben werde.
10: Seit Wochen steht Starmer unter Druck. Laut britischen Medien zieht der Premierminister nun die Konsequenzen aus dem schwindenden Rückhalt in den eigenen Reihen. Angedacht ist demnach kein sofortiger Rücktritt, sondern ein Zeitplan für seinen Abgang. Sollte er nicht selbst zurücktreten, ist davon auszugehen, dass Burnham ihn als Parteivorsitzenden herausfordern und dann als Premierminister ablösen würde. Aus London, Philipp Detlefs.
8: Zum Fußball. Bei der Weltmeisterschaft haben die Spanier ihr zweites Gruppenspiel deutlich gewonnen. Gegen Saudi-Arabien gewannen sie mit 4:0. Für Kap Verde geht das WM-Märchen weiter. Der Außenseiter erkämpfte sich gegen Uruguay ein 2:2 Unentschieden und hat weiter die Chance, sich bei der ersten WM-Teilnahme überhaupt für die K.O.-Runde zu qualifizieren. Der große Favorit Belgien erreichte im zweiten WM-Spiel nur ein 0:0 gegen den Iran und geht mit nur 2 Punkten ins letzte Gruppenspiel.
11: Wir schauen aufs Wetter. Heute anfangs heiter, im Tagesverlauf bilden sich dann wieder Quellwolken und vor allem im Thüringer Wald einzelne Schauer und Gewitter. Das Thermometer klettert bis auf 31 Grad. Morgen dann wieder so warm, aber kaum Regen und vielfach wolkenlos. Am Mittwoch dann nochmal etwas wärmer, bis zu 34 Grad.
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11: Antenne Thüringen, der schnellste Verkehrsservice. A4 Richtung Frankfurt zwischen Stadtroda und Jena Zentrum, ein

0: Putter-LKW auf dem Standstreifen. Im Landkreis Grotha ist die Straße zwischen Wölfis und der B88 ab heute voll gesperrt. Hier finden Arbeiten statt bis zum 3.7. Das betrifft die Kreisstraße von der B88 bei Krawinkel bis nach Wölfis. Eine Umleitung über Ohrdruf ist ausgeschildert. Und im Kreis Saalfeld-Rudolstadt ist zwischen Drognitz und Reizen-Gschwender in beiden Richtungen gesperrt. Hier ist die Fahrbahn verschmutzt. Euch eine gute und sichere Fahrt.
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2: 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Ja, schönen guten Morgen. Anna und Alex sind dann ab um 6 gleich wieder mit am Start. Bis dahin starten wir zusammen erstmal in die neue Woche. Niklas Fuchs hier für euch im Studio. Schönen guten Morgen. Und dem einen oder anderen, dem steckt vielleicht das Deutschlandspiel noch in den Knochen von Samstagabend. Wir werten das Ganze heute Morgen nochmal zusammen aus. Und natürlich gibt's für euch auch einfach die beste Musik. Hier ist Jennifer Lopez zum Start in die neue Woche. Save Me Tonight. Schönen Montag euch. 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

Tom Gregory mit Forget Somebody. Schönen guten Morgen und einen schönen Start in die neue Woche. Ihr hört Antenne Thüringen, Niklas Fuchs hier für euch im Studio. Und Robbie Williams, der steht jetzt schon in den Startlöchern. Der hat ja jetzt in England einen riesen Hype um Fußballtrikots ausgelöst. Und zwar nicht die von der Nationalmannschaft, sondern die von seinem Heimatverein. Vom Port Vale Football Club ist ein Zweitligaverein und die haben so schwarz-weiße Trikots. Und von denen ist Robbie Williams jetzt Hauptsponsor. Das heißt, auf diesem Trikot ist jetzt vorne auf der Brust ganz groß sein Logo drauf, dieses goldene RW für Robbie Williams und natürlich, jeder Fan will jetzt dieses Trikot haben. Robbie Williams jetzt auf Antenne Thüringen mit seinem aktuellen Song Yes, All My Life.

0: TLC mit Waterfalls hier auf Antenne Thüringen. Ja, das werden wieder langsame Schritte heute bei der Wärme. Schönen guten Morgen. Der Hochsommer ist da. Das ein oder andere Gewitter, das hat es auch schon gegeben. Aber am Wochenende eben auch ganz viel Sonne. Offiziell war ja auch Sommeranfang am Wochenende. Und es bleibt erstmal warm, drückend und sommerlich. Das heißt jetzt auch, ordentlich mit Sonnencreme einschmieren. Vor allen Dingen auch Kinder, auch wenn die nicht immer Lust aufs Eincremen haben. Immerhin, Eltern bekommen jetzt Hilfe, welche Sonnencremes für Kinder gut geeignet sind. Denn die Stiftung Warentest, die hat 23 Sonnencremes für Kinder unter die Lupe genommen. Ronny Thorau aus der Antenne Thüringen Redaktion. Worauf muss man denn bei Sonnenschutzmitteln für Kinder jetzt achten?
1: Ja, erstmal wirklich wichtig, nicht vergessen den Sonnenschutz, auch wenn da mal gequengelt wird oder Ungeduld herrscht. Es ist einfach wichtig, damit die besonders empfindliche Kinderhaut vor Sonnenbrand und Hautkrebs gut geschützt ist. Man sagt nicht umsonst, Haut vergisst nicht. Also Sonnenbrände in jungen Jahren erhöhen das Hautkrebsrisiko später. Wichtig bei der Wahl der Sonnencreme für Kinder ist ein hoher Lichtschutzfaktor, mindestens 30 oder lieber gleich 50. Und regelmäßig nachcremen, zum Beispiel nach dem Schwitzen insbesondere oder nach dem Baden. Und dazu Sonnenschutz wie Hüte, Kappen, Sonnenbrille. Und selbst wenn man das alles beachtet, gilt für Kinder nicht länger in die pralle Sonne, vor allem nicht mittags und am frühen Nachmittag.
0: Okay, und welche Sonnenschutzmittel für Kinder sind jetzt wirklich gut geeignet? Also was hat der Tester ergeben?
1: Ja, die gute Nachricht, man muss nicht die super teuren Kindersonnenschutzcremes oder Sprays benutzen, mit bis zu 20 Euro teilweise pro Flasche. Unter den 23 getesteten Kindersonnenschutzvarianten sind 14 mit gut bewertet worden und darunter auch günstiger. Zum Beispiel ein Sunkids Sonnenspray von Lidl oder das Sonnenspray für Kinder Sensitive von Tabaluga. Auch günstige Varianten von Rossmann und DM sind unter den Top getesteten. Ein guter Tipp noch von den Testern, auch Erwachsene

0: Erwachsene können Kinder Sonnenschutz gut verwenden, weil die nämlich oft keinen Duftstoff enthalten und deshalb gerade für allergische Erwachsene gut geeignet sind.
1: Dankeschön, Ronny. Also dann sind wir ja startklar für die nächste Sommerwoche. Schönen Wochenstart und schönen Montag. 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
1: Guten Morgen. Im Landkreis Saalfeld-Rudolstadt bleibt das Landratsamt bei der SPD. Amtsinhaber Marco Wolfram hat die Stichwahl klar gewonnen. Er erreichte 56,5% der Stimmen. Sein Herausforderer Thomas Benninghaus von der AfD kam auf 43,5%. Wolfram geht damit in seine dritte Amtszeit. Er führt den Landkreis bereits seit 12 Jahren. Die Wahlbeteiligung lag bei 52,9% und damit unter dem Wert aus dem ersten Wahlgang. Für die SPD ist das ein wichtiger Erfolg. Die AfD verpasst erneut einen weiteren Landratsposten in Thüringen. Später in Rente mehr zahlen und erstmals Politiker in die Rentenkasse. Das sind einige der Vorschläge der Rentenkommission. Sie tagt zwar heute noch abschließend, dann übergibt sie ihre Vorschläge der Bundesregierung. Einiges war aber am Wochenende schon durchgesickert und das sorgte prompt dafür, dass Kritiker Alarm schlugen. Die Kommission empfiehlt aber, alle Vorschläge umzusetzen, denn ein Flickenteppich kann die Rentenkasse wieder in Schieflage bringen. Die USA und der Iran haben sich bei ihren Verhandlungen in der Schweiz auf einen Zeitplan für weitere Gespräche und einen Mechanismus für die Straße von Hormuz verständigt. Das halten die Vermittler Pakistan und Katar am frühen Morgen mit. Demnach soll ein direkter Kommunikationskanal eingerichtet werden. Das Treffen in einem Luxushotel bei Luzern war am Abend durch einen diplomatischen Eklat überschattet worden. Die iranische Delegation verließ vorübergehend das Tagungshotel. Auslöser war eine Nachricht von US-Präsident Trump, in der er mit neuen Angriffen drohte. Jetzt ist es amtlich, die Mannschaft aus Kap Verde hat bei der Fußball-WM wohl noch Größeres vor. Nach einem Unentschieden gegen Spanien im ersten Spiel trotzten die Mannen von der Inselgruppe vor der Nordwestküste Afrikas auch Uruguay ein 2:2 ab. Die Chancen auf 16. Finale für Kap Verde damit groß. Spanien hat mit 4:0 gegen Saudi-Arabien gewonnen. Belgien kam gegen den Iran nicht über ein 0:0 hinaus. Im letzten Spiel heute Morgen siegte Ägypten mit 3:1 über Neuseeland. Wir schauen aufs Wetter. Heute anfangs heiter, im Tagesverlauf bilden sich dann wieder Quellwolken und vor allem im Thüringer Wald einzelne Schauer und Gewitter. Das Thermometer klettert bis auf 31 Grad. Morgen dann wieder so warm, aber kaum Regen und vielfach wolkenlos. Am Mittwoch dann nochmal etwas wärmer, bis zu 34 Grad. Antenne Thüringen, der schnellste Verkehrsservice. A4 Richtung Frankfurt zwischen Stadtroda und Jena Zentrum, ein kaputter LKW auf dem Standstreifen. Im Landkreis Grotha ist die Straße zwischen Wölfis und der B88 ab heute voll gesperrt. Hier finden Arbeiten statt bis zum 3.7. Das betrifft die Kreisstraße von der B88 bei Krawinkel bis nach Wölfis. Eine Umleitung über Ohrdruf ist ausgeschildert. Und im Kreis Saalfeld-Rudolstadt ist zwischen Drognitz und Reizen-Gschwender in beiden Richtungen gesperrt. Hier ist die Fahrbahn verschmutzt. Euch eine gute und sichere Fahrt.

0: Na, so kann eine neue Woche doch starten. Die Sugar Babes mit About You Now. Einen schönen Start in die neue Woche mit Antenne Thüringen. Anna und Alex sind dann gleich ab 6 wieder mit am Start. Bis dahin, Niklas Fuchs hier für euch im Studio. Einen schönen guten Morgen. Und falls ihr jetzt noch eine kleine Sekunde Zeit habt, dann klickt euch mal rein auf antennethüringen.de und meldet euch an für das beste Radiospiel ever.
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0: Anna und Alex geben euch jeden Morgen 10 vor 8 ein Wort und stellen euch dann Fragen. Alle Antworten reimen sich auf euer Wort und man kann nicht mitraten. Letzten Donnerstag, da hatte Ulrike aus Frankenhain einen richtigen Lauf. Ihr Wort, auf das sich alles reimt, war Tasse.
2: Mehrere Schüler als Gemeinschaft nennt man auch eine
3: Klasse.
2: Wenn etwas vielen gefallen soll, ist das für die Breite
3: Masse.
2: Der Labrador ist eine Hunde
3: Krasse.
2: Im Supermarkt bezahlt man an der
3: Kasse.
2: Ein skandinavischer Vorname.
3: Lasse.
2: Wer beim Kartenspiel nichts ablegen kann, sagt ich.
3: Weiter.
2: Einen schmalen Weg zwischen Häusern nennt man auch.
3: Kasse.
2: Wer sein Gesicht verzieht, macht eine.
3: Grimasse.
2: Wer Geld abheben will, muss zur.
3: Kasse.
2: Gegenteil von ich liebe, ich.
3: Dich.
2: Ich.
4: Ulrike, du warst so süß. Ich liebe dich, aber das ist doch nicht das Gegenteil. Das Gegenteil wäre doch dann, also
2: ich hasse.
3: Ach, ich hasse dich. Okay.
0: Aber war gar nicht schlimm. 8 richtige waren es am Ende. Und damit hat sich Ulrike die knallrote Antenne Thüringen Kaffeetasse gesichert. 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

The Bossos reiten gen Sonnenaufgang. Jolene hier auf Antenne Thüringen. Schönen guten Morgen, schön, dass ihr mit dabei seid. Anna und Alex sind dann auch gleich ab 6 wieder mit am Start. Und von den beiden Jungs jetzt zu den nächsten beiden Jungs, auch aus Deutschland und zwar gar nicht so weit weg von uns. Lukas und Felix, die beiden kommen aus der Nähe von Würzburg, also aus Unterfranken. Und sie nennen sich zusammen Fastboy. Haben einen neuen Song am Start und den kriegt ihr jetzt hier auf Antenne Thüringen. Das ist Beautiful Life und damit euch einen schönen Start in die neue Woche.

0: schönen guten Morgen.
1: Na guck, die SPD kann doch noch Wahlen gewinnen. Der Landkreis Saalfeld-Rudolstadt wird weiter vom SPD-Landrat Marco Wolfram angeführt.
0: Jetzt alle News, die heute Morgen wichtig sind, mit Hannes Ebert. 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
3: Guten Morgen. Im Landkreis Saalfeld-Rudolstadt bleibt Marco Wolfram von der SPD Landrat. Er hat sich gestern in der Stichwahl gegen AfD-Kandidat Thomas Benninghaus durchgesetzt. Die AfD verpasst es damit, einen zweiten Landratsposten in Thüringen zu besetzen. Wolfram holte 56,5% der Stimmen. Er sagte uns am Abend im Interview:
4: Ja, also ich bin zunächst erstmal total dankbar und möchte mich wirklich auch bei allen bedanken, bei den Wählerinnen und Wählern und vor allen Dingen auch bei meinem Team und bei allen Unterstützern. Ich weiß aber auch, ich bin im Wahlkampf vielen Menschen begegnet, die schon unzufrieden sind und auch sagen, so ein ganz normales Weiter, so geht nicht. Und man sieht auch an Wahlergebnissen in dem einen oder anderen Dorf, dass da Sachen nicht in Ordnung sind. Und das ist für mich auch Ansporn, muss ich sagen, ja, wir müssen hier noch mehr tun. Wir müssen mehr mit den Leuten ins Gespräch kommen.
3: AfD-Gegenkandidat Benninghaus sagte uns:
5: Ich werde ihm auf jeden Fall zur gewonnenen Wahl gratulieren und werde ihn für die nächsten 6 Jahre hier im Landkreis alles Gute und viel Glück dafür wünschen, dass er den Landkreis weiter voranbringen wird.
3: Die USA und der Iran haben sich selbst 60 Tage Zeit gegeben, um ein Friedensabkommen zu schließen. Die Verhandlungen dazu haben gestern in der Schweiz begonnen und sollen in dieser Woche auf Arbeitsebene weitergehen. Unter anderem geht es dann ums iranische Atomprogramm und die westlichen Sanktionen.
6: Nur eine Stunde saß US-Vizepräsident Vance mit dem iranischen Außenminister und dem iranischen Parlamentspräsidenten zusammen. Aber es gab tatsächlich einige greifbare Ergebnisse. Und das, obwohl US-Präsident Trump aus der Ferne mit massiven Drohungen gegen Teheran dazwischen funkte. Eingerichtet wurde ein eigener Gesprächskanal zur Straße von Hormuz und ein Forum zur Überwachung der Waffenruhe im Libanon. Die USA haben die Seeblockade iranischer Häfen aufgehoben und erste eingefrorene iranische Guthaben freigegeben. Uli Reitinger, Antenne Thüringen, Nachrichtenredaktion.
3: Nach dem Faschismusvergleich des neuen linken Chefs Pantisano gibt es eine erste Rücktrittsforderung aus der CDU. Der Ministerpräsident von Schleswig-Holstein, Günther, bezeichnete Pantisano in der Bild-Zeitung als geschichtsvergessen. Wer die CDU mit Faschisten und der AfD gleichsetze, habe sich für jeden ernsthaften demokratischen Austausch disqualifiziert. Pantisano hatte der CDU am Wochenende auf dem linken Parteitag vorgeworfen, faschistische Politik zu machen. Bei der Wahl erhielt er dann nur 53% der Stimmen, ohne Gegenkandidat.
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3: Zur Fußball-WM, da ist Kap Verde in der Nacht die nächste Überraschung gelungen. Nach dem Unentschieden gegen Spanien zum Auftakt holte das Team aus Afrika auch gegen Uruguay einen Punkt durch ein 2:2. Damit ist für den kleinen Inselstaat

0: Das Sechzehntelfinale in greifbarer Nähe. Zuvor hatte sich Spanien mit 4:0 gegen Saudi-Arabien durchgesetzt und führt die Gruppe damit an. Belgien und der Iran trennten sich 0:0 unentschieden. Enttäuschend für De Bruyne und Co. Am Morgen siegte dann noch Ägypten mit 3:1 über Neuseeland.
1: Das Wetter, ja, von Tenne Thüringen. Schönen guten Morgen mit aktuellen Temperaturen in Ruhla 19 Grad, 20 Grad in Stadt Ilm, 18 Grad in Suhl, also jetzt schon warm und drückend. Und im Laufe des Tages kriegen wir wieder bis zu 30 Grad, eventuell Schauer und Gewitter möglich. Morgen bleibt es so heiß, 30 Grad maximal, und in der zweiten Wochenhälfte soll es sogar noch heißer werden.
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3: 4:56 und da ist schon ein bisschen was los. Antenne Thüringen, der schnellste Verkehrsservice auf Richtung Dresden zwischen Gera Leumnitz und Ronneburg. Defekter Wohnwagen, bitte vorsichtig. Dann B84 zwischen Eisenach Ost und dem Abzweig nach Hütschenroda, in beiden Richtungen zwei Pferde auf der Fahrbahn. B88 Wutachfahrn-Roda zwischen Ortseingang und Gothaer Straße, in beiden Richtungen sind Rinder auf der Fahrbahn, auch da vorsichtig. Dann die B88, ab heute wird die Kreisstraße zwischen der B88 und dem Ortseingang Wölf ist komplett gesperrt. Das Ganze dauert bis zum 3.7. Also wenn ihr davon betroffen seid ab heute, müsst ihr ein bisschen über Ortruf fahren. Und im Kreis Seifeld-Ruderstadt zwischen Drognitz und Reitschen-Geschwender, in beiden Richtungen gesperrt, verschmutzte Fahrbahn. Habt ihr noch mehr gesehen? Eine Nummer für alles. WhatsApp-Verkehr und mehr. 0800 3x5 2550.
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1: Schönen guten Morgen.
3: Na hallo, guten Morgen.
1: Da sind wir wieder vereint. Was war denn alles los am Wochenende? Oh mein Gott, Krämerbrückenfest gestern, Fête de la Musique. Und war noch irgendwas? War noch irgendwas? War noch irgendwas?
5: Der Zug hat keine.
1: Geil! Last-Minute-Sieg von Deutschland, 2:1.
3: Können wir uns aber mal darauf einigen, dass wir es dann gegen Ecuador vielleicht nicht ganz so spannend machen, dass wir vielleicht auch einfach mal, weißt du, für den Puls auch, dass wir einfach mal gewinnen.
6: Wenn ihr noch schlaft, sind wir schon da.
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0: Hallo, Martin Solveig auf Antenne Thüringen, 6.12 Uhr.
1: Ja, hallo.
2: Guten Morgen, hier sind Anna und Alex und auch an euch. Hallo, was ging bei euch am Wochenende oder was geht heute und die kommende Woche?
1: Erzählt's uns. Unser WhatsApp-Fach ist für euch offen. 0800 3x5 2550.
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1: Oh mein Gott, Last-Minute-Sieg am Samstag der deutschen Nationalmannschaft. 2:1 gegen die Elfenbeinküste, nachdem wir elends lange Minuten 0:1 hinten lagen. Mein Herz. Meine Erkenntnis, 22 Uhr Anstoß ist ganz schön spät. Für Frühschichtmenschen wie mich, selbst am Samstag. Ich bin sehr auf Donnerstag gespannt. Ja, wieder 22 Uhr.
2: Da spielen wir dann gegen Linda aus Meiningen ist nicht so happy. Sie schreibt, ich musste meinen Malle-Urlaub stornieren, weil ich es geschafft habe, bei dem Wetter krank zu werden.
1: Oh nein!
2: Das Einzige, was mich ein bisschen aufmuntert, hier hat 36 Grad auf Malle über 40. Das ist dann doch dann angenehmer hier.
1: Anna G. aus Ilmenau hat ein Fliegenproblem. Sie hat daheim einen Spalt in der Wand, da wo das Kabel für die Wallbox eigentlich mal irgendwann mal reingeht fürs E-Auto. Darüber kommen die Viecher rein, aber zum Glück gibt es ja elektrische Fliegenklatschen, die regelt.
2: Anna G.
1: Hm? Ja.
2: Aus Ilmenau?
1: Ja.
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2: Frau Großmann.

0: Holla die Waldfee, nach dem Song ist man wach. Oh mi, hula hoop. Wir sind Antenne Thüringen, die Morning Show mit Anna und Alex. Guten Morgen.
1: Na, guten Morgen.
0: 6:19 haben wir's.
1: Das Schöne ist ja, das Wetter, das Sommerliche, es bleibt uns diese Woche erhalten. Das heißt, wenn wir uns sehen am Freitag bei Deine Freunde, dann hast du gutes Wetter, gute Musik, gute Stimmung. Na und wir haben noch eine kleine Überraschung.
0: Na klar, ihr erinnert euch doch noch, dass wir das Antenne Thüringen Maskottchen gesucht haben und ihr habt ja fleißig mitgeholfen und habt entschieden, es wird die Antenne Henne.
1: Richtig.
0: Und hinter den Kulissen ist in den letzten Wochen so viel passiert bei Steiner Plüsch in Georgenthal.
1: Die waren wirklich richtig fleißig.
0: Und es gibt jetzt einen kleinen Prototypen von dieser Antenne-Henne. Und wir durften uns das angucken, könnt ihr schon sehen auf unserer Insta-Seite. Und heute Morgen im Radio reden wir drüber und haben quasi den Blick hinter die Kulissen, auch wie das große Maskottchen dann aussieht, was ihr am Freitag sehen werdet.
1: Ja, denn es wird fertig sein.
0: Erlebt Deine Freunde live im Weimar Hallenpark. Wir freuen uns sehr. Lang ist nicht mehr hin.
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0: schönen Montagmorgen, hier ist Antenne Thüringen. Wenn ich an Kassel denke, denke ich an Wilhelmshöhe und dass ich da mal nachts mit der Bahn gestrandet bin, weil nichts mehr weitergefahren ist und ich mir ein Hotel direkt am Bahnhof nehmen musste. Das war richtig schön.
1: Ja.
0: Und ich denke noch an eine zweite Sache, wenn ich an Kassel denke, an Milky Chance.
1: Ja, denn zwar diese zwei Jungs aus Hessen, die haben es in die weite Welt geschafft. Ihre Songs hören Surfer in Australien oder in den USA, wenn sie sich ihr Brett unter den Arm klemmen. Milky Chance jetzt auf Antenne Thüringen, 6:27 Uhr.

0: Schönen guten Morgen. Es ist 6:30.
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2: Guten Morgen. Im Landkreis Saalfeld-Rudolstadt bleibt das Landratsamt bei der SPD. Amtsinhaber Marco Wolfram hat die Stichwahl klar gewonnen. Er erreichte 56,5% der Stimmen. Sein Herausforderer Thomas Benninghaus von der AfD kam auf 43,5%. Wolfram geht damit in seine dritte Amtszeit. Er führt den Landkreis bereits seit 12 Jahren. Die Wahlbeteiligung lag bei 52,9% und damit unter dem Wert aus dem ersten Wahlgang. Für die SPD ist das ein wichtiger Erfolg. Die AfD verpasst erneut einen weiteren Landratsposten in Thüringen. Später in Rente mehr zahlen und erstmals Politiker in die Rentenkasse, das sind einige der Vorschläge der Rentenkommission. Sie tagt zwar heute noch abschließend, dann übergibt sie ihre Vorschläge der Bundesregierung. Einiges war aber am Wochenende schon durchgesickert und das sorgte prompt dafür, dass Kritiker Alarm schlugen. Die Kommission empfiehlt aber, alle Vorschläge umzusetzen, denn ein Flickenteppich kann die Rentenkasse wieder in Schieflage bringen. Die USA und der Iran haben sich bei ihren Verhandlungen in der Schweiz auf einen Zeitplan für weitere Gespräche und einen Mechanismus für die Straße von Hormuz verständigt. Das teilten die Vermittler Pakistan und Katar am frühen Morgen mit. Demnach soll ein direkter Kommunikationskanal eingerichtet werden. Das Treffen in einem Luxushotel bei Luzern war am Abend durch einen diplomatischen Eklat überschattet worden. Die iranische Delegation verließ vorübergehend das Tagungshotel. Auslöser war eine Nachricht von US-Präsident Trump, in der er mit neuen Angriffen drohte. Jetzt ist es amtlich, die Mannschaft aus Kap Verde hat bei der Fußball-WM wohl noch Größeres vor. Nach einem Unentschieden gegen Spanien im ersten Spiel trotzten die Mannen von der Inselgruppe vor der Nordwestküste Afrikas auch Uruguay ein 2:2 ab. Die Chancen auf 16-Finale für Kap Verde damit groß. Spanien hat mit 4:0 gegen Saudi-Arabien gewonnen. Belgien kam gegen den Iran nicht über ein 0:0 hinaus. Im letzten Spiel heute Morgen siegte Ägypten mit 3:1 über Neuseeland.
3: Das Wetter auf Antenne Thüringen, aktuelle Temperaturen schon 20 Grad jetzt in Altenburg, 21 Grad in Sondershausen, 19 Grad in Rudolstadt. Das wird heute mal wieder knackig, bis zu 30 Grad maximal. Dazu auch teilweise Schauer und Gewitter möglich. Schauen wir auf morgen, da blauer Himmel, Sonnenschein bei bis zu 30 Grad. Und wenn ihr denkt, das ist schon krass, zweite Wochenhälfte wird noch anstrengender.
4: Es ist 6:58, Antenne Thüringen, der schnellste Verkehrsservice. A4 Richtung Dresden, zwischen Eisenach West und Eisenach Ost, kaputter LKW und Reifenteile auf der Fahrbahn. Und im Kreis Saalfeld-Rudolstadt, zwischen Drognitz und Reizen, Geschwendern, beiden Richtungen gesperrt, verschmutzte Fahrbahn. Eben noch reingekommen, A72 Richtung Leipzig, zwischen Röther, Gegenstände auf der Fahrbahn in der Baustelle. Habt ihr mehr gesehen? Eine Nummer für alles. WhatsApp, Verkehr und mehr 0800 3x5 2550.
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5: Dennis und da!
3: Von wegen Goretzka. 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Hat uns in die K.O.-Runde geschossen.
4: Ich möchte noch mal sagen, könnte es beim nächsten Mal vielleicht ein kleines bisschen weniger Nervenkitzel sein? Also nicht unbedingt in der 4. Minute der Nachspielzeit. Leute, meine Nerven.
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0: Hier ist Antenne Thüringen.
1: Guten Morgen.
0: Guten Morgen. 10 Minuten nach 6:30 haben wir es. Wie viel kann an einem Wochenende gleichzeitig los sein? Dieses Wochenende hätte gut auch 20 Tage haben können. Natürlich Krämerbrückenfest. 170.000 Menschen waren da. Die Stadt gerammelt, voll Halligalli auf 8 Bühnen. Natürlich auf dem Domplatz, auf dem Fischmarkt, auf dem Wenigemarkt und auf der Krämerbrücke selbst. Anna war da gestern.
1: Ja, gestern.
0: Wie war's?
1: Gestern war es zum Glück nicht mehr so voll, aber es war sehr schön. Das Schöne war ja, dass dann ja parallel noch Fête de la Musique war in 15 Städten bei uns in Thüringen.
0: Das hat mich interessiert. Wie haben die das denn in Erfurt gemacht?
1: Na, so wie sonst auch. Also du hast ja diese großen 8 Bühnen zum Krämerbrückenfest. Und dann hast du ja immer so kleine Orte mitten in der Stadt, wo dann so Pop-Up-Musik passierte. Und ich war dann da so hinterm Domplatz an so einer kleinen Weinbar. Und da war ich letztes Jahr auch schon. Da habe ich gedacht, oh, das war super entspannt. Da haben die Leute Wein getrunken und da war so ganz entspannte Musik. Und ich stelle mich da wieder hin. Auf einmal spielen die Linkin Park. Und ich dachte mir so, okay. Wow. Habe ich jetzt nicht erwartet. Aber du warst ja in Weimar. Wie war's hier?
0: Ich war in Weimar unterwegs die letzten 2 Jahre. Fête de la Musique, dachte ich mir so, oh, das hat irgendwie seinen Charme verloren. Weil das waren immer so, da war dann ja Freitag, Samstag und so. Ja. Ich glaube, man wollte Party machen. Aber Fête de la Musique ist für mich halt eher so, weiß ich nicht,
1: entspannt.
0: Die Leute halt mit einem Glas Wein an einem lauen Sommerabend durch Weimar. Und es war gestern endlich wieder so, dass irgendwie ganz viele A Cappella-Bands und es wirklich gechillt war. Hat mir gut gefallen. Es gab natürlich auch super viele Abi-Feiern, Dorffeste und natürlich 2:1 Fußball.

0: wünsche euch einen fantastischen Montagmorgen.
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0: Und das wird schon wieder, du rutschst noch ins erste Drittel.
1: 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Ist auch okay.

0: 6:55 Uhr ist die Antenne Thüringen Morning Show mit Anna und Alex. Guten Morgen.
1: Schönen guten Morgen. Das war schon knackig. Freitag 34,8 Grad in Jena gemessen. Und das werden wir in diesem Juni wahrscheinlich noch toppen. Die Aussichten sind krass. Also bis zu 39 Grad sollen am Wochenende erreicht werden. Europa schwitzt. In Frankreich ist es noch krasser. Da bis zu 44 Grad.
0: Ja, also es ist heiß, aber es ist halt auch Sommer. Gell? Also wenn es jetzt regnen würde, wäre es irgendwie auch nicht richtig. Deswegen lasst uns den Sommer einfach ein bisschen fühlen. Schmeißt die Klamotten vom Leib und feiert jetzt zu. I say Utopego. Michel Tulo.

0: Schönen guten Morgen.
1: Im Landkreis Saalfeld-Rudolstadt bleibt nach der Landratswahl alles wie es war. Amtsinhaber Marco Wolfram hat sich durchgesetzt.
0: Jetzt alle News, die heute Morgen wichtig sind mit Hannes Sebert. Es ist 7 Uhr.
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3: Guten Morgen. Marco Wolfram von der SPD bleibt Landrat im Kreis Saalfeld-Rudolstadt. Er hat die Stichwahl gestern mit 56,5% gewonnen. Sein Herausforderer Thomas Benninghaus von der AfD kam auf 43,5%. Die Wahlbeteiligung lag bei knapp 52%.
4: Anfangs sah es so aus, als könnte Thomas Benninghaus die Wahl gewinnen. Die ersten Ergebnisse kamen schon kurz nach 18 Uhr aus den kleineren Wahlbezirken rein. Hier konnte, wie auch schon im ersten Wahlgang vor 2 Wochen, die AfD ordentlich punkten. Doch je mehr Stimmen ausgezählt wurden, desto deutlicher wurde der Vorsprung von Amtsinhaber Marco Wolfram. Für Wolfram ist das Ergebnis allerdings kein einfaches Weiter-so. Im Wahlkampf hat er den Unmut vieler Menschen deutlich gespürt. In den kommenden 6 Jahren will er deshalb seinen Kurs noch einmal anpassen. Er hofft dadurch, ein Landrat für alle Bürgerinnen und Bürger im Landkreis Saalfeld-Rudolstadt zu sein. Maren Brandt, Antenne Thüringen, Nachrichtenredaktion.
3: Große Empörung herrscht, nachdem bei Zalando in Erfurt die Gespräche über einen Sozialplan geplatzt sind. Der Betriebsrat erklärte, die Positionen seien so festgefahren gewesen, dass er die Gespräche habe abbrechen müssen. Zalando habe den Beschäftigten demnach keinen Cent Abfindung zahlen wollen. Auch eine Transfergesellschaft für die Beschäftigten habe Zalando zunächst abgelehnt. Linken-Fraktionschef Christian Schaft erklärte dazu, Zalando wolle sich seiner Beschäftigten entledigen, als seien sie Müll. Anders lasse sich das Agieren der Konzernleitung nicht mehr beschreiben. Wie geht's weiter mit der Rente? Darüber herrscht seit dem Wochenende etwas mehr Klarheit. Zum Beispiel sollen die Menschen in Deutschland offenbar künftig schrittweise später in Rente gehen. Das ist nach Medienberichten Teil der 30 Vorschläge, die die Rentenkommission nach monatelanger Beratungszeit an die Regierung übergeben will. Die durchgesickerten Vorschläge haben am Wochenende schon mal eine breite Debatte ausgelöst.
5: Länger arbeiten und Teile der Rente künftig aus Anlagen am Kapitalmarkt. Vor allem dagegen regt sich Widerstand von Gewerkschaften, Sozialverbänden und Opposition. Ökonomen finden manche Vorschläge dagegen zu kurz gesprungen. Dabei sind die Vorschläge der Rentenkommission noch gar nicht offiziell. Sie berät an diesem Montag sogar noch ein letztes Mal. Angeblich herrschte breiter Konsens über die 30 Vorschläge, aber keine Einstimmigkeit, die vor allem Arbeitsministerin Baas gefordert hatte, um die Vorschläge direkt umzusetzen. Nun könnte es auch in der Koalition noch mal längere Diskussionen geben. Ronny Tochau, Antenne Thüringen, Berlin.
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3: Bei der Fußball-WM wartet Belgien weiterhin auf einen Sieg. Gegen den Iran kam das Team um Kevin De Bruyne nicht über ein 0:0 hinaus. Vorher hatte Spanien mit einem 4:0 gegen Saudi-Arabien den ersten Erfolg gefeiert. Außerdem sorgte Kap Verde erneut für eine Überraschung mit einem 2:2 Unentschieden gegen Uruguay. Und heute früh hat Ägypten gegen Neuseeland gewonnen mit 3:1.
0: Das Wetter auf Antenne Thüringen ist schon jetzt warm. In Gotha aktuell 20 Grad, 21 Grad in Weißensee, 19 Grad in Kahla. Und heute kriegen wir bis zu 30 Grad maximal mal wieder ab. Dazu teilweise Schauer und Gewitter möglich. Morgen soll es dann trockener sein und ruhiger. Bis zu 31 Grad sind möglich. Und wenn ihr denkt, das ist schon warm, zweite Woche wird dann noch heißer.
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0: Also zweite Wochenhälfte, aber ich glaube, ihr wisst, was gemeint war.

0: Ich glaube auch. So heiß ist ja dann heute noch nicht, ne Alex? So, 4 nach 7, Antenne Thüringen, der schnellste Verkehrsservice auf hier Richtung Dresden. Zwischen Eisenach West und Eisenach Ost weiterhin kaputter LKW und Reifenteile auf der Fahrbahn. Und im Kreis Saalfeld-Rudolstadt zwischen Drognitz und Reizen-Geschwender in beiden Richtungen gesperrt. Verschmutzte Fahrbahn. Wir haben den ersten Blitzer, der steht zwischen Tüttleben und Gammstedt in der 100er Zone. Habt ihr noch was entdeckt, dann eine Nummer für alles. WhatsApp-Verkehr und mehr 0800 3x5 2550.
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2: Guten Morgen.
0: Na hallo, guten Morgen.
2: Gleich lassen wir nicht die Katze aus dem Sack, sondern die Hühner aus dem Stall. Denn,
0: wow,
2: da habe ich lange für gebraucht.
0: Oh,
2: komm,
0: wow.
2: Da habe ich lange für gebraucht. Komm,
0: ja,
2: komm.
0: Bitte?
2: Die Antenne Henne ist das Maskottchen, was ihr ausgesucht habt. Und davon wird es ein Kuscheltier geben und ein Maskottchen, das ihr dann am Freitag beim Deine-Freunde-Konzert in Weimar sehen
0: genau,
2: könnt.
0: Und wir durften das Ganze schon mal uns angucken vor Ort. Das Kuscheltier und das Maskottchen. Hören wir gleich mal rein.
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2: Vorher Rave.

0: Wir freuen uns so sehr. Diese Woche ist es endlich soweit. Hier sind in Thüringen 7:11. Deine Freunde kommen am Freitag in den Weimar Hallenpark und ihr seid mit dabei.
1: Ja, und nicht nur deine Freunde werden da sein. Nein, ihr habt abgestimmt für das allererste Antenne.

0: Geschäftsführerin und auch die Designerin Antje Zahn hat uns da mal mit hinter die Kulissen genommen.
1: Also wir stehen jetzt hier vor dem Maskottchen, was fast schon fertig ist. So ist der Kopf, das ist ja schon der Wahnsinn. Was waren die Schwierigkeiten? Gab es welche oder war es easy?
2: Es war eigentlich easy. Es braucht einfach nur seine Zeit. Also das ist, es sind viele, viele Stunden Arbeit drin. Aber ansonsten war es eigentlich recht einfach.
1: Ich wollte gerade fragen, wie lange dauert es denn, bis wir, von dem Zeitpunkt, als wir das Bild eingereicht haben und gesagt haben, die Hörer wollen die Henne, bis zum fertigen Maskottchen?
2: Das waren bestimmt 30 Stunden Arbeit bis jetzt. Mhm. Auf alle Fälle. Also es ist schon sehr, sehr viel Arbeit, weil es einfach auch viel Handarbeit ist.
1: Und jetzt stehen wir hier vor den fertigen Teilen. Können Sie noch mal kurz beschreiben, was braucht man alles für so ein Maskottchen, was dann auf dem Stadtfest oder beim Deine-Freunde-Konzert rumläuft?
2: Also es gibt extra separate Schuhe, es gibt eine separate Hose. Der Kopf ist natürlich abnehmbar, geht nicht immer, aber in dem Fall bei der Henne funktioniert das sehr gut. Und der Korpus ist halt auch noch ein extra Teil.
1: Aber so bei 30 Grad und Sonnenschein, das muss schon trainiert sein.
2: Wird schon, ich denke mal, länger als eine halbe Stunde hält man das dann nicht aus. Aber man kann ja eben den Kopf runter machen und man hat Schlitze in den Flügeln, also in dem Fall in den Flügeln, dass man sich auch mal ein bisschen runterkühlen kann. Und das geht schon.
3: Ich will ja nichts sagen, aber wir müssen noch auslosen, wer dann bei 37 Grad am Freitag in dieses Kostüm
0: ist. Das Gute ist, also Antje hat gesagt, man muss so mindestens 1,75 sein. Das heißt, ich bin mit meinen 1,65 aber sowas von raus. Ich will die Hände auch lieber kuscheln als reinsteigen.
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0: 20 nach 7. Schönen guten Morgen. Das ist die Antenne Thüringen Morning Show mit Anna und Alex.
1: Guten Morgen.
0: Während alle Schüler in Thüringen so auf nächste Woche und den letzten Schultag hinfiebern, wird es für Emma aus Apolda nochmal spannend, denn sie fährt morgen in den Europapark nach Rust, aber jetzt nicht zum Achterbahnfahren, sondern um am Bundesvorlesewettbewerb teilzunehmen.
1: Wow, sie hat sich für Thüringen qualifiziert, ja, und vertritt dann quasi unser Bundesland dort.
0: Ja.
1: Wahnsinn, wie das für Emma ist, was sie lesen wird und wie wir uns das alles vorstellen müssen, klären wir mit ihr, denn sie besucht uns heute Morgen. Wir freuen uns sehr drauf hier auf Antenne Thüringen.
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0: Guten Morgen, es ist 7:30.
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2: Guten Morgen. Der bisherige Landrat Marco Wolfram von der SPD hat die Stichwahl im Landkreis Saalfeld-Rudolstadt gewonnen. Er setzte sich deutlich gegen den AfD-Konkurrenten Thomas Benninghaus durch. Nach Auszählung aller Stimmbezirke hatte Wolfram 56,5% der Stimmen auf sich vereint. Für Irritationen sorgte ein Post des dritten Kandidaten Wolfgang Wehr, der bei der Stichwahl nicht mehr dabei war. Er erklärte, AfD-Mitglieder hätten ihn persönlich bedroht, wenn er nicht empfehle, Benninghaus zu wählen. Wer gab deshalb eine Last-Minute-Wahlempfehlung für den SPD-Kandidaten Wolfram ab? Später in Rente mehr zahlen und erstmals Politiker in die Rentenkasse. Das sind einige Vorschläge der Rentenkommission, die am Wochenende bereits durchgesickert sind. Sie tagt zwar heute noch abschließend, dann übergibt die Kommission ihre Vorschläge an die Bundesregierung. Die Vorschläge haben aber bereits für Alarm bei den Kritikern gesorgt. Die Kommission empfiehlt, alle Vorschläge umzusetzen, denn ein Flickenteppich kann die Rentenkasse wieder in Schieflage bringen. Die USA und der Iran haben sich bei ihren Verhandlungen in der Schweiz auf einen Zeitplan für weitere Gespräche und einen Mechanismus für die Straße von Hormuz verständigt. Das teilten die Vermittler Pakistan und Katar am frühen Morgen mit. Demnach soll ein direkter Kommunikationskanal eingerichtet werden. Das Treffen in einem Luxushotel bei Luzern war am Abend durch einen diplomatischen Eklat überschattet worden. Die iranische Delegation verließ vorübergehend das Tagungshotel. Auslöser war eine Nachricht von US-Präsident Trump, in der er mit neuen Angriffen drohte. Zur Fußball-WM, da ist Kap Verde in der Nacht die nächste Überraschung gelungen. Nach dem Unentschieden gegen Spanien zum Auftakt holte das Team aus Afrika auch gegen Uruguay einen Punkt durch ein 2:2. Damit ist für den kleinen Inselstaat das 16-Finale in greifbarer Nähe. Zuvor hatte sich Spanien mit 4:0 gegen Saudi-Arabien durchgesetzt und führt die Gruppe damit an. Belgien und der Iran trennten sich 0:0 unentschieden, enttäuschend für De Bruyne und Co. Am Morgen siegte dann noch Ägypten mit 3:1 über Neuseeland.
0: Jetzt schon warm und 21 Grad in Ebeleben. Schleusingen kommt auf 18. Jena meldet 21 Grad und wir kriegen heute bis zu 30 Grad. Dazu teilweise auch Schauer und Gewitter möglich. Morgen soll es ruhiger werden. Blauer Himmel, Sonnenschein bei 30 Grad maximal. Und insgesamt wird es die zweite Wochenhälfte dann noch deutlich heißer.
3: Es ist 7:30, Antenne Thüringen, der schnellste Verkehrsservice auf die Richtung Dresden. Zwischen Eisenach West und Eisenach Ost kaputter LKW. Außerdem Reifenteile auf der Fahrbahn A9 Richtung Berlin. Am Hermsdorfer Kreuz in der Überfahrt zur Fähre Richtung Chemnitz, da brennt ein LKW. A9 Richtung München in Höhe Dittersdorf gesperrt. Später eine Baustelle zwischen 10 und 21 Uhr. A70 Richtung Schweinfurt zwischen Eltmann und Knetzgau. Vorsicht, Fahrzeugteile auf der Fahrbahn. Außerdem Behinderung nach Unfall. A73 Richtung Nürnberg zwischen Zapfendorf und Breitengüßbach Nord, Gegenstände auf der Fahrbahn. Und im Kreis Saalfeld-Rudolstadt zwischen Drognitz und Reizengeschwende an beiden Richtungen gesperrt, verschmutzte Fahrbahn. Bisher nur ein Blitzer, der steht zwischen Tüttleben und Gammstedt in der 100er-Zone. Habt ihr mehr gesehen? Eine Nummer für alles, WhatsApp-Verkehr und mehr. 0800 3x5 2550.
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0: Schönen guten Morgen.
3: Na hallo zusammen, schön, dass ihr da seid. Und auch in dieser Woche spielen wir wieder um die knallrote Antenne Thüringen-Tasse in der Reimtime. Ihr kriegt ein Wort, danach stellen wir euch Fragen. Alle Antworten reimen sich auf euer Wort. Und ihr könnt euch anmelden auf antennethüringen.de oder auch gerne per WhatsApp.
0: Die erste Spielrunde für diese Woche, wie gewohnt, gegen 7:50. Und jetzt denken wir uns aber nochmal kurz ins Wochenende zurück. Stellt euch vor, 2 Uhr nachts. Ihr kommt ins Hotel nach dem Krämerbrückenfest. Ihr geht noch kurz an die Bar. Und am Klavier sitzt Olivia Dean.
3: Boah, das wäre ja geil.
0: Oder? Und spielt ihren neuen Song, So Easy.
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0: Welcome to Miami. Will Smith auf Antenne Thüringen. Wir sind so beseelt immer noch vom Wochenende, vom 2:1 von Deutschland gegen die Elfenbeinküste.
1: Ich habe immer noch Puls.
0: So klang das. Beim 2:1 Treffer von Dennis Undarf.
1: Ja,
0: es war
1: so
0: aber
1: klang
0: bis dahin,
1: im Clown.
0: Ja. Das war bis dahin aber auch echt eine Zitterpartie, muss ich sagen.
1: Kleines bisschen. Aber am Ende zählt das Ergebnis. Fanden auch die Leute in Plauen.
2: Aus der 1:1 stand, habe ich gesagt, ja, jetzt machen die noch einen Punkt. Aber vorher hätte ich gedacht, es wird nichts.
3: Geil.
4: Geil gemacht.
3: Ich habe 2:1 getippt gehabt, tatsächlich.
5: Also ich würde sagen, wir haben gewonnen. Und das ist die Hauptsache.
6: Dennis Undarf!
1: Der Mann des Spiels, würde ich sagen, Dennis Undarf.
7: Ich hatte nur Schmerzen am Zeh, die haben beim Jubel alle auf meinen Zeh getreten. Ich musste kurz klarkommen und was trinken. Aber nee, wie gesagt, ich freue mich übertrieben. Wir haben gewonnen, wir haben 3 Punkte gehabt, ich habe 2 Tore gemacht. Und ich glaube, jetzt wichtig, eine gute Reaktion zu zeigen nochmal beim letzten Spiel, um das Spiel nicht anzugehen, als würde es um fast gar nichts mehr gehen, nur weil wir weiter sind, sondern wir wollen gewinnen und das ist das Wichtigste.
1: Ja.
0: Wir sind gespannt auf das nächste Spiel, ob wir dann auch wieder jubeln können. Also wir können ja jetzt schon jubeln.
1: The
0: train has no breaks. Jetzt geht's bis zum Weltmeistertitel.
1: Boah, ja.
0: In einem also, durch, würde ich sagen.
1: Jetzt oder nie.
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9: 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So, und jetzt streicht man Silikatfarbe auf Holz, hier streicht man Silikatfarbe auf die Gefache und beides hält gleich lang und das ist eigentlich schön.
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0: Ach, guck mal, da sind wir schon wieder. Wir haben nämlich vergessen zu sagen, wie es weitergeht. Gleich gibt's Super High und Nika mit Following the Sun.
1: Ja, und ich glaube, dieser Sommer dauert hoffentlich nicht nur 5 Sekunden, aber 5 Seconds of Summer gibt's gleich mit Hey Everybody.
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0: Heute Morgen stellen wir ja die Antenne Henne vor. Unser kleines Kuscheltier und Maskottchen, das ihr am Freitag beim Deine-Freunde-Konzert in Weimar sehen könnt. Und ganz viele von euch haben schon geschrieben, wie wär's denn, wenn ihr die vielleicht in der Reimtime verlost? Noch geht's um eine Antenne-Thüringen-Tasse. Heute die erste Kandidatin der Woche, Marisa aus Goldbach.
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2: Die erste Runde zum Montag, die spielen wir heute mit Marisa aus Goldbach. Guten Morgen.
3: Guten Morgen.
2: Wie war dein Wochenende?
3: Mein Wochenende war richtig schön. Wir waren bei der Kirmes und haben die Sonne genossen.
2: Toll. Das ist auch immer geil, wenn Kirmes ist und es ist gutes Wetter, weil dann friert man auch in so einem Zelt auch nicht. Ist doch eine Zeltkirmes oder ist es richtig im Saal?
3: Ja, war im Zelt und vor allem brauchte man mal keine Jacke mitnehmen.
2: Geil. Und jetzt dann noch zum Start in die Woche eine knallrote Antenne Thüringen-Tasse. Das wär's, oder?
3: Das wär's, ja.
2: Okay, wir spielen zusammen die Reimtime. Du bekommst von mir ein Wort, danach stelle ich dir Fragen. Alle Antworten auf diese Fragen reimen sich auf dein Wort. Das Wort nicht vergessen.
3: Ja.
2: Okay. Dein Wort ist Frust.
3: Okay.
2: Bist du bereit?
3: Mhm.
2: Okay. Wenn ein Tisch sehr stabil ist, ist er? Sag weiter.
3: Weiter.
2: Der Monat nach dem Juli ist der?
3: August.
2: Der Europapark ist ein Freizeitpark in?
3: Frust.
2: Anderes Wort für Verlangen.
3: Weiter.
2: Gehobenes Wort für jetzt oder in diesem Moment.
3: Weiter.
2: Wer von sich überzeugt ist, ist?
3: Selbstbewusst.
2: Wenn man was willentlich macht, macht man das?
3: Weiter.
2: Gegenteil von Gewinnen?
3: Verlieren.
2: Verlust, weil es reimt sich doch auf Frust. Ach, Marisa. Ich glaube ehrlich gesagt, für das gehobene Wort für jetzt und in diesem Moment bist du einfach zu jung. Das wäre nämlich just.
3: Ja, ich habe gerade auch dran gedacht.
2: Just in diesem Moment, das sagen bestimmt deine Eltern. Ey, ja, also es sind drei richtige, ist okay. Aber ich könnte mir vorstellen, das wird in dieser Woche noch überboten.
3: Ich glaube auch.
2: Aber mach dir nichts draus, genieß weiter das warme Wetter und hab heute einen schönen Tag.
3: Ja auch, danke.
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0: schönen guten Morgen.
1: Die SPD kann doch nicht...
0: Doch noch
1: Wahlen gewinnen. Ich kann offensichtlich nicht lesen. Naja, im Kreis Saalfeld-Rudolstadt gewinnt jedenfalls Amtsinhaber Marco Wolfram die Landratswahl.
0: Jetzt alle News, die heute Morgen wichtig sind mit Hannes Sebert. Es ist gleich 8 Uhr.
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3: Guten Morgen. Im Landkreis Saalfeld-Rudolstadt

0: Ingolstadt bleibt Marco Wolfram von der SPD Landrat. Er hat sich gestern in der Stichwahl gegen AfD-Kandidat Thomas Benninghaus durchgesetzt. Die AfD verpasst es damit, einen zweiten Landratsposten in Thüringen zu besetzen, nach dem in Sonneberg. Wolfram holte 56,5% der Stimmen. Er sagte uns am Abend im Interview:
1: Ja, also ich bin zunächst erstmal total dankbar und möchte mich wirklich auch bei allen bedanken, bei den Wählerinnen und Wählern und vor allen Dingen auch bei meinem Team und bei allen Unterstützern. Ich weiß aber auch, ich bin im Wahlkampf vielen Menschen begegnet, die schon unzufrieden sind und auch sagen, so ein ganz normales Weiter, so geht nicht. Und man sieht auch an Wahlergebnissen in einem oder anderen Dorf, dass da Sachen nicht in Ordnung sind. Und das ist für mich auch Ansporn, muss ich sagen, ja, wir müssen hier noch mehr tun. Wir müssen mehr mit den Leuten ins Gespräch kommen.
0: Gegenkandidat Benninghaus sagte uns:
2: Ich werde ihm auf jeden Fall zur gewonnenen Wahl gratulieren und werde ihn für die nächsten 6 Jahre hier im Landkreis alles Gute und viel Glück dafür wünschen, dass er den Landkreis weiter voranbringen wird.
0: Die Thüringer Polizei informiert jetzt auch über WhatsApp. Dort werden Polizeimeldungen in Echtzeit, regionale Verkehrsinformationen und Warnhinweise direkt aufs Smartphone verschickt. Wie die Polizei mitteilte, sollen die Informationen schnell, kompakt und zuverlässig ankommen. Es gibt Situationen, in denen jede Minute zählt, sagte Polizeisprecher Patrick Martin. Die Kanäle sind alle kostenlos. Abonniert werden kann jeweils das Angebot für die eigene Region. In London kündigt sich ein politischer Paukenschlag an. Der britische Premierminister Keir Starmer will wohl heute noch seinen Rücktritt ankündigen. Der Druck auf ihn ist nochmal gewachsen, seit sein innerparteilicher Rivale Andy Burnham ins Parlament eingezogen ist.
3: Seit Wochen steht Starmer unter Druck. Laut britischen Medien zieht der Premierminister nun die Konsequenzen aus dem schwindenden Rückhalt in den eigenen Reihen. Angedacht ist demnach kein sofortiger Rücktritt, sondern ein Zeitplan für seinen Abgang. Sollte er nicht selbst zurücktreten, ist davon auszugehen, dass Burnham ihn als Parteivorsitzenden herausfordern und dann als Premierminister ablösen würde. US-Präsident Donald Trump verabschiedete Starmer schon vorzeitig. Er schrieb auf seiner Plattform Truth Social, Starmer habe bei wichtigen Themen kläglich versagt. Philipp Detlefs, London.
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0: Jetzt ist es amtlich. Die Mannschaft aus Kap Verde hat bei der Fußball-WM noch Größeres vor. Nach einem Unentschieden gegen Spanien im ersten Spiel trotzten die Mannen von der Inselgruppe vor der Nordwestküste Afrikas auch Uruguay ein 2:2 Unentschieden ab. Die Chancen auf 16. Finale für Kap Verde damit echt groß. Spanien hat mit 4:0 gegen Saudi-Arabien gewonnen. Belgien kam gegen den Iran nicht über ein 0:0 hinaus. Im letzten Spiel heute Morgen siegte Ägypten mit 3:1 über Neuseeland.
5: Das Wetter auf Antenne Thüringen. Aktuelle Temperaturen aus Erfurt 22 Grad, 23 Grad in Bad Salzungen und Römhild kommt auf 22 Grad. Also es ist jetzt schon warm um diese Uhrzeit und es wird noch wärmer. Bis zu 30 Grad heute maximal. Dazu Schauer und Gewitter möglich. Morgen soll es dann ruhiger werden, aber die Temperaturen bleiben heiß. Morgen bis zu 30 Grad. In der zweiten Wochenhälfte sogar noch heißer.
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6: Es ist 7:58, Antenne Thüringen, der schnellste Verkehrsservice. A4 Richtung Dresden zwischen Eisenach West und Eisenach Ost, kaputter LKW und Reifenteile auf der Fahrbahn. A9 Richtung Berlin am Hermsdorfer Kreuz in der Überfahrt zur A4 Richtung Chemnitz, auch da kaputter LKW. A70 Richtung Schweinfurt zwischen Eltmann und Knetzgau gibt es Stress nach Unfall. Und im Kreis Saalfeld-Ruderstadt zwischen Drognitz und Reizengeschwende in beiden Richtungen gesperrt, da ist die Fahrbahn verschmutzt. Geblitzt wird zwischen Tüttleben und Gammstedt in einer 100er-Zone. Habt ihr mehr gesehen? Eine Nummer für alles, WhatsApp-Verkehr und mehr, 0800 3x5 2550.
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7: Guten Morgen.
5: Schönen guten Morgen. Ihr wünscht euch einen tollen Montag. Diese halbe Stunde gucken wir mal, was in dieser Woche alles so ansteht.
6: Na, wir treffen uns am Freitag im Weimar Hallenpark zum Deine Freunde Konzert. Und da seht ihr zum allerersten Mal die Antenne Henne. Wie unser Maskottchen entstanden ist, das gibt's gleich in 6 Minuten.
5: Und dann steht diese Woche noch der Bundesvorlesewettbewerb an. Thüringen ist natürlich auch vertreten und zwar mit Emma Außerpolder. Und bevor es morgen für sie in den Europapark nach Rust geht, hat sie gesagt, Mensch, gucke ich mal bei Anna und Alex vorbei, ja. Auch noch.
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0: 10 nach 8, hier ist Antenne Thüringen. Schön, dass ihr mit dabei seid. Die Morning Show mit Anna und Alex.
1: Und ihr erinnert euch vielleicht noch, vor ein paar Wochen, da haben wir mit euch gemeinsam das allererste Antenne Thüringen Maskottchen gesucht. Ich meine, wir sind über 30 Jahre alt und haben keins. Da haben wir gesagt, das geht so nicht. Ja. Und ihr habt euch entschieden für die Antenne Henne.
0: Und dann sind wir zu Steiner Plüsch nach Georgenthal gefahren, denn die machen das seit Jahrzehnten. Nichts anderes als Kuscheltiere und Maskottchen und kamen mit der Idee zur Chefin Antje Zahn und jetzt waren wir da und haben gefragt, was entsteht eigentlich erst? Erst das Kuscheltier oder erst das Maskottchen?
2: Eigentlich wird erst das Kuscheltier gemacht und dann versucht man die Details, die wichtig sind, also dass der Wiedererkennungswert da ist, des Kuscheltiers auf das Maskottchen zu übertragen. Das muss ja dem Menschen angepasst werden. Es hat dann andere Proportionen. Es ist etwas schmaler, es hat längere Beine, damit derjenige eben auch laufen kann. Und das ist dann eben das Schwierige dran, das wirklich da zu übertragen auf den menschlichen Körper im Grunde genommen.
1: Also wir durften ja bei Steiner Plüsch hinter die Kulissen gucken und dann kommst du da rein und dann in diese Werkstatt und dann stehen da wirklich Kuscheltiere in groß und in klein, Schaukelpferde riesig. Was habt ihr denn schon alles gemacht?
2: Aus der Werbung könnte man kennen die Paula Kuh von Oetker. Dann gibt es die Schlange von Lego Ninjago. Es gibt den Bären mit dem Panzer, der war für den Film Der Goldene Kompass, als der den Filmstart hatte. Es gibt den Sid von Ice Age. Ja, das sind so die Sachen.
0: Lotti Carotti.
2: Lotti Carotti.
0: Und sogar ein ING-Diva-Bär. Ja. Ne, Löwe.
2: Ein Löwe, ein Kostüm, genau. Das haben wir auch gemacht. Also ja, es gibt eigentlich im Textilen fast keine Grenzen. Das ist das Schöne an dem Job.
0: Das war ein toller Termin, oder?
1: Das war total geil.
0: Wir haben uns wie so
1: geil,
0: Kinder gefühlt.
1: Wie so Kinder.
3: Oma, gib mir Schokolade.
0: Und ihr könnt euch das natürlich angucken in unserer Insta-Story, wie es da aussah und wie die Antenne Henne aussieht. Und wenn ihr sie live erleben wollt, Freitag,
1: wir haben da ein Date. Das ist der 26. Juni im Weimar Hallenpark bei Deine Freunde. Also Deine Freunde und noch die Antenne Henne. Also wenn das jetzt nicht ein Deal ist, weiß ich auch nicht.
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0: 13 Minuten.

0: Schönen guten Morgen, 8.19 Uhr haben wir es. Hier ist die Antenne Thüringen Morning Show mit Anna und Alex.
1: Niemand in Thüringen kann so gut vorlesen wie Sie. Emma aus Apolda ist 12 Jahre alt und vertritt Thüringen am Mittwoch beim Bundesfinale im Vorlesewettbewerb. Und Emma ist heute Morgen bei uns. Emma, wir

0: freuen uns sehr, dass du da bist. Herzlich willkommen. Guten Morgen.
1: Guten Morgen.
2: Ich freue mich auch sehr.
0: Jetzt werden die Leute natürlich sagen, wie geht das? Warum hast du heute schulfrei? Aber du wurdest freigestellt, oder?
2: Ja, ich wurde freigestellt, weil meine Schule mich da auch sehr unterstützt und sich auch, glaube ich, sehr freut, dass ich auch hier sein darf.
1: Ja, mega. Du vertrittst ja immerhin ein ganzes Bundesland.
2: Ja.
1: Wie fühlt sich das an?
2: Also ich bin auf jeden Fall schon sehr aufgeregt, aber ich glaube, ich freue mich auch ganz, ganz toll schon.
0: Aber jetzt nimm mal Leute mit. Also wie ist das abgelaufen? Wie oft musstest du jetzt irgendwas vorlesen, bis man quasi weiß, okay, du trittst jetzt für Thüringen beim Bundesvorlesewettbewerb an?
2: Also es hat ganz normal angefangen mit einer Buchvorstellung innerhalb der Klasse. Und dann wurden da drei Leute ausgesucht, die am besten sind. Und dann gab es in der Klasse wie so einen kleinen Wettkampf, sag ich jetzt mal. Und der Beste, der durfte dann hoch in die Schüleraula gehen bei uns an der Schule. Und dann bin ich da weitergekommen. Dann ging es zum Kreisentscheid in die Bibliothek von Weimarer Land. Da bin ich dann auch weitergekommen. Und dann ging ich nach Erfurt zum Bezirksentscheid in die Bibliothek. Und von da aus ging es dann jetzt nach Erfurt ins Rathaus zum Landesentscheid.
0: Das ist ja krass, ey.
1: Du hast viele Bibliotheken gesehen.
0: Ja, und auch Rathäuser. Aber also, wie lange war jetzt der Prozess? Wann hast du das erste Mal ein Buch vorgestellt?
2: Das war vor circa 3 bis 4 Monaten.
0: Also schon ein relativ langer Prozess, ja, bis das jetzt klar war. Und welches Buch hast du denn vorgelesen?
2: Also in meiner Schule habe ich das Buch Woodwalker vorgelesen, den 3. Band. Dann in der Bibliothek in Apolda habe ich von der Schule der magischen Tiere das Buch Bravo Bravissimo vorgelesen. In Erfurt beim 1. Mal habe ich das Buch Ein Sommer in Sommerby vorgelesen. Und jetzt das letzte Mal habe ich das Buch Mein Leben voller Feenstaub und Konfetti, schön wär's, von Emma Flint vorgelesen.
1: Wow. Ist man da nicht aufgeregt, wenn man vor so vielen Leuten vorlesen muss?
2: Also ich muss sagen, ich bin eigentlich immer so kurz vorher aufgeregt und dann beim Lesen geht es dann langsam irgendwie so weg, weil ich das eigentlich alles meistens so ein bisschen ausblende. Aber das kommt immer mal wieder so zwischendurch, diese Aufregung dann.
1: Und hast du dich auch schon mal verlesen?
2: Verlesen habe ich mich beim freien Lesen jetzt eigentlich noch nicht, nein.
0: Wow. Okay.
1: Also, wir versprechen uns regelmäßig hier im Radio.
0: Das passt. Also wir lesen auch manchmal Dinge, die da gar nicht sind. Lesen wir auch durchaus mal vor. Und man muss auch, das gab es auch schon, als ich ein Kind war. Ich musste auch mal vorlesen. Ich bin dann auch weitergekommen in der Schule, aber dann habe ich auch irgendeine Grütze gelesen und dann war es leider die Reise zum Bundeswettbewerb vorbei.
1: Mittwoch ist es soweit und wie es dann läuft im Europapark, das erzählst du uns gleich. Du bleibst noch ein bisschen da.
2: Ja, super.
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0: Schönen guten Morgen, es ist 8:30.
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2: Guten Morgen. Im Landkreis Saalfeld-Rudolstadt bleibt das Landratsamt bei der SPD. Amtsinhaber Marco Wolfram hat die Stichwahl klar gewonnen. Er erreichte 56,5% der Stimmen. Sein Herausforderer Thomas Benninghaus von der AfD kam auf 43,5%. Wolfram geht damit in seine dritte Amtszeit. Er führt den Landkreis bereits seit 12 Jahren. Die Wahlbeteiligung lag bei 52,9% und damit unter dem Wert aus dem ersten Wahlgang. Für die SPD ist das Ergebnis ein wichtiger Erfolg. Bundesverteidigungsminister Pistorius verfolgt heute in Litauen die erste Übung der dort stationierten Panzerbrigade der Bundeswehr. Das Manöver Freedom Shield findet auf einem Truppenübungsplatz statt, der nur 20 Kilometer von der Grenze zu Belarus entfernt ist. Dafür wurden rund 2.900 Soldaten und 800 Fahrzeuge zusammengezogen. Die Teilnehmer kommen aus 8 NATO-Staaten. Die Bundeswehr stellt dabei den weitaus größten Teil der Soldaten. In Gera ist ein 66-Jähriger Opfer eines Telefonbetrugs geworden. Laut Polizei war er am Freitag bereits von einem Unbekannten angerufen worden, der sich als Mitarbeiter seiner Hausbank ausgab. Der Täter verfügte demnach über persönliche Daten des Mannes und seiner Ehefrau und gewann so ihr Vertrauen. Im Verlauf des Gesprächs brachte er den 66-Jährigen dazu, mehrere angebliche Probeüberweisungen vorzunehmen. Dabei überwies der Mann unbemerkt insgesamt rund 70.000 Euro. Die Polizei warnt nochmal eindringlich vor dieser Masche. Zur Fußball-WM, da ist Kap Verde in der Nacht die nächste Überraschung gelungen. Nach dem Unentschieden gegen Spanien zum Auftakt holte das Team aus Afrika auch gegen Uruguay einen Punkt durch ein 2:2. Damit ist für den kleinen Inselstaat das 16-Finale in greifbarer Nähe. Zuvor hatte sich Spanien mit 4:0 gegen Saudi-Arabien durchgesetzt und führt die Gruppe damit an. Belgien und der Iran trennten sich 0:0 unentschieden, enttäuschend für De Bruyne und Co. Am Morgen siegte dann noch Ägypten mit 3:1 über Neuseeland.
3: Also Freunde, die nächsten Tage werden wir schwitzen. Das tun wir ja jetzt schon, aber es wird noch heißer werden. Aktuell in Weimar 23 Grad, Gera kommt auf 22, 21 Grad in Napolda. Heute bis zu 30 Grad maximal. Es kann Schauer und Gewitter geben. Das Ganze natürlich immer sehr örtlich. Morgen dann sehr viel blauer Himmel, sehr viel Sonnenschein bei bis zu 30 Grad. Und in der zweiten Wochenhälfte gehen die Temperaturen hoch. Ich will jetzt niemanden verrückt machen, aber aktuelle Prognose für den Samstag, es ist noch lange hin, ich weiß, aber bis zu 39 Grad.
4: 8.33 Uhr, Antenne Thüringen, der schnellste Verkehrsservice. A4 Richtung Frankfurt zwischen Gera Langenberg und Rüdersdorf, Reifenteile auf der Fahrbahn. A4 Richtung Dresden zwischen Eisenach West und Eisenach Ost, kaputter LKW und auch da Reifenteile. A9 Richtung Berlin am Hermsdorfer Kreuz in der Überfahrt zur A4 Richtung Dresden, kaputter LKW. A70 Richtung Schweinfurt zwischen Schieradorf und Stadelhofen, kaputtes Auto auf dem Standstreifen. A70 Richtung Schweinfurt zwischen Eltmann und Knetzgau gibt es Behinderungen nach Unfall. Und Nordhausen, Kassler Landstraße, da gerade Stau, braucht ihr 15 Minuten länger. Ein Blitzerhammer, der steht zwischen Tüttleben und Gammstedt in der 100er Zone. Habt ihr noch mehr gesehen? Eine Nummer für alles. WhatsApp-Verkehr und mehr 0800 3x5 2550.
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5: Dennis und da!
3: Ist das geil. Wir freuen uns immer noch so sehr, dass Deutschland auf jeden Fall in der K.O.-Runde ist.
4: Ich kann nur sagen, ich glaube, bei Adidas ist jetzt wahrscheinlich wieder so, dass die Vs wieder nicht mehr da sind, weil alle jetzt ein Undaft-Trikot wollen. Und da gab es ja letzte Woche schon mal so einen kleinen Engpass.
3: Und die Quote, dass Deutschland Weltmeister ist, liegt bei 16.
4: 16, 16
3: was? Das heißt, wenn ich jetzt... Ja, jetzt soll ich dir mal Wetten erklären, oder was?
4: Ich kann
3: wenn
4: das.
3: Wenn du 10 Euro einsetzt, dann bekommst du, glaube ich...
4: Ja, das ist jetzt richtig gut.
3: 160 raus, glaube ich, letzte Woche, oder? Ja, ich glaube, ich habe richtig gerechnet. Ist es egal, wir wetten ja nicht.
4: Ich brauche auch nicht wetten, ich bin im Tippspiel auch richtig beschissen.
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0: Emma hat jetzt schon in ihrer Schulzeit mehr erreicht, als ich in meiner Schulzeit je erreicht habe.
1: Und sie ist erst 12.
0: Richtig, kommt aus Apolda und ist dabei diese Woche beim Bundesvorlesewettbewerb.
1: Genau. Und sie ist heute Morgen bei uns zu Gast. Wir reden gleich nochmal, wie das denn jetzt dann ablaufen wird am Mittwoch im Europapark in Rust. Vorher gibt es aber noch die Black Eyed Peas mit I Got a Feeling.
0: Und wir freuen uns.

0: Wir haben es jetzt 8:50. Schönen Montagmorgen.
1: Morgen.
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0: 8:48 Uhr. Antenne Thüringen ist hier die Morning Show mit Anna und Alex. Emma aus Apolda, 12 Jahre, ist uns beiden und den meisten in Thüringen wahrscheinlich einen Schritt voraus. Sie kann perfekt vorlesen.
1: Emma hat den Thüringer Vorlesewettbewerb gewonnen und fährt morgen los nach Rust zum bundesweiten Wettbewerb. Aber vorher ist sie heute Morgen bei uns. Guten Morgen, Emma.
2: Guten Morgen.
0: Wie gefällt es dir bei uns?
2: Also ich finde es sehr schön hier und ich freue mich auch total, hier zu sein und auch hier alles mal zu sehen. Also es ist sehr toll, eine sehr tolle Erfahrung.
1: Also wir sind auch froh, dass du da bist, bevor du dann jetzt dich morgen aufmachst Richtung Rust in den Europapark. Denn da ist der Bundesvorlesewettbewerb und du wirst Thüringen da vertreten. Wie genau läuft das dann dort ab? Weißt du das schon?
2: Genau, ja. Also ich werde da morgen früh mit meinen Eltern losfahren nach Rust. Gegen 13 Uhr werden wir uns dann alle treffen. Dann werden wir rumgeführt und machen erste Proben im Studio dort und proben unsere Textstelle, ob das da alles so passt und ob das klar geht. Und dann werden wir dann noch in den Europapark dann gehen mit den anderen Teilnehmenden dort. Am nächsten Tag dann geht's, glaube ich, gegen 11 Uhr dann zum Vorlesen. Genau, also ich glaube, meine Klasse wird auf jeden Fall mit eingeschaltet in das Studio dann dort. Die wollen das auch unbedingt mitsehen. Und genau, dann wird gelesen und dann gucken wir mal bis ca. 13 Uhr, glaube ich.
1: Aber wie ist das? Kriegst du dann einen Text vorgesetzt, den du gar nicht kennst oder darfst du wieder was Eigenes mitbringen? Wie läuft's ab?
2: Also dieses Mal war es so, dass wir aus einer großen Liste uns 4 Favoriten der Bücher raussuchen durften und eins habe ich dann zugeschickt bekommen und da durfte ich jetzt die letzten 3 Tage das Buch durchlesen und wir haben da zusammen nach einer

0: Textstelle gesucht, die schön ist und das dann ein bisschen einstudiert, sage ich jetzt mal.
1: Und was ist das für ein Buch? Also womit wird Thüringen dann antreten?
0: Ich trete mit dem Buch Der Sommer der unmöglichen Dinge an von Kate DiCamillo. Das geht um ein Mädchen namens Ferris, aber mehr sage ich dazu noch nicht.
2: aufregend.
0: Cool. Dass meine Klasse sich auch noch überraschen lassen kann dann. Übermorgen.
1: Da vertrittst du ja. Thüringen und du bleibst noch ein bisschen, denn du willst uns natürlich auch was vorlesen. Und das machen wir gleich, gegen 10 nach 9.

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1: Schön, wir sind Anna und Alex. Toll, dass ihr da seid. Und jetzt hier, mach's mal an. Der Briten.
0: Schlag mich, Baby, noch einmal.
1: Alexander, das so. Meine ich jetzt so nicht.
0: Hit me, Baby, one more time.
1: Ich dachte da jetzt eher so an Schulmädchen, aber naja. Wir verstricken uns.
0: Wild. Britney Spears, Baby, one more time.

0: Immer noch ein Banger. Schönen guten Morgen.
1: Bei der Landratswahl in Saalfeld-Ruderstadt hat sich Amtsinhaber Marco Wolfram von der SPD durchgesetzt. Es soll zuvor aber noch Einschüchterungsversuche durch AfD-Anhänger gegeben haben.
0: Alle Infos dazu jetzt in den News mit Hannes See.

0: Stuttgart, es ist 9 Uhr.
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2: Guten Morgen. Der bisherige Landrat Marco Wolfram von der SPD hat die Stichwahl im Landkreis Saalfeld-Rudolstadt gewonnen. Er setzte sich mit 56,5% der Stimmen gegen den AfD-Konkurrenten Thomas Benninghaus durch. Für Irritationen sorgte allerdings ein Post des dritten Kandidaten Wolfgang Wehr, der bei der Stichwahl nicht mehr dabei war. Er erklärte, AfD-Mitglieder hätten ihn persönlich bedroht, wenn er nicht empfehle, Benninghaus zu wählen. Wehr gab deshalb eine Last-Minute-Wahlempfehlung für den SPD-Kandidaten Wolfram ab. Der sagte uns am Wahlabend:
3: Also sowas, finde ich, geht überhaupt gar nicht. Das ist auch abzulehnen. Und ja, ich meine, es ist folgerichtig, dass er sagt, er unterstützt mich jetzt mit, das freue ich mich auch. Aber das, man muss solche Szenarien einfach ablehnen. Das ist einfach ein No-Go.
2: Benninghaus selbst sagt, er weiß von gar nichts.
4: Also gut, ich habe das heute Mittag mitbekommen, dass es da einen Facebook-Eintrag oder Facebook-Post von ihm gibt, wo er genau dies kundtut. Aber letztendlich kann ich das natürlich nicht nachvollziehen und kann auch nicht nachvollziehen, ob das Mitglieder von uns waren oder ob das irgendjemand anderes war. Ich weiß es einfach nicht.
2: Die USA und der Iran haben sich selbst 60 Tage Zeit gegeben, um ein Friedensabkommen zu schließen. Die Verhandlungen dazu haben gestern in der Schweiz bereits begonnen. Unter anderem geht es jetzt ums iranische Atomprogramm und die westlichen Sanktionen.
5: Nur eine Stunde saß US-Vizepräsident Vance mit dem iranischen Außenminister und dem iranischen Parlamentspräsidenten zusammen. Aber es gab tatsächlich einige greifbare Ergebnisse. Und das, obwohl US-Präsident Trump aus der Ferne mit massiven Drohungen gegen Teheran dazwischenfunkte. Eingerichtet wurde ein eigener Gesprächskanal zur Straße von Hormuz und ein Forum zur Überwachung der Waffenruhe im Libanon. Die USA haben die Seeblockade iranischer Häfen aufgehoben und erste eingefrorene iranische Guthaben freigegeben. Uli Reitinger, Antenne Thüringen, Nachrichtenredaktion.
2: Die Thüringer Polizei hat mehrere WhatsApp-Kanäle gestartet. Dort werden Polizeimeldungen, regionale Verkehrsinformationen und Warnhinweise in Echtzeit auf Smartphone verschickt. Abonnieren könnt ihr das Angebot jeweils für eure Region.
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2: Viele Berufstätige in Deutschland können sich einen Job im Ausland vorstellen. Das ist das Ergebnis einer Umfrage des Instituts Arpinio im Auftrag der Jobseite Indeed. Demnach liebäugeln 2/3 der Arbeitnehmer mit der Möglichkeit, auch im Ausland zu arbeiten.
6: Es sind vor allem Gutverdiener, die aktiv in Stellenanzeigen stöbern. Allerdings will kaum jemand für immer außerhalb Deutschlands bleiben. Die Spannbreite der Wünsche reicht von wenigen Monaten bis zu mehreren Jahren. Gefragteste Zielländer sind die USA, Großbritannien und die Schweiz. Dabei ist das Hauptmotiv nicht der Wunsch nach besseren Aufstiegsmöglichkeiten. Vielmehr gehe es um bessere Bezahlung und eine bessere Lebensqualität. Viele hoffen auch auf geringere Steuern. Dirk Zeitler, Antenne Thüringen, Nachrichtenredaktion.
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7: So, ich würde mal empfehlen, jetzt ist der Zeitpunkt gekommen, wo man auf Büro die Fenster am besten zulässt und die Klima arbeiten lässt, weil es bringt jetzt nicht mehr wirklich viel bei 24 Grad in Weida. 23 Grad in Heisenberg, Kahla meldet 20 Grad. Bis zu 30 Grad bekommen wir heute maximal. Es kann Schauer und Gewitter geben. Morgen dagegen soll es trockener werden. Also die ganze Zeit Sonne, blauer Himmel bei bis zu 30 Grad maximal. Und in der zweiten Wochenhälfte, man kann es sich kaum vorstellen, aber da wird es noch heißer werden.
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9: 4 nach 9, Antenne Thüringen, der schnellste Verkehrsservice. A4 Richtung Frankfurt zwischen Gera-Langenberg und Rüdersdorf, Vorsicht Reifen, Teile. Gegenrichtung, A4 Richtung Dresden zwischen Eisenach West und Eisenach Ost, kaputter LKW und auch da Reifenteile auf der Fahrbahn. A9 Richtung Berlin, am Hermsdorfer Kreuz in der Überfahrt zur A4 Richtung Chemnitz, kaputter LKW. A70 Richtung Schweinfurt zwischen Fierit-Trunstadt und Eltmann, linke Spur blockiert nach Unfall, da ist die Unfallstelle auch noch ungesichert. Und A70 Richtung Schweinfurt zwischen Eltmann und Knetzgau, also es geht quasi noch weiter, gibt es Behinderung auch da nach dem Unfall. Geblitzt wird zwischen Tüttleben und Gammstedt in der 100er-Zone und das war's. Habt ihr noch mehr gesehen? Eine Nummer für alles, WhatsApp-Verkehr und mehr, 0800 3x5 2550.
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7: Schönen guten Morgen.
9: Guten Morgen. Am Mittwoch ist es soweit.

0: Tritt Emma aus Apolda beim Bundesvorlesewettbewerb im Europapark in Rust an. Und vorher hat sie uns heute Morgen hier besucht.
1: Ja, und ich frage mich, also wer so viel liest wie Emma, wenn ich lese, ich habe manchmal gar keine Lust mehr, irgendwie dann weiterzulesen. Hast du das nicht?
2: Das habe ich tatsächlich auch manchmal.
0: Nein.
2: Also ich glaube, sogar der beste Leser hat irgendwann mal so, dass er so denkt, ach nee, jetzt habe ich gerade irgendwie keine Lust mehr weiterzulesen.
1: Sehr sympathisch. Süß, Emma, oder? Ist heute da und wird uns gleich was vorlesen. Die Antenne Thüringen Nachrichten gelesen von der besten Vorleserin aus Thüringen.
0: Ja.

0: Hey, guten Morgen, 9:12. Ihr hört die Antenne Thüringen Morning Show mit Anna und Alex und heute mit Thüringens bester Vorleserin Emma aus Apolda. Guten Morgen.
1: Guten Morgen.
0: Sie vertritt Thüringen am Mittwoch beim Bundeslesewettbewerb im Europapark in Rust. Und ich habe mich die ganze Zeit gefragt, sag mal, liest du eigentlich deine Bücher wirklich noch als echtes Buch oder hast du ein E-Book?
1: Ich lese ihn noch als echtes Buch, weil ich einfach finde, das ist auch irgendwie angenehmer, finde ich, für die Augen. Und es macht auch mehr Spaß,
2: finde
1: ich.
2: Ich finde, wenn man noch ein richtiges Buch hat, das riecht halt auch nochmal anders. Das ist eine ganz andere Experience.
0: Ja, und, bin ich dabei.
2: Ja, voll. Und Emma, wir wollen natürlich jetzt auch mal gucken, wie du vorlesen kannst. Du hast uns nichts mitgebracht, sondern wir haben dir was gegeben. Wir haben nämlich gedacht, vielleicht willst du ja irgendwann mal Nachrichtensprecher werden oder so. Ich meine, Hannes Ebert, ne? Also irgendwann muss der Mann mal in Rente gehen.
0: Oh, dünnes Eis.
2: Wieso? Emma ist 12, bis Hannes in Rente geht, ist Emma erwachsen. So, deswegen, wir hätten hier 3 Meldungen für dich, von denen wir gerne wollen, dass du sie einmal vorliest.
1: Sehr gerne.
0: Also jetzt die Antenne Thüringen Nachrichten Spezial mit Emma.
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1: Die Thüringer Polizei ist jetzt auch bei WhatsApp. Da gibt es Polizeimeldungen in Echtzeit, Verkehrsinformationen aus der eigenen Region und Warnhinweise direkt aufs Handy. Die Informationen kommen schnell, kompakt und zuverlässig aufs Smartphone, sagt die Polizei. Denn es gibt Situationen, in denen jede Minute zählt, so Polizeisprecher Patrick Martin. Alle Kanäle sind natürlich kostenlos und jeder kann jeweils den Kanal abonnieren, der zur eigenen Region passt. Rund 170.000 Menschen haben am Wochenende das Krämerbrückenfest in Erfurt besucht. Nach Angaben der Stadt bot Thüringens größtes Altstadtfest 3 Tage lang über 150 Programmpunkte mit Musik, Kunst und Mittelalter. Erstmals gab es auf dem Domplatz ein Dinner in the Sky in 50 Metern Höhe. Der Blick geht schon jetzt auf 2027. Dann feiert das Krämerbrückenfest sein 50-jähriges Bestehen. Und Deutschland bleibt im WM-Fieber. Die deutsche Fußballnationalmannschaft hat am Samstag bei der Weltmeisterschaft mit 2:1 gegen die Elfenbeinküste gewonnen. Belgien wartet dagegen weiter auf den ersten Sieg. Die Mannschaft kam gegen den Iran nicht über ein 0:0 hinaus. Zuvor hatte Spanien beim 4:0 gegen Saudi-Arabien seinen ersten Erfolg gefeiert. Für eine weitere Überraschung sorgte Kap Verde mit einem 2:2 gegen Uruguay. Ägypten gewann am frühen Morgen mit 3:1 gegen Neuseeland.
2: Wow.
0: Und Hannes Ebert ist ganz bleich.
2: Ja, Hannes Ebert denkt jetzt so, ups.
0: Sehr schön.
2: Die Konkurrenz ist groß.
0: Emma, vielen Dank, dass du heute da warst. Viel Spaß. Wir drücken dir die
1: vielen
0: Daumen,
1: Dank,
0: dass alles gut läuft. Und darfst du im Europapark Rust neben Lesen auch ein bisschen Achterbahn fahren?
1: Auf jeden Fall.
2: Also dann ganz viel Spaß und wir drücken alle Daumen.
1: Vielen Dank, auch vielen Dank, dass ich hier sein durfte. Das hat mich wirklich sehr gefreut.

0: für eine verrückte Aktion? Drei Influencer wandern nicht zum Mittelpunkt der Erde, sondern zum Mittelpunkt Deutschlands.
1: Ja, die drei haben insgesamt einfach eine 500.000 Follower. Falk, Erik und Finian. Das sind drei Langstreckenwanderer und die wandern ab heute mit 8 Kilo Gepäck und ohne irgendeine Unterstützung zu uns nach Thüringen, nach Niederdorla. Jeweils 370 Kilometer.
2: Wer von uns erreicht am schnellsten den Mittelpunkt von Deutschland?
3: Willkommen zu Race to the Middle.
4: Wir sind alle erfahrene Langstreckenwanderer, doch selbst diese Challenge wird für uns extrem.
5: Jeder von uns muss eine Strecke von exakt 370 Kilometern und 4000 Höhenmetern zurücklegen. Somit sind alle Bedingungen gleich und fair.
6: Ich starte im Westen an der französischen Grenze.
7: Ich starte im Norden in der Hansestadt Hamburg.
8: Und ich starte im Osten in der sächsischen Schweiz.
9: Und wer als erster den Mittelpunkt von Deutschland erreicht, hat Race to the Middle gewonnen und darf sich offiziell den schnellsten Wanderer Deutschlands nennen.
1: Ja, ich bin auch mal durch die sächsische Schweiz gelaufen. Ich hatte nach 20 Kilometern die erste Blase. Also,
0: ja,
1: ich möchte nicht tauschen.
0: Mit Alexander, eher nicht.
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Schönen guten Morgen. Antenne Thüringen ist hier mit dem Wetter und mit aktuellen Temperaturen. Es geht bergauf, 24 Grad in Preußen, 23 Grad in Ohrdruf, 23 Grad in Sömmerda und bis zu 30 Grad bekommen wir heute maximal. Es kann hier und da immer sehr

0: Örtlich natürlich Schauer und Gewitter geben. Morgen das Ganze trocken. Blauer Himmel, Sonnenschein bei bis zu 30 Grad und in der zweiten Wochenhälfte wird es noch heißer.
1: Es ist 9:30 Uhr, Antenne Thüringen, der schnellste Verkehrsservice, A4 Richtung Frankfurt. Zwischen Gera Langenberg und Rüdersdorf, Reifenteile weiterhin auf der Fahrbahn. Dann gucken wir mal auf die A9 Richtung Berlin, am Hermsdorfer Kreuz. In der Überfahrt zur A4 Richtung Dresden weiterhin kaputte LKW. Und A73 Richtung Suhl in Höhe Ebensfeld kaputte LKW, auch da ist der Beschleunigungsstreifen blockiert.

0: Von München zwischen Eisenberg und Bad Klosterlausnitz stehen sie. A71 Richtung Schweinfurt am Dreieck Suhl. B88 zwischen Kahla und Rothenstein. Eisenach, Kasseler Straße bei den Gärten hat Andreas gemeldet. Dankeschön. Und zwischen Tüttleben und Garmstedt stehen sie immer noch in der 100er-Zone. Alle Meldungen gibt's aufs Handy. Einfach eine WhatsApp mit Hashtag Verkehr an die 0800 3x5 2550.
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0: süßer Song. Die Cardigans, Love Fool auf Antenne Thüringen.
1: Und gleich gibt's für euch Joe mit End of Beginning. Bisschen was Sachtes bei der Hitze, gell? Lieber ein bisschen langsam.
0: Ja, langsam machen. Sunrise Avenue, Lifesaver und dann eine neue Runde Coopers Konzerte. 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

0: Schönen guten Morgen, ihr hört die Antenne Thüringen Morning Show. Toll, dass ihr da seid. Und bevor hier gleich Björn Kürbis übernimmt, wird natürlich eine neue Runde gespielt. Es geht um deine Freunde.
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2: Freitag ist es endlich soweit. Deine Freunde sind im Weimar Hallenpark. Ein Konzert für die ganze Familie und Annalena aus Sonneberg will hin. Guten Morgen.
3: Guten Morgen.
2: Wie viele Kids hast du?
3: Ich habe keine, aber meine beste Freundin hat einen Sohn.
2: Ah, das heißt, du spielst quasi für jemand anders.
3: Genau, für meine beste Freundin und ihren Sohn.
2: Oh, wie süß. Okay, dann drücken wir dir die Daumen. Dein Gegenkandidat heute ist Matthias aus Stadtilm. Guten Morgen.
4: Guten Morgen.
2: Wie sieht's bei dir aus? Für wen spielst du?
4: Ja, für meine Tochter, ist 7. Und ich denke, das wäre halt ein schönes Konzert für sie nach den ein oder anderen Erlebnissen.
2: Das glaube ich auch. Sehr gut. 20 Sekunden gibt's von mir Zeit. In der Zeit brauche ich so viele Begriffe wie möglich zu einer Oberkategorie. Mein Beispiel, Madonna isst gerne Äpfel. Was gibt's noch für Obstsorten? Montags geht's nach dem Alphabet los, also Annalena vor Matthias. Bist du bereit?
3: Ja.
2: Deine Freunde waren 2020 Coaches bei The Voice Kids. Welche anderen Castingshows kennst du?
3: Deutschland sucht den Superstar. Castingshows. Face Academy, Germany's Next Topmodel.
2: Ja. Genau, da wäre ich auch noch drauf gekommen. Germany's Next Topmodel. Drei Begriffe. Die gilt zu schlagen. Es geht nach Stadtilm. Matthias, bist du bereit?
4: Ja.
2: Keine Märchen ist ein Album von Deine Freunde. Das heißt so, welche Märchen kennst du?
4: Der gestiefelte Kater, Schneewittchen, Dornröschen, Rapunzel. Was haben wir noch? Aschentrödel.
2: Reicht. Du kannst dich entspannt zurücklehnen. Ja, 5 Begriffe. Herzlichen Glückwunsch, Matthias.
4: Vielen Dank.
2: Annalena, nicht traurig sein. Du darfst dich jederzeit wieder anmelden.
3: Okay, alles klar.
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0: Kassen der Kommunen, die sind vielfach leer. Viele sind einfach stark verschuldet. In Thüringen sieht es im bundesweiten Vergleich zwar noch ganz gut aus, aber auch hier beteiligen sich mehrere Städte und Gemeinden an einem bundesweiten Warntag. Jetzt alle News, die heute Vormittag wichtig sind. Es ist jetzt um 10.
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2: Guten Tag. Wegen der schwierigen Finanzlage findet heute ein bundesweiter Aktionstag unter dem Motto Kommunen am Limit statt. Dazu

0: Aufgerufen haben die drei kommunalen Spitzenverbände, der Deutsche Städtetag, der Deutsche Landkreistag und der Deutsche Städte- und Gemeindebund. Die Kommunen wollen auf die ihrer Ansicht nach dramatische Finanzlage aufmerksam machen und fordern Bund und Länder dazu auf, gegenzusteuern. Die Initiatoren wollen auch den Bürgerinnen und Bürgern deutlich machen, welche Leistungen und Angebote vor Ort durch fehlendes Geld bedroht sind. Beteiligt ist unter anderem auch die Stadt Mühlhausen. Die Kommune stehe mit einer Pro-Kopf-Verschuldung von nur 52 Euro zwar gut da, sagt Bürgermeister Johannes Bruns, aber die Belastung dürfe nicht weiter steigen. Bund und Länder müssten jetzt handeln, damit man vor Ort gestalten könne. Die schwarz-rote Koalition will bis zur Sommerpause ein Riesenreformpaket auf den Weg bringen. Das Paket umfasst auch Änderungen bei der Rente, am Arbeitsmarkt, der Einkommensteuer und für mehr Bürokratieabbau. Die Rentenexperten legen dazu morgen bereits ihre Vorschläge vor. Die Ideen der Kommission sind am Wochenende aber schon durchgesickert und sie werden heiß diskutiert.
1: Vor allem den Linken und den Gewerkschaften gehen die vorgeschlagenen Einschnitte zu weit. So soll der frühere Renteneintritt ohne Abschläge nach 45 Beitragsjahren wegfallen. Ein Teil der Rentenbeiträge soll in Aktien fließen und das Renteneintrittsalter soll schrittweise auf 68 steigen. Die IG Metall kritisiert vor allem, dass Menschen, die 45 Jahre lang gearbeitet haben, in Zukunft nicht mehr abschlagsfrei in Rente gehen können. Das treffe auf heftige Ablehnung. Diese Vorschläge blendeten die Arbeits- und Lebenssituation vieler Beschäftigter aus, heißt es. Uli Reitinger, Antenne Thüringen, Berlin.
0: Die Gewerkschaft Erziehung und Wissenschaft fordert angesichts von Mobbing und Gewalt an Schulen dringend Maßnahmen dagegen. So müsse etwa die Schulsozialarbeit ausgebaut werden, sagte GEW-Vorstandsmitglied Anja Bensinger-Stolze der dpa.
2: Präventive, also vorbeugende Arbeit mit Kindern und Jugendlichen sei an vielen Schulen oft nur eingeschränkt machbar, kritisiert die GEW. Der Grund? Fehlende Lehrkräfte und gleichzeitig auch zu wenige Sozialarbeiter. Die GEW hofft auf das Startchancenprogramm der Bundesregierung, das Schulen mit Kindern aus sozial benachteiligten Familien unterstützen soll. Dieses Programm brauche aber mehr Geld. 2024 brachten knapp 1300 Lehrkräfte Angriffe auf sie zur Anzeige. Lea Matschulat, Antenne Thüringen, Nachrichtenredaktion.
0: Die Thüringer Polizei informiert jetzt auch über WhatsApp. Dort werden Polizeimeldungen in Echtzeit, regionale Verkehrsinformationen, aber auch Warnhinweise direkt aufs Smartphone verschickt. Wie die Polizei mitteilte, sollen die Informationen schnell, kompakt und zuverlässig ankommen. Es gibt Situationen, in denen jede Minute zählt, erklärte Polizeisprecher Patrick Martin. Die Kanäle sind kostenlos. Abonniert werden kann jeweils das Angebot für die eigene Region. Ein zusätzlicher Kanal informiert auch noch über Vorkommnisse auf den Bundesautobahnen 4, 9, 38, 71 und 73.
3: So, dann haben wir das Wetter, das ist heute auch wieder hochsommerlich, 28 Grad. Es kann passieren, dass mal ein paar Schauer durch ein paar Wolken hier zu uns kommen, aber auch eher selten und dann meist auch auf den Nachmittag beschränkt. Morgen dann wieder 29 Grad, vor allem am Nachmittag wieder mehr Sonne und Mittwoch, Donnerstag, dann haben wir da wieder über 30 Grad, bevor wir dann am Samstag den Höhepunkt erreichen in dieser Woche bei Temperaturen bis 38 Grad.
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3: Es ist genau 4:04, schon eine ganze Menge los. Antenne Thüringen, der schnellste Verkehrsservice auf der A9 Richtung Berlin. Am Hermsdorfer Kreuz in der Überfahrt zur A4 Richtung Chemnitz ein kaputter LKW. Dann zwischen Bad Lobenstein und Rudolfstein kaputter LKW. A71 in Richtung Schweinfurt zwischen Gräfenroda und Oberhof im Rennsteigtunnel kaputtes Auto. Dann A71 in Richtung Sangerhausen zwischen Erfurt-Gispersleben und Erfurt-Mittelhausen. Vorsicht, Spanngurte auf der Fahrbahn. Und A73 in Richtung Suhl in Höhe Ebensfeld. Vorsicht, kaputter LKW auf dem Beschleunigungsstreifen. Blitze haben wir. A9 in Richtung München zwischen Eisenberg und Bad Klosterlausnitz. Dann A71 in Richtung Schweinfurt am Dreieck Suhl. B85 Obernitz in beiden Richtungen, hat Markus gesehen. Dann B88 zwischen Kahla und Rotenstein. Eisenach-Kasseler Straße bei den Gärten. Und Sommer da an der Erfurter Straße stadtauswärts. Wir wünschen eine gute Fahrt.
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3: Und viel Spaß jetzt am Wochenstart, Montagvormittag. und Jennifer Lopez mit David.

0: Katy Perry, Firework.
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0: Und das ist immer jeden Morgen so der Blick ins Tippspiel rein. Wie habe ich denn abgeschnitten? Habe ich wirklich richtig getippt? An manche Tipps kann man sich ja gar nicht mehr erinnern. Aber hey, es sieht gut aus. Spieltag 3 ist nun klar beendet. Spieltag 4 beendet. Spieltag 5 aktuell bei der WM. So, da gucken wir jetzt gerade mal, wer jetzt ganz aktuell im Spieltag 5 jetzt ganz, ganz oben steht. Im Moment der Modellsport Kala e.V. Toll! Letzter Spieltag, der Bibliotheksförderverein Buch und Leser e.V. hat da gewonnen mit 24 Punkten. Wow. Und ihr wisst ja, ihr könnt jeden Spieltag, den ihr dann auch gewinnt, natürlich auch extra nochmal Kohle an euren Verein schaufeln. Ist toll. 20.000 Euro sind im Säckle und die wollen zu euren Vereinen. Ihr müsst nicht mal im Verein sein, sondern könnt euren Verein unterstützen, indem ihr einfach mal die Fußballspiele tippt bei der WM. Und wenn er richtig liegt, kriegt er richtig viele Punkte und richtig viel Kohle. Ich drücke euch jetzt schon mal die Daumen, dann bis gleich bei uns im Netz.
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0: Michael Schulte. Jetzt um 10:30 kommen die Thüringen-Reporter aus eurer Region.
1: Für Mittelthüringen Petra Kühling.
2: Guten Tag. Trotz knallender Sonne und Hitze, das Krämer Brückenfest hat rund 170.000 Menschen in die Erfurter Altstadt gelockt. Zu 3 Tagen voll Musik, Kunst, Theater und mittelalterlichem Treiben. Und schon jetzt wird am Programm fürs nächste Jahr gearbeitet, sagt die Stadt, denn dann feiert das Krämer Brückenfest 50-jähriges Jubiläum. Ein Fest, das jedes Jahr zeigt, wie lebendig und vielseitig die Stadt ist, freut sich Oberbürgermeister Andreas Horn. Es bringe Menschen zusammen, schaffe Begegnungen und mache Erfurt weit über die Stadtgrenzen hinaus als Kulturstadt sichtbar. In diesem Jahr gab es auf 8 Bühnen und an vielen weiteren Orten mehr als 150 Programmpunkte. In Blankenhain im Weimarer Land ist eine Frau von einem Hund angegriffen und verletzt worden. Das Tier hatte sich gestern Mittag von seiner Halterin losgerissen, bis der 40-Jährigen in den Unterarm. Die Attackierte konnte sich kurzzeitig befreien, wurde dann aber noch in den Oberschenkel gebissen. Die 47-jährige Halterin brachte ihren Hund schließlich wieder unter Kontrolle, sagt die Polizei. Die Attackierte musste wegen mehrerer Verletzungen vom Rettungsdienst medizinisch versorgt werden. Und jetzt das Wetter für eure Region.
0: Also ist heute wieder so ein hochsommerlicher Tag. Vielleicht gibt es heute Nachmittag ein paar Regenschauer, aber nur ganz, ganz wenig aus ein paar wenigen Wolken bei 28 Grad heute. Jetzt im Moment in Gebesee 26, in Roda 25 Grad und bei Tennstedt hat 24 Grad. Dort ein paar Wölkchen unterwegs. Morgen wird es dann schon wieder 29 und ab Mittwoch reißen wir dann wieder die 30 Grad Marke. Höhepunkt diese Woche ist der Samstag. Bei Temperaturen sind 38 Grad möglich.

Das ist genau eine Minute nach 11:30. Antenne Thüringen, der schnellste Verkehrsservice. A9 Richtung Berlin zwischen Bad Lobenstein und Schleiz, rechte Spur gesperrt, Mäharbeiten. Dann A9 Richtung München zwischen Bad Lobenstein und Rudolfstein, kaputter LKW. Und A71 in Richtung Schweinfurt zwischen Gräfenroda und Oberhof im Rennsteigtunnel steht ein kaputtes Auto. Blitze haben wir. A9 Richtung München zwischen Eisenberg und Bad Klosterlausnitz. Dann A71 in Richtung Schweinfurt im Dreieck Suhl. B85 Obernitz in beiden Richtungen hat Markus eingesehen. Dann B88 zwischen Kahla und Rothenstein.

0: ob sie sich schon freut. Madonna, Hang Up. Ich bin ja auch mal gespannt, ob sie Songs von ihrem neuen Album oder vielleicht noch ein paar Klassiker bringt, denn sie wird ja auch mit auf der Bühne stehen bei der, jawohl, WM-Final-Halbzeitshow. Mal gucken. Freue mich schon drauf. Natürlich auch, wenn deutsche Beteiligung ist im Finale, wäre natürlich noch besser. Harry Styles gibt's gleich mit American Girls. Auch das, ein wunderbarer Song, können wir gleich zusammen laut machen. Ist gleich 10:45 hier am Montagvormittag.
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0: 7:40. 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

es ist Montag, es ist gerade mal so 10 vor 11, der Körper ist schon da, aber der Kopf, der braucht noch mal so ein kleines bisschen länger. Ja, Wochenende ist gefühlt 5 Minuten her, aber die Woche ist schon da. Also tief durchatmen, den ersten Schritt erstmal machen und dann ist alles erstmal schon gut. Schönen Montag.

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3: Ja, vielleicht habt ihr die Einmeldung auch schon aufs Telefon bekommen. Die kommt gerade aus der Downing Street in London. Der britische Premierminister ist zurückgetreten. Jetzt alle News, die heute Vormittag wichtig sind. Es ist jetzt um 11.
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7: Guten Tag. Der britische Premierminister Keir Starmer hat seinen Rücktritt angekündigt. Der 63 Jahre alte Labour-Politiker beugt sich damit dem seit Monaten steigenden Druck aus seiner eigenen Partei. In einem kurzen Statement in der Londoner Downing Street verwies Starmer zunächst auf die seiner Ansicht nach großen Erfolge der Labour-Regierung. Im Anschluss räumte er ein, nicht mehr der Beste an der Spitze seiner Partei zu sein. 2 Jahre nach seinem Wahlsieg sind Starmers Umfragewerte historisch schlecht. Am Freitag hatte zudem sein parteiinterner Rivale Burnham einen Sitz im Parlament gewonnen. Es wird erwartet, dass Burnham den Labour-Parteivorsitz übernimmt und neuer britischer Premierminister wird. Wegen der schwierigen Finanzlage findet heute ein bundesweiter Aktionstag unter dem Motto Kommunen am Limit statt. Dazu aufgerufen haben die 3 kommunalen Spitzenverbände, der Deutsche Städtetag, der Deutsche Landkreistag und der Deutsche Städte- und Gemeindebund.
8: Die Kommunen wollen auf die ihrer Ansicht nach dramatische Finanzlage aufmerksam machen und fordern Bund und Länder dazu auf, gegenzusteuern. Die Initiatoren wollen auch den Bürgerinnen und Bürgern deutlich machen, welche Leistungen und Angebote vor Ort durch fehlendes Geld bedroht sind. Da geht es um Schwimmbäder, die schließen müssen oder Schulen, die nicht saniert werden können. Auch die Stadt Mühlhausen beteiligt sich an dem Aktionstag. Die Kommune stehe mit einer Pro-Kopf

0: Verschuldung von nur 52 Euro zwar gut da, sagt Bürgermeister Johannes Bruns. Die Belastung dürfe aber auch nicht weiter steigen. Cornelia Schiedlow, Antenne Thüringen, Nachrichtenredaktion.
1: In Gera ist ein 66 Jahre alter Mann Opfer eines Telefonbetrugs geworden. Laut Polizei war er am Freitag bereits von einem Unbekannten angerufen worden, der sich als Mitarbeiter seiner Hausbank ausgab. Der Täter verfügte demnach über persönliche Daten des Mannes und seiner Ehefrau. Er gewann so ihr Vertrauen. Im Verlauf des Gesprächs brachte der Mann dann den 66-Jährigen dazu, mehrere angebliche Probeüberweisungen vorzunehmen. Dabei überwies der Mann unbemerkt insgesamt rund 70.000 Euro. Die Polizei warnt noch einmal eindringlich vor dieser Masche. Dramatischer Einsatz am Abend auf der A4 zwischen Erfurt Ost und Erfurt West in Fahrtrichtung Frankfurt. Mehrere Autofahrer meldeten der Polizei, dass dort eine Frau auf der Autobahn ist, die sogar die Fahrbahnen quert. Es handelte sich um eine stark verwirrte 75-Jährige. Sie war bei ihrem Weg über die Fahrspuren sogar mehrfach gestürzt. Dank der Umsicht aller Autofahrer ist ihr aber nichts passiert. Sie kam dann in einem Rettungswagen ins Krankenhaus.
2: Toll ist es. Hochsommerlich ist es. Und 28 Grad erreichen wir heute. Morgen 30 und Mittwoch reißen wir wieder die 30-Grad-Marke und wir können uns schon aufs Wochenende freuen. Schwitzige 38 Grad dann am Samstag. Wow.
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2: So, 4 Minuten gleich nach 11, Antenne Thüringen, der schnellste Verkehrsservice auf der A4 in Richtung und in beiden Richtungen zwischen Rüdersdorf und Gera Langenberg, Rehe auf der Fahrbahn. Dann A9 in Richtung Berlin zwischen Bad Lobenstein und Schleiz, die rechte Spur gesperrt, dort mehr arbeiten. A9 Richtung München zwischen Hermsdorf Süd und Lederhose, Reifenteile in der Baustelle, auf der Fahrbahn bitte vorsichtig. Und A71 in Richtung Schweinfurt zwischen Gräfenroda und Oberhof im Rennsteigtunnel, ein kaputtes Auto. Blitzer haben wir. A9 Richtung München zwischen Eisenberg und Bad Klosterlausnitz. Dann A71 in Richtung Schweinfurt am Dreieck Suhl. B7 zwischen Nottleben und Gammstedt Richtung Erfurt. Dann B85 Obernitz in beiden Richtungen. B88 zwischen Kahla und Rothenstein. Dann Eisenach Kasseler Straße bei den Gärten. Ortseingang Hermsdorf aus Richtung Bad Klosterlausnitz. Hat Hilmar gesehen, vielen Dank. Ist eine 30er-Zone. Und Sömmerda in der Erfurter Straße stadtauswärts. Wir wünschen eine gute Fahrt.
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2: Und schon fast Mittagspause.

9 Minuten nach 11, Antenne Thüringen, der schnellste Verkehrsservice. Achtung, ein Falschfahrer unterwegs auf der A71 zwischen Sömmerda Süd und Sömmerda Ost in beiden Richtungen. Achtung, euch kommt ein Falschfahrer entgegen. Nicht überholen, vorsichtig in beiden Richtungen. Auf der A71 zwischen Sömmerda Süd und Sömmerda Ost ein Falschfahrer unterwegs.

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Der schnellste Verkehrsservice um jetzt 11:45. Vorsicht, ein Falschfahrer unterwegs auf der A71 zwischen Sömmerda Süd und Sömmerda Ost. In beiden Richtungen kommt euch ein Falschfahrer entgegen. Bitte nicht überholen. Vorsichtig in beiden Richtungen. Zwischen Sömmerda Süd und Sömmerda Ost auf der A71. Vorsichtig dort in beiden Richtungen. Ein Falschfahrer unterwegs.

0: Jonas Blue, Perfect Stranger. Antenne Thüringen. Ah, da können wir alle stolz sein. Stellvertretend. Emma aus Apolda war heute Morgen in unserer Morningshow hier auf Antenne Thüringen. 12 Jahre jung. Und ist uns meilenweit voraus. Denn sie kann perfekt vorlesen. Sie hat den Thüringer Vorlesewettbewerb gewonnen. Es war ein langer Weg bis hier heute und fährt dann nach Hust zum bundesweiten Wettbewerb. Mittwochs der dann. Tja, und Emma hat uns heute Morgen auch erzählt, wie lang der Weg war bis hierher. Was hast du denn alles machen müssen?
1: Also es hat ganz normal angefangen mit einer Buchvorstellung innerhalb der Klasse. Und dann wurden da drei Leute ausgesucht, die am besten sind. Und dann gab es in der Klasse wie so einen kleinen Wettkampf. Und der Beste, der durfte dann hoch in die Schüleraula gehen bei uns an der Schule. Und dann bin ich da weitergekommen. Dann ging es zum Kreisentscheid in die Bibliothek von Weimarer Land. Da bin ich dann auch weitergekommen. Und dann ging es nach Erfurt zum Bezirksentscheid in die Bibliothek. Und von da aus ging es dann jetzt nach Erfurt ins Rathaus zum Landesentscheid.
0: Und den hat sie gewonnen. Und jetzt geht's um den Bundesentscheid. Ist toll. Und heute Morgen hat sie auch schon was gemacht, nämlich Nachrichten gelesen hier in unserer Morningshow. Und das hat sie richtig gut gemacht.
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1: Die Thüringer Polizei ist jetzt auch bei WhatsApp. Da gibt es Polizeimeldungen in Echtzeit, Verkehrsinformationen aus der eigenen Region und Warnhinweise direkt aufs Handy. Die Informationen kommen schnell, kompakt und zuverlässig aufs Smartphone, sagt die Polizei. Denn es gibt Situationen, in denen jede Minute zählt, so Polizeisprecher Patrick Martin. Alle Kanäle sind natürlich kostenlos und jeder kann jeweils den Kanal abonnieren, der zur eigenen Region passt.
0: Das hat sie doch richtig klasse gemacht, oder? Das winkt doch nach einem Job hier bei Antenne Thüringen. Wir werden mal gucken. Wie alt ist sie jetzt? 12? Also ein paar Jahren? Gerne mal ein Praktikum hier machen, Emma.

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Antenne Thüringen hier mit Björn Köbis. Schön, dass ihr mit dabei seid. Und gute Nachrichten von der A71. Der Falschfahrer hat jetzt die Autobahn verlassen. Also dort habt ihr jetzt wieder freie Fahrt. Kein Falschfahrer mehr auf der A71.

0: Antenne Thüringen hier. Am Montag fast Mittag und jetzt die Thüringen-Reporter aus eurer Region.
1: Für Mittelthüringen Petra Kühling.
2: Guten Tag. Nach einem schweren Unfall vorletztes Wochenende bei Trasdorf im Ilmkreis gibt es ein drittes Todesopfer. Ein 89-Jähriger, der mit im Auto des Unfallverursachers saß, ist an seinen Verletzungen

Verletzung gestorben, teilte die Polizei heute mit. Eine 70-Jährige war vorletzten Samstag schon am Unfallort tot. Eine 68 Jahre alte Frau, auch aus dem gleichen Auto, war letzte Woche in der Klinik gestorben. Der 65 Jahre alte Fahrer hatte auf der B90 verbotenerweise gewendet, direkt am Zubringer zur A71. Ein anderes Auto krachte in die

0: weiter verbessert werden. Die Stadt fordert deshalb alle Familien auf, gebt doch mal Feedback zum Pass und seinen Angeboten. Das geht bis Ende des Jahres online. Was findet ihr besonders gut? Wo kann ergänzt werden? Die Befragung ist anonym, versichert die Stadt. Der Familienpass ist ein Couponheft mit Gutschein und Rabatten, etwa für Freibad oder den Zoo. Drin stehen aber auch viele Tipps und perspektivisch soll es das Ganze auch digital geben.
1: Ja, heiß war die letzte Woche und heiß geht's auch in dieser Woche weiter. Heute erstmal noch mit 28, morgen 29 Grad. Immer mal noch ein paar Wolken unterwegs, aber ab Mittwoch geht's wieder zur Sache. 32 Grad und bis zum Samstag erreichen wir sogar Werte bis 38 Grad. 3 Minuten nach 11:30. Antenne Thüringen, der schnellste Verkehrsservice. A9 Richtung Berlin zwischen Bad Lobenstein und Schleiz. Rechte Spur gesperrt, Mäharbeiten. Dann in Weimar an der Jenaer Straße, Höhe Kreuzung Bodelschwingstraße. Behinderung durch einen kaputten Bus. Und Blitzer haben wir auch. A9 Richtung Berlin zwischen Eisenberg und Dreußig hat Jörg gesehen. Vielen Dank. A71 in Richtung Schweinfurt am Dreieck Suhl. B7 zwischen Nottleben und Gamstedt Richtung Erfurt. Dann B85 Obernitz in beiden Richtungen. B88 zwischen Kahler und Rotenstein. Dann Eisenach in der Kasseler Straße bei den Gärten. Und Ortseingang Hermsdorf aus Richtung Bad Klosterlausnitz hat Hilmar gesehen. Vielen Dank und gute Fahrt.
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1: Und Olivia Rodrigo ist auch mit dabei jetzt. Es geht Richtung Mittagspause. Drop Dead. Einfach die beste Musik auf Antenne Thüringen.

0: Ray Dalton und Blood Running. Es ist Antenne Thüringen hier und der Deutsche Wetterdienst hat uns jetzt gerade nochmal informiert, dass wir euch mal Bescheid geben sollten, denn jetzt gerade eine Unwetterwarnung rausgegeben worden, und zwar vor starkem Gewitter. Betrifft den Ilmkreis, Kreis Gotha, den Kreis Hildburghausen, den Kreis Saalfeld-Ruderstadt, Kreis Schmalkalden-Meiningen und die Stadt Suhl. Ist herausgegeben worden, jetzt eben gerade, also gilt von 11:30 bis circa 10:30. Und jetzt habe ich gerade mal unser Wetterradar angeguckt. Also direkt über Suhl ist im Moment, oder zumindest im Nordosten von Suhl, ist gerade ein stärkeres Gewitter, eine Gewitterzelle. Das betrifft auch den Ort Fässer, Altona, Frauenwald, Goldlauter, die Schmücke, Meiersgrund und auch Stützerbach. Da ist es jetzt gerade ganz schön am Regnen und Gewittern. Also gebt uns auch gerne Bescheid, wo es dann ziemlich heftig ist, und wir leiten es dann auch gerne weiter. Und gleich gibt es Lena mit Looking for Love. Ist einfach die beste Musik hier auf Antenne Thüringen. Können wir zusammen laut machen. So, also Gewitterwarnung. Also rund um Suhl jetzt gerade geht es da schon zur Sache.
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0: Imagine Dragons, Radioactive. Das ist Antenne Thüringen hier. Ja, und jetzt gucken wir mal auf den Kalender. Es ist heute der 22. Und bis zum 26. ist es mal gar nicht mehr lange hin. Diese Woche perfektes Wetter. Sonne, schön warm, schrägstrich heiß und deine Freunde hier im Weimarhallenpark bei Kindsköpfe im Park mit ganz, ganz vielen tollen Songs, die die Eltern feiern, genauso wie die Kids. 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
3: Ja, in Deutschland, hier bei uns, wurde auch schon viel diskutiert, ob man Bundeskanzler Merz nicht austauschen sollte. In Großbritannien passiert das jetzt genau. Jetzt alle News, die heute Mittag wichtig sind. Es ist um 12.
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4: Guten Tag. Der britische Premierminister Keir Starmer gibt auf. Nach massivem Druck, auch aus der eigenen Partei, hat er seinen Rücktritt angekündigt. Auch den Posten als Chef der Labour-Partei will Starmer abgeben.
5: Bereits morgens habe er König Charles über seinen Rücktritt informiert, sagte Starmer sichtlich emotional. Seine Partei habe die Frage gestellt, ob er noch der Richtige sei, um Labour in die nächste Parlamentswahl zu führen. Er habe die Antwort gehört und nehme sie mit Fassung. Starmer betonte, für ihn habe das Land immer an erster Stelle gestanden. So auch jetzt. Daher werde er als Parteivorsitzender und als Premier zurücktreten. Starmer bleibt allerdings im Amt, bis ein Nachfolger feststeht. Als Favorit gilt Andy Burnham, der frühere Bürgermeister von Manchester. Philipp London.

0: Nach einem schweren Unfall auf der B90 bei Trastorf im Ilm-Kreis vor 2 Wochen ist ein dritter Autoinsasse gestorben. Es handelt sich um einen 89-jährigen Mann, der im Auto des Unfallverursachers saß. Er ist im Krankenhaus an seinen schweren Verletzungen verstorben, teilte die Polizei heute mit.
1: Der schwere Unfall hatte viele bewegt, auch weil man an der Stelle auf der B90 gar nicht wenden darf. Genau das aber hatte ein 65-Jähriger mit dem Auto gemacht, direkt am Zubringer zur A71. Das andere Auto war dann mit voller Wucht in die Seite des Wagens geknallt. Insgesamt waren 7 Menschen in den Autos. Einer 70-Jährigen konnten die Helfer am Unfallort schon nicht mehr helfen. Eine 68-Jährige war letzte Woche in einer Klinik gestorben. Ein 4-jähriges Kind dagegen hatte Glück. Es kam leicht verletzt davon. Petra Kühling, Antenne Thüringen, Nachrichtenredaktion.
0: Die schwarz-rote Koalition will bis zur Sommerpause ein riesiges Reformpaket auf den Weg bringen. Das Paket umfasst Änderungen bei der Rente, am Arbeitsmarkt, der Einkommensteuer und für den Bürokratieabbau. Die Rentenexperten legen morgen bereits ihre Vorschläge vor. Die Ideen der Kommission sind allerdings bereits durchgesickert und werden seither heiß diskutiert.
2: Vor allem den Linken und den Gewerkschaften gehen die vorgeschlagenen Einschnitte zu weit. So soll der frühere Renteneintritt ohne Abschläge nach 45 Beitragsjahren wegfallen. Ein Teil der Rentenbeiträge soll in Aktien fließen und das Renteneintrittsalter soll schrittweise auf 68 steigen. Die IG Metall kritisiert vor allem, dass Menschen, die 45 Jahre lang gearbeitet haben, in Zukunft nicht mehr abschlagsfrei in Rente gehen können. Das treffe auf heftige Ablehnung. Diese Vorschläge blendeten die Arbeits- und Lebenssituation vieler Beschäftigter aus, heißt es. Uli Reitinger, Antenne Thüringen, Berlin.
0: Gut einen Monat nach dem Ausbruch von Ebola in der Demokratischen Republik Kongo ist die Zahl der bestätigten Fälle auf über 1000 gestiegen. Bisher wurden 254 Todesfälle erfasst, heißt es in Kinshasa. Etwa 100 Menschen gelten als genesen. Die Todesfallquote betrage derzeit rund 25%. Seit der Bekanntgabe des Ausbruchs im Mai waren zudem im Nachbarland Uganda 19 Menschen erkrankt. 2 seien an der hochgefährlichen Krankheit gestorben. Die WHO versucht nun zu verhindern, dass sich Ebola weiter ausbreitet. Dazu werden Kontaktdaten erhoben, um zu ermitteln, wer sich möglicherweise noch infiziert haben könnte.
3: Es ist heute ein sommerlicher Tag, teilweise auch mit Gewittern. Rund um Suhlen, Teil von Südthüringen, kann es jetzt mal auftauchen. Noch so circa eine halbe, dreiviertel Stunde ist die Unwettergefahr vom Deutschen Wetterdienst noch ausgegeben worden. Also immer mal auf Gewitter eingestellt sein. Die Werte heute bei 28 Grad, morgen schon um die 30 und Richtung Wochenende, Freitag und Samstag zwischen 36 und 38 Grad.
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3: 12:05, Antenne Thüringen, der schnellste Verkehrsservice, A9 Richtung München zwischen Dreußig und Eisenberg, Standstreifen nach einem Unfall blockiert. Dann A38 in Richtung Göttingen zwischen Roßla und Berger, Vorsicht, ein Metallteil auf der rechten Spur. A873 in Richtung Suhl zwischen Ebersdorf bei Coburg und Rödental, ein Spanngurt auf der Fahrbahn. Und in Weimar in der Jenaer Straße, Höhe Kreuzung Bodelschwingstraße, Behinderung durch einen kaputten Bus. Blitze haben wir. Und zwar vom Andreas aus Erfurt, der hat einen gesehen.
5: Ich möchte gerne einen Blitzer melden. Es war in Erfurt in der Martin-Anders-Nexe-Straße statt einwärts aus dem Caddy.
3: Dankeschön, also Erfurt, Martin-Anders-Nexe-Straße statt einwärts, 30er-Zone. Und A9 Blitzer in Richtung Berlin zwischen Eisenberg und Dreußig. Dann A71 in Richtung Schweinfurt am Dreieck Suhl. B7 zwischen Nottleben und Gammstedt in Richtung Erfurt. Dann B85 Obernitz in beiden Richtungen. B88 zwischen Kahla und Rothenstein. Dann Eisenach-Kasseler Straße bei den Gärten. Und Ortseingang Hermsdorf aus Richtung Bad Klosterlausnitz in der 30er-Zone. Wir wünschen eine gute Fahrt.
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3: Schön, dass ihr mit dabei seid. Tampere City, eine meiner Lieblinge, gerade hier auf unserer Playlist Self-Aware. Mach ich jetzt laut.

Genau, Power. Ellie Goulding, da hatte recht. Es ist Montag. Es war ein heißes Wochenende, vielleicht habt ihr viel gemacht, vielleicht war der auf dem Krämer Brückenfest oder bei euch direkt zu Hause vor der Haustür, gab es auch Party. Also man merkt das schon Montag ein bisschen, deswegen die kleinen Erfolge sollten uns heute etwas motivieren. Ja, man erledigt heute eine Sache, ob es nun auf Arbeit ist oder man noch zu Hause frei hat, dann die nächste und dann auf einmal merkt man, es läuft. Man macht sich oft immer zu viel Druck mit, es muss alles klappen. Muss es erstmal gar nicht, es reicht, wenn man einfach anfängt. Nicht perfekt, nicht geschniegelt und gebügelt, einfach ehrlich. So, packen wir es jetzt an, Stück für Stück, mit Kamerad

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2: Mittagspause. Na, haben wir den Kollegen schon verabredet jetzt oder wartet ihr noch auf eure Bestellung? Da tropft der Zahn. Ja. Egal, was ihr gerade esst oder was ihr geplant habt, lasst es euch auf jeden Fall mal schmecken. Antenne Thüringen ist mit dabei und zum Nachtisch heute ein Eis. Ach, wer fährt los und holt jetzt schnell mal eins? Jaded mit Miley Cyrus ist jetzt noch mit dabei hier auf Antenne Thüringen. Das ist einfach die beste Musik. Gleich geht's los.
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0: Miley Cyrus, jetzt in der Mittagspause und jetzt die Thüringen-Reporter aus eurer Region.
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2: Guten Tag. Die Verhandlungen über einen Sozialplan für die Erfurter Zalando-Beschäftigten sind gescheitert. Die Vorstellungen von Arbeitgeber und Betriebsrat lagen zu weit auseinander, teilte der Betriebsrat mit. Die in Aussicht gestellte Summe reiche nicht, um die sozialen Nachteile für die Beschäftigten auszugleichen. Ab morgen soll jetzt eine Einigungsstelle nach Lösungen suchen, unter neutralem Vorsitz eines ehemaligen Arbeitsrichters. Der Sozialplan regelt den finanziellen Ausgleich für die Beschäftigten, wie Abfindungen oder Prämien. Es geht um noch rund 2000 Zalando-Mitarbeiter. Das Unternehmen bleibt dabei. Ende September soll das Erfurter Logistikzentrum schließen. Ja, und das hätte auch richtig böse enden können. Auf der A4 ist gestern Abend eine verwirrte Frau rumgelaufen. Zwischen Erfurt Ost und West zu Fuß auf dem Standstreifen unterwegs. Und dann hat die 75-Jährige sogar die Autobahn gequert, meldeten Zeugen. Polizisten konnten sie schließlich bei Erfurt Ost stoppen. Sie war verwirrt und bei ihrem Fußmarsch über die Autobahn auch mehrmals gestürzt. Die Frau kam per Rettungswagen in ein Krankenhaus. Und jetzt das Wetter für eure Region.
0: Ja, so warm, schrägstrich heiß, wie die Woche aufgehört hat. Die alte kommt jetzt, die neue wieder zur Sache. Heute noch bei 28 Grad, vereinzelt ein paar Gewitter, vor allem so in Südthüringen. Morgen dann schon um die 30 Grad und in Richtung Wochenende, wow, am Samstag Werte bis 38 Grad, auch am Freitag wird es schon heiß. Wir gucken jetzt auf die Werte heute, 28 wie gesagt, es gibt ein paar Wölkchen am Nachmittag, in Gebesee jetzt schon 26, in Königssee hat 27 und in Orlaminde auch 27 Grad. Das ist genau 12:30, Antenne Thüringen, der schnellste Verkehrsservice. Wir haben ein paar Meldungen hier zusammen. Auf der A9 in Richtung München, gerade reingekommen zwischen Bergbad Steben und Neiler Selbitz. Vorsicht, Reifenteile dort auf der Fahrbahn. Weiter geht's auf der A4 in Richtung Frankfurt zwischen Gera Langenberg und Rüdersdorf. Kaputter LKW auf dem Standstreifen. A9 Richtung München zwischen Dreußig und Eisenberg. Der Standstreifen nach einem Unfall blockiert. Und A38 Richtung Göttingen zwischen Roßlau und Berger. Vorsicht, da liegt ein Metallteil auf der rechten Spur. Blitzer. A9 in Richtung Berlin zwischen Eisenberg und Dreußig, dann B7 zwischen Nottleben und Gammstedt Richtung Erfurt, dann B85 Obernitz in beiden Richtungen, Erfurt-Martin-Andersen-Nexö-Straße stadteinwärts und im Ortseingang Hermsdorf aus Richtung Bad Klosterlausnitz, da ist 30. Wir wünschen eine gute Fahrt mit Shabuzi und der Gitarre in der Hand. Passt auch gut zur Mittagspause hier, ganz entspannt mit dem Bar-Song Tipsy. Lasst euch mal schmecken.

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1: Auch dieses Jahr zeigt der Bildungsbericht, was er schon die letzten 20 Jahre zeigt. Deutschland hat ein massives Problem bei der Bildungsgerechtigkeit. Viele Reformen haben das Bildungssystem zwar verändert, was jedoch nahezu unverändert geblieben ist. Kommst du aus sozial schwachen Verhältnissen, hast du nicht die gleichen Bildungschancen wie Kinder, deren Eltern gut verdienen. Nach wie vor hängen Kompetenzen in Lesen, Mathe und auch Naturwissenschaften größtenteils vom Elternhaus ab. Und mich erinnert das an das Pfingstfest vor ein paar Wochen. Da ging es darum, dass auf einmal ganz viele Menschen, jeder in seiner eigenen Sprache, andere hören und auch verstehen konnte. Warum? Nein, weil jeder hören und verstehen sollte, dass Gott eben keine Unterschiede macht. Er liebt alle Menschen, unabhängig ihrer Herkunft, ihres Einkommens oder auch sonstiger Fähigkeiten, und er schreibt niemanden ab. Das sollten uns die Menschen damals weitersagen, und so mache ich das jetzt gerne auch mal. Lasst uns Kinder nicht bereits nach ihrer Geburt abschreiben. Ein gerechtes Bildungssystem hat ein riesiges Potenzial, denn Gleichheit bedeutet auch, potenzielle Fähigkeiten nicht ungenutzt lassen. Benjamin Elsen, Antenne Thüringen, Redaktion der Evangelischen Freikirchen.
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Also wirklich, hier Timber von Kesha und Pitbull. Das ist wirklich der Song, den die meisten O's hat. Überhaupt auf diesem Planeten. Wir können das nächste Mal mitzählen. Es ist Antenne Thüringen hier, der Sender ohne O im Namen. Kurz vor 1 haben wir es jetzt hier. Mit der ganz, ganz neuen von Ron.

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8: Viele Städte und Kreise wollen heute auf ihre schlechte finanzielle Situation aufmerksam machen. Mehr dazu jetzt in den News. Es ist 13 Uhr.
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9: Guten Tag. Wegen der schwierigen Finanzlage findet heute ein bundesweiter Aktionstag unter dem Motto Kommunen am Limit statt. Dazu aufgerufen haben die drei kommunalen Spitzenverbände, der Deutsche Städtetag, der Deutsche Landkreistag und der Deutsche Städte- und Gemeindebund.
10: Die Kommunen wollen auf die ihrer Ansicht nach dramatische Finanzlage aufmerksam machen und fordern Bund und Länder dazu auf, gegenzusteuern. Die Initiatoren wollen auch den Bürgerinnen und Bürgern deutlich machen, welche Leistungen und Angebote vor Ort durch fehlendes Geld bedroht sind. Da geht es um Schwimmbäder, die schließen müssen oder Schulen, die nicht saniert werden können. Auch die Stadt Mühlhausen beteiligt sich an dem Aktionstag. Die Kommune stehe mit einer Pro-Kopf-Verschuldung von nur 52 Euro zwar gut da, sagt Bürgermeister Johannes Bruns. Die Belastung dürfe aber auch nicht weiter steigen. Cornelia Schiedlow, Antenne Thüringen, Nachrichtenredaktion.
9: Bei einem Unfall bei Trastorf im Ilm-Kreis ist mittlerweile ein dritter Mensch verstorben. Es handelt sich dabei laut Polizei um einen 89-Jährigen. Der Mann ist im Krankenhaus an seinen schweren Verletzungen gestorben. Er hatte im Auto des Unfallverursachers gesessen. Der Unfall ist schon vor 2 Wochen passiert. Ein 65-Jähriger hatte auf der B90 verbotenerweise gewendet, direkt am Zubringer zur A71. Ein Auto ist dann mit voller Wucht in die Seite des Wagens gerast. Durch den Unfall waren zudem 2 Frauen im Alter von 68 und 70 Jahren gestorben. Der britische Premierminister Keir Starmer hat seinen Rücktritt angekündigt. Der 63 Jahre alte Labour-Politiker beugt sich damit dem seit Monaten steigenden Druck aus seiner eigenen Partei. In einem kurzen Statement in der Londoner Downing Street verwies Starmer zunächst auf die seiner Ansicht nach großen Erfolge der Labour-Regierung. Im Anschluss räumte er ein, nicht mehr der Beste an der Spitze seiner Partei zu sein. 2 Jahre nach seinem Wahlsieg sind Starmers Umfragewerte historisch schlecht. Am Freitag hatte zudem sein parteiinterner Rivale Andy Burnham einen Sitz im Parlament gewonnen. Es wird erwartet, dass Burnham den Labour-Parteivorsitz übernimmt und auch neuer britischer Premierminister wird. Die Gewerkschaft Erziehung und Wissenschaft fordert angesichts von Mobbing und Gewalt an Schulen dringend Maßnahmen dagegen. So müsse etwa die Schulsozialarbeit ausgebaut werden, sagte GEW-Vorstandsmitglied Anja Bensinger-Stolze der dpa.
11: Präventive, also vorbeugende Arbeit mit Kindern und Jugendlichen sei an vielen Schulen oft nur eingeschränkt machbar, kritisiert die GEW. Der Grund: fehlende Lehrkräfte und gleichzeitig auch zu wenige Sozialarbeiter. Die GEW hofft auf das Startchancenprogramm der Bundesregierung, das Schulen mit Kindern aus sozial benachteiligten Familien unterstützen soll. Dieses Programm brauche aber mehr Geld. 2024 brachten knapp 1300 Lehrkräfte Angriffe auf sie zur Anzeige. Lea Matschulat, Antenne Thüringen, Nachrichtenredaktion.
12: Ja, wir haben jetzt wieder ein paar Wolken, die jetzt ein bisschen zunehmen. Es gibt teilweise dann noch ein paar Gewitter, gerade so in Südthüringen gab es schon welche, so rund um Suhl. Also immer mal darauf einstellen, heute bei 28, morgen bei 30 Grad. Richtung Wochenende wird sogar noch heißer. Freitag 36, Samstag bis 38 Grad möglich.
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1: 1:03, Antenne Thüringen, der schnellste Verkehrsservice. A4 Richtung Frankfurt zwischen Gera Langenberg und Rüdersdorf, kaputter LKW. Und A4 in Richtung Frankfurt zwischen Jena Zentrum und Jena Göschwitz, Vorsicht, ein Rollerfahrer auf dem Standstreifen. Und A9 in Richtung München zwischen Dreußig und Eisenberg, der Standstreifen nach einem Unfall blockiert. Und A71 in Richtung Schweinfurt zwischen Sömmerda Süd und Erfurt Nord, ein kaputter LKW. Blitzer, A9 Richtung Berlin zwischen Eisenberg und Dreußig. Dann B7 zwischen Nottleben und Gammstedt Richtung Erfurt. Dann Erfurt in der Martin-Andersen Nächste Straße stadteinwärts in der 30er-Zone und Ortseingang Hermsdorf aus Richtung Bad Klosterlausnitz kommt in der 30er-Zone.
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1: Und tolle Musik jetzt von Alle Farben. Body Talk.

0: wir sind schon ganz schön stolz drauf. Jetzt ist es endlich so langsam greifbar geworden. Wir haben mit euch zusammen das Antenne Thüringen Maskottchen gesucht. Und ihr habt mit überragender Mehrheit euch entschieden für die Antenne. Henne. Ja, und sie ist jetzt geworden. Das Tolle, sie ist fertig. Ja, also in richtiger Lebensgröße. Und sie wird am Freitag bei Kindsköpfe im Park, bei Deine Freunde das erste Mal zu sehen sein. Rumlaufen, mit euch quatschen, euch anfassen, mit euch feiern. Aber vorher muss er natürlich auch hergestellt werden. Bei Steiner Plüsch in Georgenthal. Bei Antje waren Anna und Alex aus der Morningshow.
1: Was waren die Schwierigkeiten? Gab es welche oder war es easy?
2: Es war eigentlich easy. Es braucht einfach nur seine Zeit. Also das ist, sind viele, viele Stunden Arbeit drin. Aber ansonsten war es eigentlich recht einfach.
1: Ich wollte gerade fragen, wie lange dauert es denn, bis wir, von dem Zeitpunkt, als wir das Bild eingereicht haben und gesagt haben, die Hörer wollen die Henne, bis zum fertigen Maskottchen?
2: Das waren bestimmt 30 Stunden Arbeit bis jetzt. Mhm. Auf alle Fälle. Also es ist schon sehr, sehr viel Arbeit, weil es einfach auch viel Handarbeit ist.
1: Und jetzt stehen wir hier vor den fertigen Teilen. Können Sie noch mal kurz beschreiben, was braucht man alles für so ein Maskottchen, was dann auf dem Stadtfest oder beim Deine-Freunde-Konzert rumläuft?
2: Also es gibt extra separate Schuhe, es gibt eine separate Hose. Der Kopf ist natürlich abnehmbar, geht nicht immer, aber in dem Fall bei der Henne funktioniert das sehr gut. Und der Korpus ist halt auch noch ein extra Teil.
1: Aber so bei 30 Grad und Sonnenschein, das muss schon trainiert sein.
2: Wird schon, ich denke mal, länger als eine halbe Stunde hält man das dann nicht aus. Aber man kann ja eben den Kopf runter machen und man hat Schlitze in den Flügeln, also in dem Fall in den Flügeln, dass man sich auch mal ein bisschen runterkühlen kann. Und das geht schon.
0: Ja, und jetzt bei Instagram mal reingucken, wie es noch aussieht, wie Alex drinsteckt in diesem Ant-Henne-Kostüm. Freitag das erste Mal zum Angucken. Und vielleicht habt ihr auch Lust, dieses oder die Antenne auch euer eigen zu nennen. In Kleinformat. Sagt uns gerne Bescheid. Hier per WhatsApp ins Antenne Thüringen Studio.

0: so ein toller Beat. Da hat man doch Lust zu tanzen. Das ist immer nur das Problem, gerade aktuell, dass man sehr stark schwitzt. Schon alleine ohne Tanzen, aber mit Tanzen noch mehr. Aber hey, don't you know? Punkt. Es hat trotzdem gerade Spaß gemacht hier mit Antenne Thüringen. Und noch mehr Sommer habe ich jetzt von Garcia. Bamboleo. Gleich hier auf Antenne Thüringen. Es dauert nicht mehr lange.
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0: Entschuldigung, mein alkoholfreier Cocktail ist gerade alle geworden, hier mit Garcia und Bamboleo. Es ist Antenne Thüringen und jetzt die Thüringen-Reporter aus eurer Region.
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2: Guten Tag. Mit 2,1 Promille am Steuer hat die Weimarer Polizei eine Autofahrerin gestoppt. Zeugen hatten gestern Abend gemeldet, dass eine Frau in Schlangenlinien unterwegs ist, mit ihrem Mercedes immer wieder in den Gegenverkehr gerät, andere Verkehrsteilnehmer gefährdet. Nach bisherigen Erkenntnissen war sie auf der B7 zwischen Abzweig Gaberndorf und Kreisverkehr Schöndorf unterwegs. In der Ernst-Busse-Straße wäre sie dann fast noch in ein parkendes Auto gekracht. Fußgänger mussten ausweichen, um nicht erfasst zu werden. Die Polizei kontrollierte die Frau kurz darauf. Nach dem Pusten ging es zur Blutentnahme. Der Führerschein wurde direkt sichergestellt. Ein Dreijähriger hat in Erfurt für große Aufregung gesorgt. Ein kurzer, unbeobachteter Moment. Und er entwischte gestern Mittag mit dem Laufrad, wollte allein die Innenstadt erkunden, so die Polizei. Aufmerksame Passanten haben den kleinen Abenteurer glücklicherweise bemerkt, sich direkt gekümmert, den Jungen mit einer Kugel Eis beruhigt. Und inzwischen sichtlich emotional konnte der Dreijährige kurz darauf an seine Mutter übergeben werden. Die hatte aus Sorge um ihr Kind da auch schon die Polizei informiert.
0: Heute ein sommerlicher Tag mit ein paar Wölkchen, die teilweise auch noch ein paar Tropfen und auch Gewitter mitbringen können. Vor allem so im Süden von Thüringen gab es ja auch schon ein paar.

heute. Die Temperatur also 28 Grad heute, morgen 30, ab Mittwoch dann schon wieder bis 32 Grad möglich. Wochenende wird auch sehr heiß. Freitag 36, Samstag sogar bis 38 Grad möglich. 3:30 Antenne Thüringen, der schnellste Verkehrsservice. A4 Richtung Frankfurt zwischen Gera Langberg und Rüdersdorf stehen kaputte LKW. Dann A4 in Richtung Frankfurt zwischen Jena Zentrum und Jena Göschwitz. Vorsicht, ein Rollerfahrer auf dem Standstreifen. A9 Richtung München zwischen Dreußig und Eisenberg. Der Standstreifen nach einem

Kaputter LKW. Blitzer haben wir A9 Richtung Berlin zwischen Eisenberg und Reußig, dann B7 zwischen Nottleben und Gammstedt Richtung Erfurt, dann Erfurt in der Martin-Andersen-Nexö-Straße stadteinwärts und Ortseingang Hermsdorf aus Richtung Bad Klosterlausnitz. Wir wünschen eine gute Fahrt.

Ein erfrischender Song. Brooke Fraser und Something in the Water. Es ist Antenne Thüringen hier. Es ist Sommer, es ist Hochsommer, es ist schön warm. Es wird auch noch wärmer in dieser Woche. Ja, aber auch das gehört zum Sommer dazu. Auch mal so ein bisschen schwitzen, nachts in der Dachgeschosswohnung kaum ein Auge zumachen. Weil wenn man Fenster aufmacht, was kommt?

0: da gleich wieder rein, so wie bei uns gestern zu Hause. Ein Grashüpfer, drei dicke Käfer und zwei neue Spinnen, die vorher da noch nicht waren. Ja, also es ist ganz schön was los, wenn man keinen Insektenschuss hat und ein Dachfenster und nicht weit von dem Feld weg wohnt. Also da kommen gleich ein paar neue Mieter mit rein und wollen eine Party machen. Ja, so ist es nun mal im Sommer und tolle Musik gibt's inklusive. Ja, Drive Safe und Miles Smith gibt's gleich. Drive Safe, also ein toller Song, hier aktuell auf Antenne Thüringen. Und den mache ich gleich ein Stückchen lauter.
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Ja, 28, 29 Grad in einem Montag und dann Dasher mit Austin. Passt perfekt, genauso in diesem Mix aus Hitze und die To-Do-Liste, die noch fertig abgearbeitet werden muss. Also die gute Laune dabei zu behalten, naja. Zum Glück haben wir die Musik. Ja, wenn der Kopf

dann schon wieder ein paar Schritte weiter ist als der eigentliche Tag. Also nochmal kurz lockern, nochmal tief durchatmen am Fenster. Ein kleines bisschen frische Luft ist ja noch da. So, und dann einfach machen. Austin und Dasha mache ich jetzt.

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5: Habt einen schönen Nachmittag. Ein schwerer Unfall hatte vor über einer Woche den Ilm-Kreis erschüttert. Jetzt ist ein weiterer Mensch gestorben. Mehr dazu jetzt in den Nachrichten. Wir haben es 14 Uhr.
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6: Guten Tag. Nach einem schweren Unfall auf der B90 bei Trassdorf im Ilm-Kreis am Samstag vor einer Woche ist jetzt ein dritter Autoinsasse gestorben. Es handelt sich dabei um einen 89-Jährigen. Der Mann hat im Auto des Unfallverursachers gesessen. Er ist im Krankenhaus in seinen schweren Verletzungen gestorben, teilte die Polizei heute mit.
7: Der schwere Unfall hatte viele bewegt, auch weil man an der Stelle auf der B90 gar nicht wenden darf. Genau das aber hatte ein 65-Jähriger mit dem Auto gemacht, direkt am Zubringer zur A71. Das andere Auto war dann mit voller Wucht in die Seite des Wagens geknallt. Insgesamt waren 7 Menschen in den Autos. Einer 70-Jährigen konnten die Helfer am Unfallort schon nicht mehr helfen. Eine 68-Jährige war letzte Woche in einer Klinik gestorben. Ein 4-jähriges Kind dagegen hatte Glück. Es kam leicht verletzt davon. Petra Kühling, Antenne Thüringen, Nachrichtenredaktion.
6: Der britische Premierminister Keir Starmer gibt auf. Nach massivem Druck, auch aus der eigenen Partei, hat er seinen Rücktritt angekündigt. Auch den Posten als Chef der Labour-Partei will er abgeben.
8: Bereits morgens habe er König Charles über seinen Rücktritt informiert, sagte Starmer sichtlich emotional. Seine Partei habe die Frage gestellt, ob er noch der Richtige sei, um Labour in die nächste Parlamentswahl zu führen. Er habe die Antwort gehört und nehme sie mit Fassung. Starmer betonte, für ihn habe das Land immer an erster Stelle gestanden. So auch jetzt. Daher werde er als Parteivorsitzender und als Premier zurücktreten. Starmer bleibt allerdings im Amt, bis ein Nachfolger feststeht. Als Favorit gilt Andy Burnham, der frühere Bürgermeister von Manchester. Philipp Detlef, London.
6: Viele Kommunen in Deutschland haben kaum noch Geld. Wegen der schwierigen Finanzlage findet heute ein deutschlandweiter Aktionstag statt unter dem Motto Kommunen am Limit. Städte, Kreise und Gemeinden wollen damit auf die ihrer Ansicht nach dramatische Finanzlage aufmerksam machen. Auch die Stadt Mühlhausen beteiligt sich. Die Kommune stehe mit einer Pro-Kopf-Verschuldung von nur 52 Euro zwar noch gut da, sagt Bürgermeister Johannes Bruns. Die Belastung dürfe aber nicht weiter steigen.
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6: Viele Menschen in Deutschland leiden unter hohen Mietpreisen. Das zeigt eine aktuelle repräsentative Umfrage des Allensbach-Instituts. Gut jeder zweite befragte Mieter spricht von einer großen oder sehr großen Belastung.
9: Die Folge? Viele bleiben auch in ihren Wohnungen, scheuen einen teuren Umzug und vor allem befürchten sie, dass sie am Ende vielleicht eine höhere Miete zahlen müssen. Im Durchschnitt bleiben die Leute mittlerweile 18 Jahre in ihrer Bude. Aber laut den Forschenden sind die allermeisten auch völlig zufrieden mit ihrer Wohnsituation, auch mit der Lage des Hauses.

0: Kritik gibt's aber auch, und zwar vor allem an der Parkplatzsituation. Claudia Wächter, Antenne Thüringen, Nachrichtenredaktion.
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2: Und das ist das Wetter hier auf Antenne Thüringen mit diesen aktuellen Temperaturen. In Stadtilm sind 27 Grad, Oberhof hat 26 Grad und Kindelbrück meldet 28 Grad. Ja, und zu eurem Nachmittag gibt es überwiegend gemischte Gefühle an der Wetterfront. Und euer Wetterfrosch des Vertrauens, der kann es bestätigen. Sonne, ja. Wolken, ja. Schauer, auch. Gewitter, ja. Da ist wirklich alles dabei und dazu ist es drückend warm. Der Dienstag, der macht es dann schon ein bisschen besser. Mehr Sonne, weniger Wolken und die 26 bis 30 Grad, die fühlen sich dann nicht mehr so schwül an.
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4: Es ist 4:04, hier ist Antenne Thüringen mit dem schnellsten Verkehrsservice für euch. Wir haben drei Meldungen gerade da. Einmal die A4 Richtung Frankfurt zwischen Gera Langenberg und Rüdersdorf. Hier Behinderung durch einen kaputten LKW. Und dann weiter auf der A4 Richtung Frankfurt, nur zwischen Jena Zentrum und Jena Göschwitz. Aufpassen, da ist ein Rollerfahrer auf dem Standstreifen unterwegs. Dann noch die A71 Richtung Schweinfurt zwischen Sömmerda Süd und Erfurt Nord. Auch hier ein kaputter LKW. Und die Blitzer. Da sind uns zwei bekannt. Auf der A9 Richtung Berlin zwischen Eisenberg und Dreußig und auch in Erfurt, Martin Anders Nexö-Straße, statt einwärts in der 30er-Zone. Und wenn ihr noch mehr gesehen habt, haben wir eine Nummer für alles, WhatsApp-Verkehr und mehr. 0800 3x5 25 50. Gute Fahrt euch!
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4: Einen schönen Montag euch. Hallo. Startet gut rein, auch wenn es heiß ist und Schlafen gerade schwerfällt. Wir versuchen uns mal auf die schönen Dinge zu konzentrieren.
2: Zum Beispiel, wenn gerade alles und jeder da draußen stinkt bei der Hitze, dann wollen wir von euch wissen, was ist denn euer Lieblingsgeruch? Ja? Woran schnüffelt ihr am liebsten? Wir sprechen gleich drüber. Sagt uns schon mal Bescheid. 0800 3x5 25 50.
4: Natürlich kriegt ihr hier auch heute alles, was ihr aktuell über die WM wissen müsst. Und... Ivo,
2: ja?
4: Was war an einem Freitag los?
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4: Ja, oh mein Gott! Du hast die Schallmauer durchbrochen.
2: Ich war mal. Ja, war ganz toll.
4: Oh wow, wirklich. Also ich heule immer noch vor Lachen, muss ich sagen, obwohl es schon Montag ist. Ivo ist am Freitag das erste Mal Achterbahn gefahren. Das ist auf meinen Mist gewachsen. Ich habe es organisiert und wir müssen darüber nochmal sprechen, denn es hatte ein Nachspiel. Das Ganze in 6 Minuten.

0: Ich war zwar noch nie auf einer Yacht, aber der Song klingt nach Yachtparty, Jetskis und ins Wasser springen. Ey, Sommervibes auf Antenne Thüringen. Hier sind Elena und Ivo.
1: Hallo, hallo.
0: Habt ihr das eigentlich mitbekommen? Helene Fischer war am Freitag im Freizeitpark Plon.
2: Und plötzlich stehst du da und lachst mich an.
0: Ja. Gut, okay, nicht ganz. Sie konnte nicht, aber ihr Double ist eingesprungen. Und zufälligerweise steht dieses Double mir hier gegenüber. Ivo, ja, du hast überlebt. Deine allererste Achterbahnfahrt in deinem ganzen
1: so
0: Leben. Und dann auch noch als Helene Fischer-Double.
1: Ja, das war irgendwie eine doppelte Belastung, ne? Das allererste Mal auf so einer Achterbahn gewesen und das erste Mal in solchen Kurven drin gelegen, fast schon rausgekippt und dabei durfte ich dann auch noch Achterbahn auf der Achterbahn performen. Ein ganz genialer Gedanke von dir und unseren Hörern, also sehr witzig.
0: Ja, genau.
1: Hat auf jeden Fall Spaß gemacht, aber also ich hatte auch wirklich einen Puls von 200 gefühlt. Und das Besondere war ja, auch die Leute drumherum haben mich schon angeguckt, das war ja eine Challenge, wo ich diese blonde Helene-Perücke tragen müsste und Lippenstift auftragen musste.
0: Das waren echt richtig, richtig gute Ideen von euch da draußen. Aber gut, Achterbahnfahren hatte ich jetzt nicht komplett traumatisiert.
1: Nicht komplett.
0: Du musst dich ja aber jetzt für was entschuldigen.
1: Das ist richtig, das ist mein Moment. Ich krieche zu Kreuze. Ich habe ja diesen Lippenstift aufgetragen, aber das war mit so einem Rückstoß von dieser Achterbahn, weil das ein Katapultstart war, dass ich in dem Fall den zu doll aufgedrückt habe, die Hälfte des ganzen Ding abgebrochen ist und auf dem Sitz gelandet ist. Und ja, da habe ich dann so ein bisschen die Achterbahn eingesaut, könnte man sagen.
0: Upsi.
1: Und dafür möchte ich mich

0: im Freizeitpark Plon nochmal ganz offiziell entschuldigen. Es ist eine ganz tolle Achterbahn und jetzt sogar noch ein bisschen farbenfroher.
1: Yay! Oh Mann, also ich fand es auf jeden Fall sehr, sehr unterhaltsam. Guckt es euch auch gerne an auf Instagram. @AntenneThüringen heißen wir da. Ich finde aber tatsächlich, von deinem Gesang her,
0: ja,
1: das hast du erst auf den letzten Metern gemacht. Also ganz.
0: Aber besser später als nie.
1: Also, Helene, glaubst du, sie war stolz drauf?
0: Ja, ich hoffe, sie hat es auch gesehen, das Reel und die ganzen Aufnahmen.
1: Also, ich finde, du hättest noch ein zweites Mal fahren können.
0: Ja gut, okay. Also, wenn du meinst, aber pass auf, wir drehen den Spiel jetzt mal um. Ich habe mein Zeug durchgezogen, ne?
1: Halb.
0: Ja, zumindest ein bisschen. Ich will auch so ein netter Kollege sein. Ich glaube, du brauchst jetzt auch eine Challenge.
1: Mhm.
0: Und ich werde mir da zusammen mit Thüringen irgendwas Cooles überlegen.
1: Nee. Nö. Ich sag, kommt drauf an. Ich hab dich auch nach der Achterbahn gefragt, ob du willst.
0: Ja,
1: du bist aus Brennstücken hingegangen.

0: Gleich ist es 14.22 Uhr. Ihr seid unterwegs mit Antenne Thüringen und mit Elena und mit dem Ivo.
1: Hallo, hallo.
0: Wollt ihr euch bei der Hitze und dem Schlafmangel, der gerade auch mit einhergeht, ein bisschen besser fühlen?
1: Ja.
0: Wir haben was da. Wirklich die unangenehmste Story des Tages. Danach geht's euch, glaube ich, oder ich hoffe zumindest, ein Stückchen besser, okay? Weil ihr seid nicht in der Situation. Bei einem Konzert in Amsterdam mit 6.000 Menschen macht ein Typ seiner Freundin einen Antrag. Was macht besagte Freundin?
1: Oh Gott.
0: Sie schüttelt mit dem Kopf und sagt vor allem dann nein.
1: Oh Gott, ist das unangenehm.
0: Es ist halt scheiße unangenehm. Ne? Sie hat danach auch alles erklärt im Sinne von, ey, es passt gerade nicht, weil sie beide in der Beziehung viel durchmachen mussten. Ne, würde jetzt nicht gehen. Aber allgemein, so öffentliche Hochzeitsanträge, ist doch schlimm.
1: Ich finde es halt zum Gucken schon süß.
0: Ja, zum Gucken.
1: Ich kann das sehen. Oder wenn ich einer von den 6.000 drumherum bin, finde ich, oh mein Gott, wie toll, wie süß.
0: Ja.
1: Aber ich glaube, also der Druck, der in dem Moment da ist.
0: Das
1: und so,
0: ist das.
1: Also das ist schon verrückt.
0: Eben. Und selbst auch jetzt in der Situation, wo die Nein sagen, möchte ich nicht gerne in diesem Raum sein. Ich möchte nicht gerne unter diesen 6.000 sein, die das erleben.
1: Musst du denn noch ein Getränk holen gehen in dem Moment?
0: Ja, aufs Klo, ganz schön aufs Klo. Darauf erstmal zur Beruhigung eine Runde. Klock, klock. Adoria. Der ist süß, schön ruhig und entspannt und nicht so unangenehm wie ein öffentlicher Heiratsantrag.

0: Aber gut, ist nur meine Meinung. Den kriegt ihr gleich hier bei Antenne Thüringen. Euch einen wunderschönen Nachmittag.
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0: Und das ist das Wetter für Mittelthüringen auf Antenne Thüringen mit diesen aktuellen Temperaturen. In Rastenberg sind 26 Grad, Bad Hennstedt hat 27 Grad und Remda ist dabei mit 28 Grad. Und bei diesem schwülen Montagnachmittag ändern auch die örtlichen Schauer und Gewitter nichts an der Tatsache, bei dieser Hitze immer ordentlich viel trinken und mal ab und zu in den Schatten. Die drückende Wärme, die flacht dann morgen etwas ab, da wird's angenehmer, aber trotzdem Sonne pur und in der Spitze bis zu 32 Grad.
1: Eine Minute nach 3:30 haben wir es. Antenne Thüringen hier mit dem schnellsten Verkehrsservice. A4 Richtung Frankfurt. Immer noch aufpassen zwischen Gera Langenberg und Rüdersdorf. Hier steht ein kaputter LKW. Noch ein kaputtes Auto haben wir auch auf der A70 Richtung Schweinfurt. Das Ganze zwischen Scheßlitz und dem Kreuz Bamberg. Noch ein kaputter LKW, der dann aber auf der A71 Richtung Schweinfurt. Zwischen Sömmerder Süd und Erfurt Nord, wie gesagt, ein kaputter LKW. Dann auch noch gerade dazugekommene Sperrung. Auf der B92 Südosttangente Gera. Zwischen dem Abzweig nach Tränitz und am Pfortner Kalkwerk. In beide Richtungen hier nach einem Unfall gesperrt. Und für Erfurt noch wichtig, eine Meldung, auch gerade dazugekommen. Am Herrenberg ab der Kreuzung Wilhelm-Wolf-Straße auf Höhe von der Sportklinik bis zur Anschlussstelle Erfurt-Ost. Hier ist gerade gesperrt. Es läuft ein Polizeieinsatz. Der Verkehr wird aber über Niedernissa umgeleitet. Und jetzt kommen wir zu den Blitzern. Da haben wir einen da, auch in Erfurt, Martin Anders Nexö-Straße, statt einwärts in der 30er-Zone ist er. Wenn ihr aber noch mehr gesehen habt, sagt uns Bescheid unter unserer Nummer für alles, WhatsApp-Verkehr und mehr. 0800 3x5 2550. Gute Fahrt euch.
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1: 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Euch einen wunderschönen Montag. Es wird aber auch eine Woche, ey, sehr krasse Temperaturen. Deshalb machen wir es mal so wieder bei der WM gerade, bevor ihr uns umkippt, okay? Trinkpause, bitte, danke.
0: Ja, also Prost an alle. Aber der einzige Unterschied, hier hat es wirklich über 30 Grad. Hier ist Trinken ein absolutes Muss. Mhm. Nicht so drüben wie bei der WM, ja. Da sind verpflichtende Trinkpausen bei 20 Grad.
1: Unangenehm. War das ein kleiner Stich vielleicht? Nein.
0: Nein.
1: Kleiner. Und wenn ihr eh gerade Wasser auffüllen seid und was trinkt, könnt ihr ja durchtippen bei unserem

0: McDonald's, Mr. Rock'n'Roll läuft hier auf Antenne Thüringen. Elena und Ivo sind eure Motivationswelle durch den Nachmittag, durch den Montag. Ach, und wir können jetzt auch mal feiern, denn das Antenne Thüringen Tippspiel hat einen Meilenstein erreicht.
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2: Also eigentlich können wir den Link zum Tippspiel ja auch an Dennis Undaff mal schicken. Ne? Weil wenn der auf der Ersatzbank sitzt, dann kann er ja mittippen, wenn er will.
0: Ja, über Undaff und Nagelsmann. Müssen wir mal drüber sprechen, okay? Die sind ja irgendwie wie SpongeBob und Thaddäus. Die sind
2: passend, ja.
0: Ja, sehr viel am Rumzanken gerade und das machen wir auf jeden Fall heute noch vor um. Vorher gibt's aber dann gleich erstmal Marshmallow und Fastboy. Hier sind Antenne Thüringen.
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0: sorgen für einen gemütlichen Start in die Woche. Don't dream, it's over. Hier auf Antenne Thüringen, die zwei Bissfreiche, Elena und Ivo.
1: Hallo,
0: hallo. Hallo zusammen. Am Samstag, ne? Das Deutschlandspiel gewesen. 2:1 gegen Elfenbeinküste gewonnen. Alles schön und gut, ne? Wir freuen uns auch. Aber können wir mal bitte über den Elefanten im Raum sprechen? Der Elefant namens Julian Nagelsmann oder Dennis Undaf, je nachdem, wenn du fragst, glaube ich.
1: Das ist so verrückt. Unser neuer Lieblingsstürmer, Dennis Undaf, der war jetzt in 2 WM-Spielen schon an 5 Toren beteiligt, hat das Spiel gegen die Elfenbeinküste allein quasi gedreht und uns damit auch den Arsch gerettet, ja, muss man sagen. Aber das reicht unserem Bundesjule ja nicht. Der sieht Undaf nur als Joker und du merkst irgendwie, es knistert zwischen den beiden.
0: Finde ich wirklich, ja. Ey. Also alle merken es halt auch, wie es eigentlich ist. Ich glaube auch bei den Pressekonferenzen und so. Hm. Und natürlich das Internet merkt sowas sich auch. Alles ist voll mit Witzen dazu. Und Ivo, du hast die Ehre, die besten Undaf versus Nagelsmann-Witze. Auf geht's.
1: Okay, los geht's. Also, Nagelsmann würde eher einem Affen Quantenphysik beibringen, als Undaf von Anfang an zu bringen.
0: Das stimmt halt. Das stimmt wirklich.
1: Ist wirklich genauso.
0: Ja.
1: Nagelsmann fordert nach dem zweiten Tor von Undaf eine rote Karte und Abseits. Guckt euch die Ausschnitte nochmal an, dann mimt er die Karte nach und sagt anscheinend Abseits.
0: Ja, echt?
1: Ist wirklich so.
0: Oh Gott. Oh wow. Okay, der nächste bitte.
1: Nagelsmann fragt täglich beim Physio nach.

0: ob Unhaftni vielleicht doch eine Verletzung hat.
1: Das könnte ich ihm zutrauen.
0: Das ist eine wirkliche Intrigen. Mhm. Und der letzte finde ich auch ganz toll. Nagelsmann ist so traurig über Unhofs Doppelpack, er geht abends zu Leroy Sané aufs Zimmer und schüttet ihm sein Herz aus.
1: Es ist wirklich, ich habe ja wie gesagt eigentlich gar keine Ahnung von Fußball, aber das habe ich mitbekommen, dass Leroy Sané jetzt Herzstück Nummer 1 ist. Und das
0: ist auch das Ranking. Also bei Julian Nagelsmann, Leroy Sané ganz oben, dann kommt die Ehefrau, dann die Kinder.
1: Gut, es ist alles schön und gut und witzig, ne? Aber ich sag mal so, wenn Undav beim nächsten Spiel, Donnerstag gegen Ecuador, ja, ne, Deutschland gegen Ecuador, nicht wieder in der Startelf dann ist, ich würde es schon hart auffällig finden, Herr Nagelsmann.
0: Ja, total.
1: Aber es ist nur so das halbe Internet, das so denkt, okay? Habt einen schönen Montag. Ihr hört Antenne Thüringen. Jetzt kommt für euch Alibi um 14:54 Uhr.

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3: Euch einen schönen Montag. Viele Städte und Kreise wollen heute auf ihre schlechte finanzielle Situation aufmerksam machen. Mehr dazu jetzt in den Nachrichten. Wir haben es 15 Uhr.
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4: Guten Tag. Die Kassen vieler Kommunen sind leer. Die kommunalen Spitzenverbände appellieren an Bund und Länder, Verantwortung zu übernehmen. Die Rücklagen seien vielerorts aufgebraucht. Für das laufende Jahr erwarten die Verbände ein Defizit von mehr als 29 Milliarden Euro. Das gaben der Deutsche Städtetag, der Deutsche Landkreistag und der Deutsche Städte- und Gemeindebund bekannt.
5: Die Schuldenberge der Kommunen würden regelrecht explodieren, wenn es so weitergehe, sagt Achim Brötel, Präsident des Deutschen Landkreistages. Und er warnt, wenn Gebäude und Straßen anfangen zu bröckeln, dann bröckelt auch das Vertrauen der Menschen in die Handlungsfähigkeit des Staates. Der Hessische Städte- und Gemeindebund fordert etwa sofortige Hilfe. Übermorgen treffen sich die Ministerpräsidenten der Länder mit Kanzler Merz und auch die Finanzen der Länder und Kommunen dürften dort Thema sein. Lea Matschulat, Antenne Thüringen, Nachrichtenredaktion.
4: Ein Bierschinken aus Thüringen könnte Allergikern Probleme bereiten. Laut dem Portal lebensmittelwarnung.de gibt es bei den 100-Gramm-Packungen von Bierschinken Rewe Regional ein fehlerhaftes Etikett.
6: Der Bierschinken stammt aus Schmalkalden vom Hersteller Thüringer Landstolz Fleisch- und Wurstwaren. Er enthält Senf, das steht aber nicht auf dem Etikett, denn das Etikett stammt eigentlich vom Römerbraten und nicht vom Bierschinken. Senf kann aber Allergien auslösen. Betroffen davon ist der Bierschinken mit dem Mindesthaltbarkeitsdatum 26. Juni. Die betroffenen Produkte werden bei der Supermarktkette Rewe verkauft und sollten nicht gegessen werden, wenn ihr auf Senf allergisch reagiert. Cornelia Schiedlow, Antenne Thüringen, Nachrichtenredaktion.
4: In Mühlhausen wurde ein Mann durch ein Messer schwer verletzt. Laut Polizei hat ein 42-Jähriger gestern Abend bei einem Streit mit einem anderen Mann schwere Verletzungen erlitten. Der Mann ist gestern mit Stichverletzungen in ein Krankenhaus gekommen. Die Polizisten ermitteln jetzt wegen des Anfangsverdachts auf gefährliche Körperverletzung gegen einen 45-jährigen Mann. Wie es zu dem Streit gekommen ist, steht bisher nicht fest.
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4: Schlechte Nachricht für die deutsche Fußballnationalmannschaft. Nico Schlotterbeck kann bei der WM nicht mehr zum Einsatz kommen. Der 26-Jährige hat sich im Spiel gegen die Elfenbeinküste einen Innenbandriss im linken Sprunggelenk zugezogen.
7: Im Spiel gegen die Elfenbeinküste tritt sich Schlotterbeck nach 15 Minuten unglücklich selbst gegen das linke Bein. Er muss immer wieder behandelt werden, hält aber bis zur Halbzeit durch. Dann bleibt er in der Kabine. Bundestrainer Nagelsmann ahnt nach dem Spiel schon, dass es etwas Schlimmeres sein kann. Für den Abwehrchef von Borussia Dortmund wird jetzt Antonio Rüdiger in die Startelf rücken. Nachnominieren kann Nagelsmann niemanden mehr. Nach Lennart Kahl ist es schon das zweite vorzeitige WM-Aus für einen deutschen Spieler. Thomas Bremser, Antenne Thüringen, Winston-Salem.

0: Dankeschön an die News.
1: Und das ist das Wetter hier auf Antenne Thüringen mit diesen Temperaturen im Freistaat. In Apolda sind es 28 Grad, Trebra hat 27 Grad und Rhönblick sogar noch ein bisschen drüber, 29 Grad. Ja, und der Montagnachmittag, der bringt Freibadstimmung, kann man sagen. Warme, drückende Bedingungen erwarten euch. Und hier und da gibt es sogar mal ein sommerliches Gewitter, ja. Der morgige Dienstag, der wird mit 26 bis 32 Grad und viel Sonne auch wieder sehr heiß. Aber angenehmer als heute auf jeden Fall. Also ab in den Pool und genießt das kühle Nass.
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0: Es ist 4:04, hier ist Antenne Thüringen, der schnellste Verkehrsservice. Wir gucken auf die A4 Richtung Dresden. Zwischen Hermsdorf Ost und Rüdersdorf, hier liegen Gegenstände auf der Fahrbahn. Dann haben wir noch eine Menge kaputte Autos und Fahrzeuge. A4 Richtung Frankfurt, zwischen Gera Langenberg und Rüdersdorf, ein kaputter LKW. Auf der A70 Richtung Schweinfurt, zwischen Scheßlitz und Kreuz Bamberg, ein kaputtes Auto. Noch ein kaputter LKW auf der A71 Richtung Schweinfurt, zwischen Sömmerda Süd und Erfurt Nord. Weiter geht's dann mit der B92 Südosttangente Gera zwischen dem Abzweig nach Trenitz und am Fortner Kalkwerk. In beide Richtungen hier Gesperdenheim Unfall. Und noch eine Sperrung haben wir. Die ist in Erfurt. Das Ganze am Herrenberg ab der Kreuzung Wilhelm-Wolf-Straße auf Höhe von der Sportklinik bis zur Anschlussstelle Erfurt Ost, wie gesagt, gesperrt. Es läuft ein Polizeieinsatz. Der Verkehr wird aber über Niedernissa umgeleitet. Die Verkehrsmeldung habt ihr geschafft. Wir haben nur noch einen Blitzer da für euch. Jena statt Ruderstraße, da wird statt einwärts kurz nach der Autobahnbrücke geblitzt. Aber wenn ihr noch mehr für uns habt, wenn ihr ergänzen könnt, macht das gerne unter der 0800 3x die 5 25 50. Gute Fahrt euch.
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0: Hallo, wir sind der schnellste Weg ins Nass auf jeden Fall, aber auch der schnellste Weg zur Auszeit, konkret zur Auszeit für eure Nase. Habt einen schönen Montag, hallo. Ja, es ist aber wie es ist, alles ist warm, alles mufft so ein bisschen und die Augen, die kannst du zwar zumachen, aber die Nase, schwierig die ganze Zeit, ne? Deshalb, statt zu nörgeln, was liebt ihr denn für Gerüche? Das klären wir heute.
1: Ja, es ist super individuell, aber wir wollen es hören, so vom klassischen wie Rosen oder Kekse, die riechen gut, bis hin zu Edding oder Hundepfote, haben wir jetzt auch schon gehört hier ein paar Mal. Also haut auf jeden Fall raus, 0800 3x5 2550.
0: Ja, schreibt uns, schickt uns eine Memo, ruft an, wir reden gleich darüber in 7 Minuten, hier aber erstmal Save My Love. Und danach warten schon die Sugar Babes auf euch. Hier ist Antenne Thüringen. Habt einen wunderschönen Montagnachmittag.

0: mal die Sugar Babes für euch, wenn es Richtung Feierabend geht. Kommt gut durch, der nächste wartet auch schon auf euch. Waiting for Summer. Aber sind wir ehrlich, hier wartet niemand auf den Sommer, der ist schon da. Hilfe. Aber klingt trotzdem ganz schön sommerlich. Und davor aber erstmal, wie besprochen, die versprochene Nasenauszeit. Hallo zusammen, hier sind Elena und Ivo auf Antenne Thüringen.
1: Hallo.
0: Es ist gerade so die warme Zeit, ne? So schön es auch ist, so sehr ist es auch ein bisschen so eine Reizüberflutung. Alles klebt und vor allem die Nase, oh, es mufft alles ein bisschen. Also drehen wir mal den Spieß um. Was riecht denn gut? Allgemein, nicht nur jetzt, sondern allgemein. Was ist denn euer Lieblingsgeruch?
1: Ja, und Tobi aus Greiz hat uns zum Beispiel geschrieben, an die 0800 355 2550. Er hat das Wochenende richtig genossen mit den Gewittern. Ja? Er liebt den Geruch von Regen im Sommer. Mhm. Kann ich nachfühlen, sehr, ja, sehr gut. Ja. Jürgen hat uns auch geschrieben, der kann sich an gemahlenem Kaffee dumm schnüffeln, sagt er.
0: Verstehe ich,
1: super.
0: Ja.
1: Und Jenny aus Erfurt zum Beispiel, die sagt, die ist vor ein paar Monaten Mama geworden. Also zum zweiten Mal Mama geworden. Da, so ordentlich müssen wir sein. Und sie erwischt sich jedes Mal dabei, wie sie an ihrem Baby schnüffelt. Das ist süß.
0: Ja, aber ich habe das schon sehr, sehr oft gehört. Das ist so, Babys sind für Mütter wie Katzenminze für Katzen, wirklich. Es ist ganz, ganz schlimm. Und ich habe auch was Ähnliches.
1: Okay.
0: Ich mag es, an den Pfoten von meinem Hund zu riechen. Und ich weiß, es wird voll viel eklig, aber zu meiner Verteidigung. Ich reinige diesem Hund jedes Mal die Pfoten, wenn wir draußen sind und sowas. Ich passe schon drauf auf, aber trotzdem, ich weiß nicht, ich kenne trotzdem viele, die das auch machen. Ich bin da nicht allein.
1: Okay, also du riechst nach dem Gassi gehen.
0: Nein, nicht allgemein.
1: Wenn
0: einfach
1: du,
0: so,
1: wenn du gewaschen
0: wenn ich
1: hast.
0: Mit meinem Hund kuschel, dann ist es so auf einmal so, ach, das riecht nach Mattenwagen. Das ist,
1: ach ja, genau.
0: Ja.
1: Okay, ich mag Sonnencreme.
0: Du stehst für die harmlosen Menschen, die mit harmlosen, komischen oder nee, harmlosen, normalen Gerüchen, ich für die komischen Lieblingsgerüche. Was ist euer? Sagt Bescheid, 0800 3x die 52550. Unser Telefon und WhatsApp, die sind immer offen für euch hier auf Antenne Thüringen.

0: Asisam ist das. Ed Sheeran für euren Montagnachmittag. Hier sind die zwei bissfrei, Elena und Ivo, auf Antenne Thüringen. Hallo. Hello. Zusammen. Kennt ihr das? Dieses unangenehme Gespräch, was man so führt, oder Gespräche, die du führst, die aber nur aus Höflichkeit so sind, wo du einfach nur so lächelst und nickst und so denkst, so, was mache ich eigentlich hier? Und ja, dem Herrn Sheeran von vorhin, der gerade eben gelaufen ist, dem ist das genau so passiert, aber nicht mit irgendjemandem, sondern mit Lionel Messi. Ja,
1: unser Lieblingsengländer, der ist ein riesen Fußballfan und der hat einen Messi getroffen und hat ihm dementsprechend minutenlang gesagt, ey, wie cool er ist und wie toll er ihn findet und, ne, wenn man mal die Chance hat.
0: Ja.
1: Und Messi hat dabei die ganze Zeit gelächelt und genickt und bis dann irgendeiner mal zu Ed Sheeran gekommen ist und meinte, ey, der Lionel Messi, der spricht kein Wort Englisch.
0: Und wie unangenehm, also ich kann mir sehr, sehr gut das Gesicht von Ed Sheeran dabei vorstellen, wie auf einmal alles, oh, scheiße. Also ich glaube aber, der hat einfach die Chance verpasst, das zu sagen, der Messi so irgendwann. Und dann gesagt, okay, gut, der Zug ist eh abgefahren. Ich stehe einfach nur noch da. Und jetzt muss er halt ausharren. Ne?
1: Aber irgendwie auch schön zu wissen, dass solche unangenehmen Sachen uns allen irgendwie passieren.
0: Ja,
1: auch
0: stimmt.
1: Den großen Namen, auch dem Herrn Sheeran. Also da können wir uns hoffentlich ein bisschen besser fühlen.
0: Ja, ist so. Hier ist Antenne Thüringen. Hier geht's auch weiter mit einfach der besten Musik für Thüringen. After the Landslide. Es ist jetzt 15:22 Uhr. Euch einen schönen Montag.

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0: Milo ASAP. Es ist jetzt 3:30.
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2: Guten Tag. Der britische Premierminister Keir Starmer gibt auf. Nach massivem Druck, auch aus der eigenen Partei, hat er seinen Rücktritt angekündigt. Auch den Posten als Chef der Labour-Partei will er abgeben. Bis ein Nachfolger gewählt ist, will Starmer als Regierungschef noch weitermachen. Aussichtsreichster Kandidat als künftiger Premierminister ist Andy Burnham. Er gilt als Rivale Starmers und war erst kürzlich ins britische Parlament eingezogen. Viele Kommunen in Deutschland haben kaum noch Geld. Wegen der schwierigen Finanzlage findet heute ein deutschlandweiter Aktionstag statt unter dem Motto Kommunen am Limit. Städte, Kreise und Gemeinden wollen damit auf die ihrer Ansicht nach dramatische Finanzlage aufmerksam machen. Auch die Stadt Mühlhausen beteiligt sich. Die Kommune stehe mit einer Pro-Kopf-Verschuldung von nur 52 Euro zwar noch gut da, sagt Bürgermeister Johannes Bruns. Die Belastung dürfe aber nicht weiter steigen. Die deutsche Nationalmannschaft muss bei der WM auf einen ihrer wichtigsten Spieler verzichten. Innenverteidiger Nico Schlotterbeck hat sich so schwer verletzt, dass er für das komplette Turnier ausfallen wird. Laut Bundestrainer Julian Nagelsmann hat sich Schlotterbeck einen Innenbandriss im Sprunggelenk zugezogen. Damit wird der 26-Jährige wohl für mehrere Monate ausfallen. Bei den nächsten Spielen wird wohl Antonio Rüdiger von Real Madrid statt Schlotterbeck in der deutschen Abwehr spielen. Und jetzt die Thüringen-Reporter aus der Region.
1: Für Mittelthüringen, Petra Kühling.
3: Guten Tag. Entwarnung nach einem größeren Einsatz von Rettungsdienst und Polizei in Erfurt. Im medizinischen Versorgungszentrum am Urbicher Kreuz besteht keine Explosionsgefahr, teilte die Polizei mit. Heute Mittag war über die Rettungsleitstelle ein technisches Problem gemeldet worden. Alles rundherum abgesperrt. Andreas Heidenreich in Erfurt.
4: Der Grund war eine Havarie, bei der Wasser in die Untersuchungsräume des Gesundheits- und Reha-Zentrums gelaufen sind. Und hier stehen große Geräte, MRT-Geräte für die Untersuchung, die mit Helium gekühlt werden. Und das war genau der Knackpunkt, denn es bestand Explosionsgefahr. Aktuell haben die Techniker hier Entwarnung gegeben. Das heißt, auch Polizei und Feuerwehr konnten hier abziehen.
3: Fünfter Neuzugang für den FC Rot-Weiß. Niklas Walter kommt aus Chemnitz nach Erfurt. Der Linksverteidiger hat einen Zweijahresvertrag unterschrieben, teilte der Fußball-Regionalligist mit. Cheftrainer Fabian Gerber freut sich auf einen nach seinen Worten sehr reflektierten und ehrgeizigen Spieler, der sehr gut ins Team passt. Zeigen kann er das ab morgen, da startet Rot-Weiß in die Saisonvorbereitung.
5: Und das ist das Wetter hier auf Antenne Thüringen mit diesen Temperaturen. In Sondershausen sind es 28 Grad, Oberhof hat 26 Grad und in Bramenau im Kreis Greiz sind es 29 Grad. Ja, und zu eurem Nachmittag, da sind überwiegend gemischte Gefühle an der Wetterfront. Also da ist alles dabei. Sonne, Wolken, auch Gewitter später noch. Also bei dieser drückenden Wärme.

0: kann ein bisschen Regen ja vielleicht auch mal ganz gut tun. Der Dienstag, der macht's dann schon ein bisschen besser. Mehr Sonne, weniger Wolken und die 26 bis 30 Grad, die fühlen sich auch nicht mehr so schwül an.
1: Dankeschön, Ivo. Es ist 4:05 an Antenne Thüringen, der schnellste Verkehrsservice.

0: Behinderung nach einem Unfall. Kaputtes Auto haben wir auch noch auf der A70 Richtung Schweinfurt. Zwischen Schesslitz und Kreuz Bamberg. A71 noch was. A71 Richtung Schweinfurt auch nochmal. Zwischen Sömmerda Süd und Erfurt Nord ein kaputter LKW. Und dann weiterhin der Hinweis für die B92 Südosttangente Gera. Zwischen dem Abzweig nach Tränitz und am Fortener Kalkwerk in beide Richtungen hier nach einem Unfall gesperrt. Und dann noch ein paar Blitzer. Habt ihr uns ein paar dazu gemeldet? Dankeschön dafür. Martin auf einmal hat einige gemeldet. B88 Georgenthal Richtung Friedrichrode auf Höhe vom Campingplatz. Christina hat auch noch einen gemeldet. Erfurt am Tannenwäldchen Richtung Arnstädter Chaussee auf Höhe vom Bismarckturm. Und dann noch weiterhin der Blitzer in Jena Stadtroda Straße stadteinwärts kurz nach der Autobahnbrücke. Und wenn ihr noch mehr gesehen habt, ergänzt ruhig unter der 0800 dreimal die 5 2 5 50. Gute Fahrt euch.
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0: Hallo, schönen Montagnachmittag euch.
4: Hello.
0: Bevor ihr gleich ins brühheiße Auto steigt und euch Pfoten und Po am Sitz und Lenkrad verbrennt, okay? Trinkpause.
4: Genau, so ist es. Wir machen das jetzt immer wieder wie bei der WM, die obligatorische Trinkpause. Aber die braucht es auch so viel, wie wir hier gerade schwitzen.
0: Ja, Thema Schwitzen, lecker, schmecker. Die Nasenauszeit gilt weiterhin. Alles riecht gerade bei der Hitze sehr, sehr streng, finde ich schon. Deshalb reden wir über eure Lieblingsgerüche. Mal aufs Positive konzentrieren, ja? Schickt uns die weiterhin zu 0800 3x die 52550. Und gleich noch diese halbe Stunde reden wir über die Lieblingsgerüchte, Gerüche weltweit, denn da gibt's ganz klar 3 Favoriten über alle Länder hinweg. Gleich auf Antenne Thüringen, hier aber erstmal Gracie Abrams.

0: J-Lo zusammen mit David Guetta, Save Me Tonight. Euch einen schönen Montag. Antenne Thüringen begleitet euch durch. Elena und Ivo sind hier.
1: Grüßt euch.
0: Ja, es gibt eine Studie. Da wurde geguckt, was sind die allerliebsten Gerüche weltweit von den Menschen. Und trotz Kultur und sonst was Unterschiede, es sind überall dieselben drei. Aber welche drei sind es? Was glaubt ihr, welche drei Lieblingsgerüche sind auf der Top 3 weltweit?
1: Also ich glaube, was es schon mal nicht ist, ist zum Beispiel sowas wie Tankstellengeruch oder Babygeruch.
0: Ich glaube, das ist schon sehr nischig, ja. Sehr, sehr speziell. Ja, es ist aber was Angenehmes, das können wir sagen. Aber rätselt gerne mit, nur nicht schummeln oder googeln. Ne? Und dann quatschen wir noch vor um darüber, was die Studie ergeben hat, die Lieblingsgerüche der Menschen weltweit. Davor aber erstmal ihr neuester. Ausstieß, The Art of Letting Go, hier bei Antenne Thüringen.
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0: gleich schon 4:05. Ihr hört die 2 bis frei. Elena und Ivo sind das.
1: Hello.
0: Und gleich mit einfach der besten Musik für Thüringen, Sarah Larsson, Lush Life. Aber wir reden heute ja nochmal davor über eure Lieblingsgerüche. Ihr schickt uns ja auch schon fleißig was zu. Wer es noch nicht gemacht hat, nochmal bitte beantworten. Was ist euer Lieblingsgeruch? 0800 3x die 5 zu 550. WhatsApp ist offen. Kann sein, dass ja irgendwas von euren Lieblingsgerüchen hier dabei ist.
1: Ja, es gibt eine Untersuchung. Da wurde geguckt, weltweit, was ist der Lieblingsgeruch von Menschen? Und egal, wie viele Kilometer jetzt am Ende dazwischen liegen oder wie anders die Kulturen auch sein mögen, es gibt eine eindeutige Top 3.
0: Das finde ich krass. Ist wirklich, deshalb schieß los.
1: Hätte man nicht gedacht. Also auf Platz 3 der liebsten Gerüche liegt Kaffee.
0: Ja? Jürgen hat schon geschrieben.
1: Jürgen hatte recht. Kaffeebohnen oder auch einfach gebrühter Kaffee, der sorgt so für so ein wohliges, gemütliches Gefühl.
0: Das kann ich sehr, sehr gut verstehen. Vor allem, wenn ich keinen Kaffee trinke, kriege ich Kopfschmerzen. Von daher ist es für mich schon, gleich gibt's Kaffee. Aber hätte ich trotzdem nicht gedacht, weil ich dachte, für Nicht-Kaffeetrinker ist es sehr penetrant.
1: Ja, ja, aber selbst das, ich glaube, wenn man in so einen Coffeeshop oder so geht, das kann schon gut riechen. Mhm. Ja?
0: Naja.
1: Platz 2 ist eine Heilpflanze. Es ist Lavendel.
0: Kann ich ein bisschen verstehen? Ich müsste ja auch beruhigend wirken und sowas.
1: Richtig.
0: Oder so Lavendelkissen und sowas. Oh, das ist schon ganz gut, ne?
1: Aber immer mit dem Hinweis, überall auf der Welt. Das finde ich schon verrückt.
0: Okay, wirklich, auf Platz 2 vor allem. Naja, okay, und die 1.
1: Und die absolute 1. Ja, die ist dafür da, dass es wirklich bei allen nach Bäckerei riecht.
0: Oh ja.
1: Es ist Vanille.
0: Ah!
1: Geil.
0: Das finde ich aber gut. Das finde ich richtig, richtig gut. Weil Vanille, es ist wirklich so, ich kenne manche, die haben so ein Parfüm, die riechen nach Vanillekipferl. Du willst reinbeißen am besten, wirklich. Ich kann es verstehen. Aber wie gesagt, was ist es bei euch? War auch irgendwas davon von der Top 3 dabei, bei euren eigenen Lieblingsgerüchen? Von Pfirsich bis Keller, alles erlaubt? Schreibt uns rein, 0800 3x die 5 zu 550. Und jetzt, ja, Keller, ey, das ist berechtigt. Ich wette mit dir, wir finden auch ein paar Thüringer, die Kellergeruch lieben. Aber gut, wie versprochen, auf Antenne Thüringen, Lush Live, Sarah Larsson jetzt.

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3: Nach einem großen Einsatz der Polizei in Erfurt kommt jetzt Entwarnung. Mehr dazu jetzt in den Nachrichten. Wir haben es 16 Uhr.
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4: Guten Tag. Am Urbicher Kreuz in Erfurt hat ein medizinisches Gerät zu einem Großeinsatz der Polizei geführt. Heute Mittag war der Rettungsleitstelle ein technisches Problem im medizinischen Versorgungszentrum gemeldet worden. Die Polizei hat aber Entwarnung gegeben, es besteht keine Explosionsgefahr.
5: Der Grund war eine Havarie, bei der Wasser in die Untersuchungsräume des Gesundheits- und Reha-Zentrums gelaufen sind. Und hier stehen große Geräte, MRT-Geräte für die Untersuchung, die mit Helium gekühlt werden. Und das war genau der Knackpunkt, denn es bestand Explosionsgefahr. Aktuell haben die Techniker hier Entwarnung gegeben. Das heißt, auch Polizei und Feuerwehr konnten hier abziehen. Andreas Heidenreich, Antenne Thüringen, Erfurt.
4: Der britische Premierminister Keir Starmer hat seinen Rücktritt angekündigt. In den Vorwochen war der Druck auf Starmer aus seiner Labour-Partei deutlich gestiegen. Mit Andy Burnham steht schon ein möglicher Nachfolger bereit.
6: Der Druck war am Ende zu groß. Nur 2 Jahre, nachdem Keir Starmer für seinen Wahlsieg mit Labour gefeiert wurde, wirft der Premierminister das Handtuch. Damit bekommt Großbritannien demnächst seinen 7. Premierminister in nur 10 Jahren. Beste Chancen hat Andy Burnham. Der frühere Bürgermeister von Manchester hatte sein Amt aufgegeben, um Abgeordneter im Parlament zu werden, mit dem Ziel, Starmer herauszufordern. Dazu wird es nun nicht mehr kommen. Es könnte allerdings weitere Bewerber auf das Amt des Parteivorsitzenden geben. Aus London, Philipp Detlefs.
4: Viele Menschen in Deutschland leiden unter hohen Mietpreisen. Das zeigt eine aktuelle repräsentative Umfrage des Allensbach-Instituts. Gut jeder zweite befragte Mieter spricht von einer großen oder sehr großen Belastung.
7: Die Folge? Viele bleiben auch in ihren Wohnungen, scheuen einen teuren Umzug und vor allem befürchten sie, dass sie am Ende vielleicht eine höhere Miete zahlen müssen. Im Durchschnitt bleiben die Leute mittlerweile 18 Jahre in ihrer Bude. Aber laut den Forschenden sind die allermeisten auch völlig zufrieden mit ihrer Wohnsituation, auch mit der Lage des Hauses. Kritik gibt's aber auch, und zwar vor allem an der Parkplatzsituation. Claudia Wächter, Antenne Thüringen, Nachrichtenredaktion.
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4: Die deutsche Fußballnationalmannschaft muss bei der WM auf einen ihrer wichtigsten Spieler verzichten. Innenverteidiger Nico Schlotterbeck hat sich so schwer verletzt, dass er für das komplette Turnier ausfallen wird. Laut Bundestrainer Julian Nagelsmann hat sich Schlotterbeck einen Innenbandriss im Sprunggelenk zugezogen. Damit wird der 26-Jährige wohl für mehrere Monate ausfallen. Bei den nächsten Spielen wird wohl Antonio Rüdiger von Real Madrid statt Schlotterbeck in der deutschen Abwehr spielen. Der verletzte Schlotterbeck wird aber trotzdem bei der deutschen Nationalmannschaft in den USA bleiben und erstmal nicht zurück nach Deutschland reisen.
3: Dankeschön, Christoph.
8: Und das ist das Wetter hier auf Antenne Thüringen mit diesen aktuellen sommerlichen Temperaturen. In Erfurt sind es 22 Grad, Meusewitz hat 28 Grad und Oberheldrung im Kiffhäuserkreis hat 29 Grad. Ja, und bei diesem schwülen Montagnachmittag, da ändern auch die örtlichen Schauer und Gewitter nichts an der Tatsache, bei der Hitze immer ordentlich viel trinken und auch ab und zu mal in den Schatten. Die drückende Wärme, die flacht dann morgen etwas ab, da wird es angenehmer, aber trotzdem Sonne pur und in der Spitze bis zu 32 Grad.
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3: Es ist 4:04. 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

0: Hier Richtung Dresden fangen wir an. Zwischen Hermsdorf Ost und Rüdersdorf weiterhin liegen hier Gegenstände auf der Fahrbahn. Heißt für euch aufpassen. Dann noch ein kaputter LKW auf der A4 Richtung Frankfurt. Zwischen Gera Langenberg das Ganze und Rüdersdorf. Weiter geht's mit der A9 Richtung München. Die Abfahrt Triptis ist hier gesperrt. Da wird eine Ölspur beseitigt. Jonas hat uns noch auf was hingewiesen. Dankeschön dafür. Die A38 Richtung Göttingen. Zwischen Nordhausen und Nordhausen West. Hier ist gesperrt nach einem Unfall. Nochmal die A38 Richtung Göttingen zwischen Heilbert-Heiligenstadt und Ahrenshausen, eine ungesicherte Unfallstelle. Macht hier vorsichtig. A70 Richtung Schweinfurt zwischen Scheßlitz und dem Kreuz Bamberg, ein kaputtes Auto hier. B92 die Südosttangente in Gera, aufpassen zwischen dem Abzweig nach Tränitz und am Pfortner Kalkwerk in beide Richtungen, gesperrt nach Unfall. Und noch Weimar, gerade dazugekommene Meldung, hat uns Anne gemeldet, Dankeschön dafür. Friedrich-Ebert-Straße, hier Richtung Schöndorf, Behinderung nach einem Unfall und es staut sich auch dementsprechend. Und jetzt kommen wir zu den Blitzern für euch. B88 Georgenthal Richtung Friedrichroda, auf Höhe vom Campingplatz steht einer. In Erfurt am Tannwäldchen Richtung Arnstädter Chaussee auf Höhe vom Bismarckturm. Und auch in Jena in der Stadtroda Straße stadteinwärts kurz nach der Autobahnbrücke. Und wenn ihr noch mehr gesehen habt, ergänzt sehr, sehr gerne. Wir sagen es allen weiter unter der 0800 3x5 2550. Gute Fahrt euch.
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0: Na schön, guten Tacho.
3: Hallo.
0: Kurz nach vier ist es. Oh, jetzt so ein hitzefrei.
3: Das wäre super.
0: Das wär's doch.
3: Wir machen mit.
0: Ja, bitte, ey. Wir können auch euren Chef anrufen oder so und sagen, hallo, Entschuldigung, das reicht jetzt, ne? Aber ey, wir stecken trotzdem alle im selben Boot, ne? Durchhalten ist angesagt, aber denkt dran. Trinkt genug, macht mal Trinkpause.
3: Du ziehst das richtig durch, ne?
0: Ja.
3: Wie bei der WM. Das finde ich gut.
0: Klar.
3: Immer wieder Trinkpause ballern, so muss es sein.
0: Mhm.
3: Und das passt über die WM, da quatsch mal auch gleich. Es gibt wieder mal Neues, die WM-Soap geht weiter.
0: Ja, natürlich. Hören wir in 6 Minuten nach Speeding Cars und Vertigo. Euch einen wunderschönen Nachmittag mit Antenne Thüringen. Wir begleiten euch durch.

0: Bei den Temperaturen fühlt sich aber auch alles nach Freitag und Wochenende an. Eieiei, euch einen schönen Montag. Hier ist Antenne Thüringen, Elena und Ivo.
1: Servus.
0: Meine Frage, kurz Quiz ist das hier. Was haben 6000 Orangen und 300 Kilo Lachs mit der WM gemeinsam? Hört ihr jetzt.
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0: Ja, das sind die Geschichten von außerhalb des Fußballplatzes, abseits der WM. Ne? Heute mit zwei Storys, eine für den Magen und eine fürs Herz. Ivo, schieß los.
1: Richtig, ja. Die norwegische Nationalmannschaft, um die dreht sich in der ersten Story, die ist nach in die USA gereist mit ganz besonderem Gepäck. Die haben nämlich gesagt, die nehmen selber Essen mit. 300 Kilogramm Fisch, 116 Kilogramm Käse und 6000 Orangen. Ja?
0: Das klingt, als hätten die einen Walross ernähren müssen oder sowas.
1: Ja, also das ist so, solche Unmengen an Essen, wo sie natürlich gesagt haben, ey, für die Profis, für die Sportler soll das wirklich vor Ort frisch gemacht werden mit dem eigenen heimatlichen Essen und das soll von norwegischen Köchen zubereitet werden. Zum Beispiel 15.000 Liter Orangensaft sollen frisch gepresst werden und die hatten dann noch Barsch und Lachs aus der Heimat dabei.
0: Jetzt, also, die Frage ist, würde ein Thüringer Verein mit Bratwurst und eigenem Senf anreisen?
1: Kann ich mir sehr gut vorstellen.
0: Ja, würde ich aber auch so machen, weil eine Bratwurst in den USA mit Senf, hätte ich Angst.
1: Dann würde jeder Thüringer Kulturschock bekommen.
0: Nee, bitte. Aber weiter geht's.
1: Süßeste WM-Story überhaupt. Wir erinnern uns alle an Vucinha, den Torwart von Kap Verde. Mm. Der ist über Nacht weltberühmt geworden. Mittlerweile hat er 15,4 Millionen Instagram-Follower. Also Respekt. Und bei dem krassen Spiel gegen Spanien, wo er quasi Geschichte geschrieben hat, da konnte seine Mutter, die konnte nicht dabei sein, wegen Visa-Problemen. Mm. Die wollte schon einreisen, ging irgendwie nicht, weil irgendwie auch der Reisepass abgelaufen war. Mm. Aber gestern, beim krassen 2:2 gegen Uruguay, da war sie dann dabei und sie hat gesagt, ey, ich fahre dorthin, um ihn zu unterstützen, Kraft zu geben und nach dem Spiel werde ich ihn in die Arme schließen.
0: Das ist so süß. Ey, ich gönn's ihm auch sowas von. Er ist quasi zum Helden der ganzen WM geworden. Ja. Weißt du, der war davor leider ein, also nicht so sehr bekannt, ein Niemand. Richtig. Irgendwo. Und jetzt

0: aber auf einmal bam. Also
1: Top 1 Story bisher.
0: Es ist wirklich, am Ende ist alles gut, zeigt es auch. Richtig, richtig schön, dass das WM-Abseits hier auf Antenne Thüringen. Kommt gut durch. Wir bringen euch jetzt den neuesten von Tame Impala und Jenny. Dracula ist das.

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0: Santos ist dabei in eurem Mix mit Human Being. Läuft auf dem Weg im Feierabend. Und der Nico ist auch bei so einer Kategorie dabei, von wegen, bevor ich zu meinem Job gekommen bin, habe ich was ganz anderes gemacht. Kennt ihr vielleicht auch, ne? Bevor der nämlich bekannt geworden ist als Musiker, war der einfach Hotelanimateur.
1: Mhm, nämlich im Robinson Club auf Malle. Ja, da hat er die Urlaubsgäste bespaßt. Und wie cool ist es bitte, wenn du heute sagen kannst, also den Nico Santos, ja, den kenne ich noch, bevor er ein ganz großer geworden ist. Ich habe mit dem schon Bingo und Boccia gespielt.
0: Oder sowas wie, oh, mit dem habe ich zum Wasser-Aerobic gemacht.
1: Richtig,
0: auch
1: ja,
0: so,
1: ja.
0: So richtig, eigentlich fast komisch. So, mit, stell dir vor, Nico, hättest du es damals schon gewusst, dass der so groß ist? Und dann steht Nico Santos neben dir und der macht Wasser-Aerobic.
1: Zwischen ihm und mir war nur eine Poolnudellänge Abstand.
0: Wow, so nah und doch so für einen. Gleich ist er hier, auf an seine Thüringen.
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0: euch einen schönen Feierabend mit Antenne Thüringen. Wir haben es gleich 16:30.
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2: Guten Tag. Die Empfehlungen der Rentenkommission sorgen schon vor ihrer offiziellen Übergabe für Aufsehen. Jetzt sind neue Einzelheiten aus dem vorläufigen Abschlussbericht des Gremiums bekannt geworden. Der sieht Einschränkungen bei der Altersteilzeit und der Frührente vor. Altersteilzeit soll demnach erst ab 58 Jahren möglich sein. Vorher hat die Altersgrenze bei 55 Jahren gelegen. Morgen übergibt die Rentenkommission ihre Vorschläge an die Bundesregierung. Ein technisches Problem in einem medizinischen Gerät hat in Erfurt zu einem Großeinsatz der Polizei geführt. Wegen des Problems hat die Polizei den Bereich rund um das Urbicher Kreuz vorsorglich großräumig abgesperrt. Wegen einer Havarie war Wasser in die MRT-Geräte gelaufen. Zwischenzeitlich hat der Verdacht auf eine Explosionsgefahr bestanden, denn in den Räumen des medizinischen Zentrums ist gekühltes Helium gelagert. Mittlerweile konnten die Techniker Entwarnung geben, die Sperrungen wurden aufgehoben. Nico Schlotterbeck wird bei der Fußball-WM in den USA, Kanada und Mexiko nicht mehr für Deutschland spielen können. Laut Bundestrainer Julian Nagelsmann hat sich Schlotterbeck einen Innenbandriss im Sprunggelenk zugezogen. Damit wird der 26-Jährige wohl für mehrere Monate ausfallen. Bei den nächsten Spielen wird wohl Antonio Rüdiger von Real Madrid statt Schlotterbeck in der deutschen Abwehr spielen. Schlotterbeck möchte trotz der Verletzung beim DFB-Team in den USA bleiben. Und jetzt die Thüringen-Reporter aus eurer Region.
1: Für Mittelthüringen Petra Kühling.
3: Guten Tag. Bundesweit machen Städte und Landkreise auf ihre schwierige Finanzlage aufmerksam. Auch Erfurt und Jena haben sich heute am Aktionstag Kommunen am Limit beteiligt. Sie fordern mehr Unterstützung von Bund und Land. Die finanziellen Spielräume werden von Jahr zu Jahr kleiner, sagt etwa Erfurts Oberbürgermeister Andreas Horn. Gleichzeitig wachsen die Aufgaben. Soziales, Kinderbetreuung, öffentlicher Nahverkehr, die Pflichtaufgaben kosten immer mehr. Gleichzeitig erwarten die Bürgerinnen und Bürger zu Recht, dass Städte investieren. Ähnlich äußerte sich Jenas Bürgermeister Benjamin Koppe. Wer den Städten immer mehr Aufgaben übertrage, müsse sie auch dauerhaft auskömmlich finanzieren. Bundesweit verzeichneten die Kommunen zuletzt ein Defizit von mehr als 30 Milliarden Euro. Weiter heiß und trocken. Auch die Städte warnen inzwischen. Die Gefahr von Bränden steigt auch in Parks und Grünanlagen. In Erfurt sind auf den Friedhöfen jetzt auch Grablichter verboten. Das betrifft sowohl echte Kerzen als auch Grablampen in Gefäßen oder LED-Lichter. Die Stadt mahnt außerdem, haltet euch auf allen städtischen Flächen an die Brandschutzregeln. Also keine Einweggrills oder Kerzen anzünden und nutzt ihr die fest installierten Grills. Da muss die Asche unbedingt in den dafür vorgesehenen Behältern entsorgt werden. Außerdem bittet das Garten- und Friedhofsamt dringend darum, Streichhölzer oder auch glimmende Zigarettenstummel sicher zu entsorgen. Außerdem müssen alle Zufahrtswege zu Feldern, Wäldern und Parkanlagen frei bleiben, damit Feuerwehr und Rettungsdienste im Ernstfall schnell durchkommen.
4: Und das ist das Wetter hier auf Antenne Thüringen mit diesen Temperaturen. In Bad Frankenhäuser, Kiffhäuser sind es 28 Grad, Altenburg hat 20 Grad und Kursdorf im Kreis Saalfeld-Rudolstadt meldet 27 Grad. Ja, und der Montagnachmittag und euer Feierabend, der bringt schon richtige Freibadstimmung. Also es ist warme bis sogar schon drückende Bedingungen. Immer viel trinken, ab und zu mal in den Schatten gehen. Ja, der morgige Dienstag, der hat auch mit 32 Grad ordentlich heiß, aber es ist ein bisschen angenehmer als heute. Also springt rein im Pool, vielleicht mit einer Arschbombe.
0: Viel Spaß. 16:55 ist es. 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Wir gucken auf die A4 Richtung Frankfurt. Zwischen Gera Langenberg und Rüdersdorf weiterhin Behinderung durch einen kaputten LKW. A9 Richtung München, 3 Meldungen gleich. Abfahrt Triptes, hier eine Ölspur. Dann zwischen Bergbad Steben und Eiler Selbitz, da liegen Fahrzeugteile auf der Fahrbahn und ein Fahrstreifen ist blockiert. Passt hier auf. Und noch zwischen Bad Benneck-Himmelkron und dem Dreieck Kulmbach-Bayreuth, hier auch Behinderung nach einem Unfall. A38, weiter geht's Richtung Göttingen. Zwischen Nordhausen und Nordhausen-West Behinderung nach einem Unfall auf dem Standstreifen. Nochmal die A38 Richtung Göttingen zwischen Heilbert-Heiligenstadt und Ahrenshausen eine ungesicherte Unfallstelle. Und noch wichtig für Weimar in der Friedrich-Ebert-Straße Richtung Schöndorf. Auch hier Behinderung nach einem Unfall. Es staut sich hier. Und jetzt die Blitzer. B88 Georgenthal Richtung Friedrich.

0: Friedrichroda auf Höhe vom Campingplatz. Noch in Erfurt am Tannwäldchen Richtung Arnstädter Chaussee. Da wird in der Höhe vom Bismarckturm geblitzt. Und noch in Jena in der Stadt Roda Straße stadteinwärts, kurz nach der Autobahnbrücke. Und wenn ihr was ergänzen könnt, macht das gerne unter der 0800 3x5 2550. Euch eine gute und sichere Fahrt.
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0: Antenne Thüringen. Schönen Tag euch. Hey, hey. Kommt gut durch den Feierabend oder die späte

0: euch die süßeste Geschichte des Tages aus Thüringen. Manche von uns haben ja Lampenfieber und so gar keinen Bock, wenn es darum geht, irgendwas vorzulesen. Laut auch noch, ne? In der Kindheit schon nicht und jetzt auch nicht. Und dann gibt es da solche Menschlein wie Emma aus Apolda.
1: Ja, da sagen wir einfach nur wow. Also sie ist Schülerin und vertritt nächste Woche Thüringen beim bundesweiten Vorlesewettbewerb. Und sie ist einfach eine der besten von 600.000 Schülerinnen und Schülern. Wow, Emma.
0: Ist wirklich so. Sie war heute da und ist sogar als Kollegin eingesprungen, hat uns hier mit den Nachrichten für Thüringen versorgt. Und noch in dieser halben Stunde, in 6 Minuten, der heißeste Tipp dann auch noch für euch der Woche, wie ihr dieses Wochenende die Kids beschäftigen könnt und auch noch euch richtig, richtig schön die Sonne in der Sonne austoben könnt. Das gleich, jetzt erstmal Baby Goodbye.

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0: How bizarre. OMC ist das. Der Song, der klingt irgendwie im positivsten albern, finde ich. Aber ich lieb's. Einfach Kopf abschalten im Feierabend und Antenne Thüringen bringt euch schon durch. Hier mit Eleanor und Ivo.
1: Hallo.
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1: 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Ab 16.30 Uhr öffnen da die Tore. Ja. 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
0: Das ist
1: auch
0: richtig.
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0: So geht's doch schneller durch den Montagnachmittag. Promises ist das um 7:07. Und für euch sind Elena und Ivo da auf Antenne Thüringen.
1: Hallo.
0: Eltern von Abiturienten und Realschülern und die Schüler selbst, ich glaube, die atmen alle gerade auf. Ey, die Prüfungen sind rum, Sommerferien fast da in Thüringen.
1: Endlich.
0: Aber eine Thüringer Schülerin, auf die kommt was zu, ey. Da kann nicht jeder Erwachsene mithalten.
1: Ja, Emma aus Apolda ist das. Die ist, wie gesagt, Schülerin und hat sich von 600.000 anderen Schülern durchgesetzt. Sie ist eine der Besten im Vorlesen und die vertritt nächste Woche Thüringen beim bundesweiten Vorlesewettbewerb.
0: Das ist halt, finde ich, so krass, da die Ruhe zu bewahren, nicht zu stolpern vor allem, obwohl da ganz viele Menschen zuhören, vor allem als Kind auch noch sich dazu zu beherrschen.
1: Die stolpert wahrscheinlich weniger als wir hier beim Moderieren.
0: Es ist so, ich werde da raus komplett. Aber bevor wir sie losschicken in Europapark nach Rust zum Wettbewerb, ne, wollten wir nochmal hier sie zusammen hierher holen, um ein bisschen zu üben im Radio. Und so klang einfach heute Morgen die Nachrichten bei Antenne Thüringen. Und Achtung, Schmelzgefahr.
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3: Die Thüringer Polizei ist jetzt auch bei WhatsApp. Da gibt es Polizeimeldungen in Echtzeit, Verkehrsinformationen aus der eigenen Region und Warnhinweise direkt aufs Handy. Die Informationen kommen schnell, kompakt und zuverlässig aufs Smartphone, sagt die Polizei. Denn es gibt Situationen, in denen jede Minute zählt, so Polizeisprecher Patrick Martin. Alle Kanäle sind natürlich kostenlos und jeder kann jeweils den Kanal abonnieren, der zur eigenen Region passt.
1: Ich kann fast gar nicht reden, ich habe fast Tränen in den Augen. Ey. Ich bin sehr beeindruckt, aber auch wie du so halb am Schmelz war. Also egal, was Kinder machen hier, in dem Fall Emma, das ist ja so süß.
0: Wirklich. Also unfassbar. Emma, wirklich, Thüringen drückt dir ganz, ganz, ganz fest die Daumen. Du rockst diesen Vorlesewettbewerb, wir sind uns sicher.

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3: Euch einen schönen Feierabend. Geht es nach der Rentenkommission, dann müssten viele Deutsche länger als bisher arbeiten. Mehr dazu jetzt in den Nachrichten. Wir haben es kurz nach 17 Uhr.
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4: Guten Tag. Die Reformpläne der Rentenkommission werden erst morgen offiziell der Regierung übergeben, doch schon jetzt heiß diskutiert. Es gibt Lob, aber auch Kritik aus den Reihen der Opposition und Gewerkschafter. Ein Kritikpunkt, der Vorschlag, das Rentenalter in den kommenden Jahrzehnten schrittweise anzuheben.
5: Noch länger arbeiten, völlig ungerecht, sagen Kritiker. Tenor, ein Professor könne das vielleicht, ein Fliesenleger nicht. Hintergrund: nach dem aktuellen Vorschlag soll die sogenannte Rente mit 63 wegfallen und ein Teil der Rentenbeiträge soll künftig am Aktienmarkt angelegt werden. Das finden die Grünen gar nicht so schlecht, fordern nun aber vor allem von der Regierung schnell Klarheit. Alles andere sorge nur für Verunsicherung. Claudia Wächter, Antenne Thüringen, Nachrichtenredaktion.
4: Das Jobcenter Gotha ist laut einer Studie Spitzenreiter in Ostdeutschland und zwar bei der Integrationsquote. Die gibt an, wie viele Menschen aus dem Jobcenter wieder in Arbeit kommen. Das Jobcenter sieht als Grund für den Erfolg unter anderem die guten Kontakte zum regionalen Arbeitsmarkt an.
3: Der Bierschinken stammt aus Schmalkalden vom Hersteller Thüringer Landstolz Fleisch- und Wurstwaren. Er enthält Senf, das steht aber nicht auf dem Etikett, denn das Etikett stammt eigentlich vom Römerbraten und nicht vom Bierschinken. Senf kann aber Allergien auslösen. Betroffen davon ist der Bierschinken mit dem Mindesthaltbarkeitsdatum 26. Juni. Die betroffenen Produkte werden bei der Supermarktkette Rewe verkauft und sollten nicht gegessen werden, wenn ihr auf Senf allergisch reagiert. Cornelia Schiedloh, Antenne Thüringen, Nachrichtenredaktion.
4: Ein technisches Problem an einem medizinischen Gerät hat in Erfurt zu einem Großeinsatz der Polizei geführt. Wegen des Problems hat die Polizei den Bereich rund um das Urbicher Kreuz vorsorglich großräumlich gesperrt. Wegen einer Havarie war Wasser in die MRT-Geräte gelaufen. Zwischenzeitlich hat der Verdacht auf eine Explosionsgefahr bestanden, denn in den Räumen des medizinischen Zentrums ist gekühltes Helium gelagert. Mittlerweile konnten die Techniker Entwarnung geben, die Sperrungen wurden aufgehoben.
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4: Schlechte Nachrichten für die deutsche Fußballnationalmannschaft. Nico Schlotterbeck kann bei der WM nicht mehr zum Einsatz kommen. Der 26-Jährige hat sich im Spiel gegen die Elfenbeinküste einen Innenbandriss im linken Sprunggelenk zugezogen.
6: Im Spiel gegen die Elfenbeinküste tritt sich Schlotterbeck nach 15 Minuten unglücklich selbst gegen das linke Bein. Er muss immer wieder behandelt werden, hält aber bis zur Halbzeit durch. Dann bleibt er in der Kabine. Bundestrainer Nagelsmann ahnt nach dem Spiel schon, dass es etwas Schlimmeres sein kann. Für den Abwehrchef von Borussia Dortmund wird jetzt Antonio Rüdiger in die Startelf rücken. Nachnominieren kann Nagelsmann niemanden mehr. Nach Lennart Kahl ist es schon das zweite vorzeitige WM-Aus für einen deutschen Spieler. Thomas Bremser, Antenne Thüringen, Winston-Salem.
3: Dankeschön an die News.
2: Und das ist das Wetter hier auf Antenne Thüringen mit den aktuellen Temperaturen. In Heilbad-Heiligenstadt sind es 28 Grad, Kaltennordheim hat 27 Grad und Schwara im Kreis Greiz hat 29 Grad. Ja, und zu eurem Nachmittag und dem Feierabend überwiegen gemischte Gefühle. Also da haben wir auch schon ein paar Regenwolken und auch Gewitterschauer abbekommen. Aber in den meisten Regionen scheint jetzt gerade die Sonne. Der Dienstag, der macht dann schon ein bisschen besser, da wird es noch mehr Sonne geben, weniger Wolken und wir bekommen auch wieder über 30 Grad und die fühlen sich nicht mehr so schwül an wie heute.
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3: Es ist 5:05. Hier ist Antenne Thüringen, der schnellste Verkehrsservice für euch. A9 Richtung München immer noch 2.

0: In Meldungen. Einmal zwischen Bergbad Steben und Naila Selbitz. Da liegen weiterhin Fahrzeugteile auf der Fahrbahn. Und dann noch zwischen Bad Berneck-Himmelkron und dem Dreieck Bayreuth-Kulmbach. Hier Behinderung nach einem Unfall. A38, weiter geht's hier Richtung Göttingen zwischen Heilbert-Heiligenstadt und Ahrenshausen. Auch hier eine ungesicherte Unfallstelle. Und noch Weimar, weiterhin wichtig in der Friedrich-Ebert-Straße Richtung Schöndorf. Auch hier Behinderung nach einem Unfall. Es staut sich. Und jetzt die Blitzer für euch. Da haben wir zwei Stück da, die uns bekannt sind. B88, Georgenthal Richtung Friedrichroda auf Höhe vom Campingplatz. Und noch in Erfurt am Tannwäldchen Richtung Arnstädter Chaussee auf Höhe vom Bismarckturm. Und wenn ihr noch was habt für uns, sagt uns gerne Bescheid unter der 0800 3x5 zur 550. Gute Fahrt euch.
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0: Schönen Montag. Hello. Ich will jetzt nicht wieder die Schiri-Trillerpfeife auspacken, aber denkt daran, immer schön trinken, wie bei der WM, die Spieler das auch machen müssen. So und vor allem, wer gerade unterwegs ist zum Pool oder die Sonne da genießen möchte, einschmieren. Unbedingt. Ich sehe schon wieder viel zu viele Leute, die aussehen wie so ein Eissandwich. Von weiß, rot bis braun, alles dabei. Nicht gesund für die Haut.
3: Und ganz wichtig, auch den Rücken eincremen lassen. Fragt da einen Kumpel oder so, weil man macht's vorne immer und hinten verbrennt man.
0: Und ihr lernt so Menschen kennen. Ja. Wenn ihr niemanden da habt, theoretisch. Ja, genau. Und ansonsten haben wir noch für euch eine Erinnerung.
3: Ja, die Erinnerung heute ist das Thema Lieblingsgerüche. Mhm. Woran schnüffelt ihr am liebsten? Vielleicht ja an der Sonnencreme. Ja. Das ist heute so ein bisschen die Ablenkung von allem Muffigen, was sonst so im Sommer nicht so gut riecht. Schickt es uns gerne rein, wir quatschen gleich nochmal.
0: Ja, nach Dynamite und Opalite, reimt sich sogar. Wow. So ist der Nachmittag hier zusammen mit Antenne Thüringen.

0: Jona schreibt uns per WhatsApp, am liebsten mag ich den Geruch von Geldscheinen, am besten US-Dollar. Also wir haben hier einen Dagobert Duck unter uns in der Antenne Thüringen Community. Sehr schön. Es ist 17.14 Uhr. Hier ist Antenne Thüringen mit Elena und Ivo.
1: Hi, hi.
0: Aber ey, ich verurteile es nicht, wo der Lieblingsgeruch halt hinfällt. Das kannst du irgendwie nicht entscheiden. Ich meine, Ivo ist Tintenkiller-süchtig.
1: Ja, zum Beispiel Tintenkiller habe ich dran gedacht. Oder Tippex, das war auch immer ein toller
0: Schulzeit
1: Geruch.
0: Schulzeit war für dich anscheinend schlimm. Da hast du nur nicht geschrieben, nur geschnüffelt.
1: Ivo, kannst du was sagen?
0: Es ist wirklich so. Wir reden auch heute über eure Lieblingsgerüche. Und Jona hat auch noch dazu geschrieben, neben den Dollarscheinen, er liebt den Geruch von U-Bahn-Tunneln und ich gehe da so mit jedes Mal, wenn ich mal in Berlin bin oder sowas.
1: Ja.
0: Die Tunnel werden von mir sowas von durchgeschnüffelt, ey. Oh, ich bin da wie ein Spürhund.
1: Oh nee, also das ist da schon echt viel Ferkliges dabei, ey.
0: Ja, naja. Okay.
1: Also, da gehe ich lieber bei so jemandem wie Roland mit. Der hat uns auch geschrieben, frisch gespaltenes Holz findet der richtig gut. Da riecht schon so ein bisschen so wie Weihnachten oder neue Möbel oder so.
0: Ja, oder am besten, wenn das Holz brennt, dann Richtung Winter, wenn es so ein kalter Wintertag ist. Das

0: ist, oh, das ist schön. Aber jetzt haben wir Sommer. Und auch ganz ungewöhnlich, Jans Lieblingsgeruch sind frisch aufgemachte Pokémon-Karten. Mm. Und ich glaube wirklich, da geht jeder mit, der in der Kindheit irgendwas gesammelt hat. Panini, Pokémon, sonst noch was.
1: 1000%.
0: Es ist so, als wir Panini-Sticker aufgemacht haben, du erstmal
1: geschnüffelt.
0: Wirklich, so, das riecht nach Kindheit.

0: Der katapultiert euch mit 110% Lebensfreude in Feierabend. Könnt ihr einen Hopserschritt zum Auto laufen.
1: Jawohl.
0: Coldplay mit Higher Power auf Antenne Thüringen. Wir sind euer Nachmittagsduo des Vertrauens, Elena und Ivo hier.
1: Hola, hola.
0: Und sie möchte auch nochmal mit zu euch ins Auto oder jetzt in den letzten Stunden auf Arbeit nochmal rein. Sabrina Carpenter.
1: Ja, und die gute Sabrina, die haut nicht nur gute Songs raus, die macht auch gerade eine Fortbildung, könnte man sagen, bei einer der Großmeisterinnen, bei Madonna. Ja, und da ist sie auf einem neuen Album drauf beim Song und sie ist natürlich auch in den Musikvideos mit drin.
0: Ich hab's mal gesehen. Sabrina hat da sehr, sehr sexy performt,
1: total,
0: muss man mal sagen. Und es passt auch, finde ich, ein bisschen zu ihrem Image von so einem wie so Playboy-Häschen, so, ja, das passt. Aber trotzdem mal ganz kurz über dieses Musikvideo. Madonnas Auftritt war sehr, sehr wild. Die Frau ist, was, über 60 oder so?
1: Ja, tatsächlich.
0: Ja, genau. Und die war da aber in so einer Clubszene zwischen tanzenden Menschen, hat die dann in den Teppich sich eingerollt und wieder rausgerollt. Es war total verrückt, wirklich.
1: Ich habe es auch gesehen, die ganzen Szenen. Ich finde, das passt ja auch irgendwie, wenn man mit Sabrina Carpenter Musik macht.
0: Warum?
1: Naja, Carpenter, also Carpet, Teppich. Carpenter Teppichmacher.
0: Ivo! Nein! Mann!
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0: 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Es ist jetzt 5:30.
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2: Guten Tag. Die Empfehlungen der Rentenkommission sorgen schon vor ihrer offiziellen Übergabe für Aufsehen. Jetzt sind neue Einzelheiten aus dem vorläufigen Abschlussbericht des Gremiums bekannt geworden. Der sieht Einschränkungen bei der Altersteilzeit und der Frührente vor. Altersteilzeit soll demnach erst ab 58 Jahren möglich sein. Vorher hat die Altersgrenze bei 55 Jahren gelegen. Morgen übergibt die Rentenkommission ihre Vorschläge an die Bundesregierung. Die Thüringer Polizei hat in der letzten Woche verstärkt Alkohol- und Drogenkontrollen im Straßenverkehr durchgeführt. Laut Polizei haben die Beamten insgesamt mehr als 140 Verstöße geahndet. Die Polizei im Freistaat hat an einer europaweiten Kontrollwoche teilgenommen. Bei den Kontrollen in Thüringen wurden Autofahrer insgesamt 78 Mal mit Alkohol und 62 Mal mit anderen Drogen erwischt. Im letzten Jahr sind im Freistaat 4 Menschen bei Verkehrsunfällen gestorben, bei denen Fahrer Drogen genommen haben. Nico Schlotterbeck wird bei der Fußball-WM in den USA, Kanada und Mexiko nicht mehr für Deutschland spielen können. Laut Bundestrainer Julian Nagelsmann hat sich Schlotterbeck einen Innenbandriss im Sprunggelenk zugezogen. Damit wird der 26-Jährige für mehrere Monate ausfallen. Bei den nächsten Spielen wird wohl Antonio Rüdiger von Real Madrid statt Schlotterbeck in der deutschen Abwehr spielen. Schlotterbeck möchte trotz der Verletzung beim DFB-Team in den USA bleiben. Und jetzt die Thüringen-Reporter aus der Region.
1: Für Mittelthüringen Petra Kühling.
3: Guten Tag. Auf dem Erfurter Petersberg ist ein 23-Jähriger ausgeraubt worden. Samstagnacht wurde er von 2 Unbekannten aufgefordert, ihnen sein Bargeld zu geben. Sie stießen ihn zu Boden, nahmen 50 Euro aus dem Portemonnaie und verschwanden. Der 23-Jährige kam verletzt ins Krankenhaus. Trotz sofort eingeleiteter Fahndung konnten die Täter nicht gefasst werden, sagt die Polizei. 5. Neuzugang für den FC Rot-Weiß. Niklas Walter kommt aus Chemnitz nach Erfurt. Der Linksverteidiger hat einen 2-Jahres-Vertrag unterschrieben, teilte der Fußball-Regionalligist mit. Gerade mal 23 Jahre alt hat er für den Chemnitzer FC schon 127 Regionalligaspiele Erfahrung. Cheftrainer Fabian Gerber freut sich auf einen nach seinen Worten sehr reflektierten und ehrgeizigen Spieler, der sehr gut ins Team passt. Zeigen kann er das ab morgen. Da startet Rot-Weiß in die Saisonvorbereitung. Zum Auftakt gibt es 16.30 Uhr ein öffentliches Training. Und verstärkt hat sich auch nochmal Carl Zeiss Jena. Mittelstürmer Luca Wollschläger hat heute für 1 Jahr unterschrieben mit Option auf eine weitere Spielzeit.
4: Und das ist das Wetter hier auf Antenne Thüringen für euren Feierabend. In Sonnstein sind es 28 Grad, Berlin-Rode im Kreis Eichsfeld hat 29 Grad und Rositz im Kreis Altenburger Land hat sogar 30 Grad. Ja, und euer Feierabend, der ist auch immer noch voller, ja sagen wir, Sonnencreme, vielleicht ein paar Cocktails, richtig guter Feierabendstimmung. So muss das sein. Aber Achtung, aufpassen, ein paar sommerliche Gewitter können auch heute Abend und in der Nacht auf euch zukommen. Morgen ist der Dienstag, dann wieder richtig sommerlich, 26 bis 32 Grad. Aber sogar ein bisschen angenehmer als heute.
0: Dankeschön, Ivo. Gleich haben wir es 5:45. Antenne Thüringen hier mit dem schnellsten Verkehrsservice für euch. A4 Richtung Frankfurt fangen wir mal an. Gerade dazugekommen. Zwischen Magdala und Apolda aufpassen. Da liegt ein Metallteil auf der rechten Spur. Das Ganze in einer Baustelle. A9 Richtung München 2 Meldungen. Einmal zwischen Dreußig und Eisenberg. Ein kaputtes Auto auf dem Standstreifen und Reifenteile auf der rechten Spur. Und dann weiter geht's noch zwischen Bad Berneck, Himmelkron und dem Dreieck Bayreuth-Kulmbach. Behinderung nach einem Unfall. Ungesicherte Unfallstelle haben wir auch auf der A38 Richtung Göttingen. Zwischen Heilbert-Heiligenstadt und Ahrenshausen das Ganze. Auch noch aufpassen auf der A70 Richtung Schweinfurt. Zwischen Stadelhofen und Roosdorf am Berg ungesicherte Unfallstelle. Die linke Spur ist hier blockiert. A71 Richtung Schweinfurt. Zwischen Kreuz Erfurt und Arnstadt Nord. Ein kaputtes Auto auf dem Standstreifen macht hier vorsichtig. B303 Schweinfurt Richtung Kronach. Coburg-Kreidlitz in der Überfahrt zur B4 Richtung Coburg. Hier ein kaputtes Auto. Der Beschleunigungsstreifen ist blockiert. Und weiterhin noch die Meldung für Weimar. In der Friedrich-Ebert-Straße Richtung Schöndorf. Auch hier Behinderung nach einem Unfall. Es staut sich auch hier dementsprechend. Bei den Blitzern haben wir gerade nur einen da. Ich glaube, die machen auch so langsam Feierabend, die Blitzer. B88 Georgenthal Richtung Friedrichroda. Auf Höhe vom Campingplatz ist er.

0: aufgebaut. Wenn ihr aber nochmal alle Infos braucht aus dem Verkehr, die Übersicht, die kriegt ihr jederzeit von uns per WhatsApp zugeschickt. Geht ganz schnell an die 0800 3x die 5 zu 550, Hashtag Verkehr rüberschicken und da habt ihr schon eure Infos. Gute Fahrt!
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0: 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Wir schicken euch da rein in den sommerlichsten Feierabend.

0: Dance with somebody. Mando Diao läuft um 17.41 Uhr, kommt gut durch und ey, macht mal das Fenster auf. Wirklich im Auto, in der Wohnung, sonst noch wo. Der Wind zieht ab und zu mal hier wieder durch die Thüringen. Es ist, oh, es ist eine Erfrischung. Wenigstens, wenn so ein Schnuff Frischluft eingefangen wird. Oh, es ist Gold wert. Hier ist Antenne Thüringen. Elena und Ivo sind hier. Hey, und Die, Shakira und Burna Boy gleich für euch da. Ich habe nur irgendwie ein bisschen ein Problem mit dem Song. Ich weiß nicht, ja, ob du den hast. Das hast, Ivo. Fühlst du dich nicht angesprochen von dem Song ein bisschen? Weil ich höre da immer Die, Ivo. Hört mal rein nochmal. Achten wir mal drauf. Ich höre immer so Ivo. Die, Ivo.
1: Ja, Shakira ruft mich.
0: Ja, also gern geschehen. Das könnt ihr nicht mehr enthören, das Ganze.
1: Shakira, ich bin auf dem Weg. Meine Hüften lügen nicht.
0: Und gleich danach für euch gibt's Ray Dalton. Und natürlich den Tipp für diese Woche, wie ihr für Umme einen geilen Sommerabend haben könnt. Das Ganze gleich auf Antenne Thüringen.
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0: jetzt stellt euch den mal vor. Dieses Energiebündel von Mensch direkt vor euch bei bestem Wetter in schönster Kulisse und das komplett kostenlos. Oh, hier sind Elena und Ivo auf Antenne Thüringen. Hi.
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8: Guten Abend. Am Urbicher Kreuz in Erfurt hat ein medizinisches Gerät zu einem Großeinsatz der Polizei geführt. Heute Mittag war der Rettungsleitstelle ein technisches Problem im medizinischen Versorgungszentrum gemeldet worden. Die Polizei hat aber Entwarnung gegeben, es besteht keine Explosionsgefahr.
9: Der Grund war eine Havarie.

0: bei der Wasser in die Untersuchungsräume des Gesundheits- und Reha-Zentrums gelaufen sind. Und hier stehen große Geräte, MRT-Geräte für die Untersuchung, die mit Helium gekühlt werden. Und das war genau der Knackpunkt, denn es bestand Explosionsgefahr. Aktuell haben die Techniker hier Entwarnung gegeben. Das heißt, auch Polizei und Feuerwehr konnten hier abziehen. Andreas Heidenreich, Antenne Thüringen, Erfurt.
1: Der britische Premierminister Keir Starmer hat seinen Rücktritt angekündigt. In den Vorwochen war der Druck auf Starmer aus seiner Labour-Partei deutlich gestiegen. Mit Andy Burnham steht schon ein möglicher Nachfolger bereit.
2: Der Druck war am Ende zu groß. Nur 2 Jahre, nachdem Keir Starmer für seinen Wahlsieg mit Labour gefeiert wurde, wirft der Premierminister das Handtuch. Damit bekommt Großbritannien demnächst seinen 7. Premierminister in nur 10 Jahren. Beste Chancen hat Andy Burnham. Der frühere Bürgermeister von Manchester hatte sein Amt aufgegeben, um Abgeordneter im Parlament zu werden, mit dem Ziel, Starmer herauszufordern. Dazu wird es nun nicht mehr kommen. Es könnte allerdings weitere Bewerber auf das Amt des Parteivorsitzenden geben. Aus London, Philipp Detlefs.
1: Ein Bierschinken aus Thüringen könnte Allergikern Probleme bereiten. Laut dem Portal lebensmittelwarnung.de gibt es bei den 100-Gramm-Packungen von Bierschinken Rewe Regional ein fehlerhaftes Etikett.
3: Der Bierschinken stammt aus Schmalkalden vom Hersteller Thüringer Landstolz Fleisch- und Wurstwaren. Er enthält Senf, das steht aber nicht auf dem Etikett, denn das Etikett stammt eigentlich vom Römerbraten und nicht vom Bierschinken. Senf kann aber Allergien auslösen. Betroffen davon ist der Bierschinken mit dem Mindesthaltbarkeitsdatum 26. Juni. Die betroffenen Produkte werden bei der Supermarktkette Rewe verkauft und sollten nicht gegessen werden, wenn ihr auf Senf allergisch reagiert. Cornelia Schiedlow, Antenne Thüringen, Nachrichtenredaktion.
1: Die Thüringer Polizei hat in der letzten Woche verstärkt Alkohol- und Drogenkontrollen im Straßenverkehr durchgeführt. Laut Polizei haben die Beamten insgesamt mehr als 140 Verstöße geahndet. Die Polizei im Freistaat hat an einer europaweiten Kontrollwoche teilgenommen. Bei den Kontrollen in Thüringen wurden Autofahrer insgesamt 78 Mal mit Alkohol und 62 Mal mit anderen Drogen erwischt. Im letzten Jahr sind im Freistaat 4 Menschen bei Verkehrsunfällen gestorben, bei denen Fahrer Drogen genommen haben.
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1: Für Österreich steht heute bei der Fußball-WM das 2. Spiel an. Dabei müssen die Österreicher ab 19 Uhr gegen den amtierenden Weltmeister Argentinien spielen. Ab 23 Uhr spielt mit Frankreich einer der Top-Favoriten gegen den Außenseiter Irak. Zu deutscher Zeit in der Nacht und am frühen Morgen treffen noch Senegal und Norwegen sowie Jordanien und Algerien aufeinander.
5: Hoffentlich habt ihr ganz viele Eiswürfelformen bei euch in der Gefriertruhe und schon genug präpariert, denn es wird wieder ein richtig, richtig warmer Sommerabend. Und so sieht es dann auch die nächsten Tage aus. Heute kann es im Thüringer Wald mal kurz krachen, also kann noch ein Gewitter dabei sein. Aber es geht wirklich temperaturtechnisch kaum runter in der Nacht. Wir sind so um die 18 Grad und so sieht es auch die nächsten Tage aus. Der Dienstag ein bisschen wolkig, aber niederschlagsfrei. Am Mittwoch ist es dann wirklich richtig sonnig. Da geht es dann auch wieder hoch bis 34 Grad. Und am Donnerstag knallt die Sonne dann richtig.
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7: 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Auf der A4 Richtung Frankfurt gibt es zwischen Gera Langberg und Rüdersdorf einen kaputten LKW. Auf der A9 Richtung Berlin ist die Abfahrt Bad Lobenstein wegen einer Baustelle von etwa 10 bis 21 Uhr gesperrt. Zwischen Bad Lobenstein und Schleiz ist außerdem die rechte Spur wegen Mehrarbeiten gesperrt. Auf der A9 Richtung München gibt es zwischen Bad Berneck, Himmelkron und dem Dreieck Bayreuth Kulmbach Behinderungen nach einem Unfall. Auf der A9 Richtung München liegt zwischen Berg, Bad Steben und Neiland-Selbitz Fahrzeugteile auf der Fahrbahn. Ein Fahrstreifen ist blockiert. Auf der A38 Richtung Göttingen gibt es zwischen Heilbad Heiligenstadt und Ahrenshausen eine ungesicherte Unfallstelle. In Weimar ist die Friedrich-Ebert-Straße Richtung Schöndorf nach einem Unfall behindert. Dort staut es sich. Wir wünschen eine gute Fahrt.
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5: Eure Feierabend-Playlist ist geladen und ganz frisch jetzt dabei. Der neue Hit von Olivia Rodrigo. Und endlich weiß ich auch, warum der Song so mega gut ist. Ach, ich weiß gar nicht, ob ich es euch jetzt sagen soll. Zerreißt mich bitte nicht in der Luft. Ich bin so ein kleines Schlagermäuschen und das Intro von Olivia Rodrigo, das hat mich sofort an Roland Kaiser und Maite Kelly erinnert.

nicht Nein gesagt. Ihr wisst Bescheid. Und ja, klar, ich habe es mal vorbereitet, damit ihr auch hört, was ich meine. Also, das ist das Intro von Warum hast du nicht Nein gesagt? Und jetzt wechseln wir mal rüber zu Olivia Rodrigo. Komm, so ein bisschen Ähnlichkeit hat's, oder? Also der Vibe passt, würde ich mal sagen. Und deshalb kriegt ihr jetzt Warum hast du nicht Nein gesagt? Alias Drop Dead, so heißt der Song nämlich wirklich, frisch von Olivia Rodrigo.

So klingt ein schwitziger Feierabend. Murder on the Dance. Was? Murder on the Dance Floor. Heieiei, wie singen die das so schnell? Murder on the Dance Floor. Naja, wenn man es ein bisschen nuschelt, dann geht das schon. Antenne Thüringen ist hier. Entschuldigung, ich lasse mich mal so ablenken von der Musik. Aber die ist ja auch toll. Und der nächste tolle Hit steht schon in den Startlöchern. Davor noch eine kurze Frage. Musstet ihr schon mal so richtig lange auf etwas warten? Also so richtig lang. So ungefähr 12 Jahre. Nee? So lange hat nämlich Martin Garrix für ein Duett mit Ed Sheeran gewartet. Der Song, der ist schon seit 2014 im Kasten, haben die beiden zusammengeschrieben. Aber erst jetzt hat er das Licht der Welt erblickt. Genau zum richtigen Zeitpunkt, wie ich finde. Denn der passt perfekt in die Antenne Thüringen Feierabend-Playlist. Die zwei singen: Wenn die Welt heute Nacht untergehen würde, dann wärst du in meinen Armen. Also dann geht die Welt heute Nacht definitiv nicht unter, denn bei der Hitze ist Kuscheln eher so eine klitschige Schwitzveranstaltung. Aber kleine musikalische Umarmung geht, und das ist der Song definitiv. Ganz neu hier bei Antenne Thüringen. Repeated von Martin Garrix und Ed Sheeran.

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1: Auch dieses Jahr zeigt der Bildungsbericht, was er schon die letzten 20 Jahre zeigt. Deutschland hat ein massives Problem bei der Bildungsgerechtigkeit. Viele Reformen haben das Bildungssystem zwar verändert, was jedoch nahezu unverändert geblieben ist. Kommst du aus sozial schwachen Verhältnissen, hast du nicht die gleichen Bildungschancen wie Kinder, deren Eltern gut verdienen. Nach wie vor hängen Kompetenzen in Lesen, Mathe und auch Naturwissenschaften größtenteils vom Elternhaus ab. Und mich erinnert das an das Pfingstfest vor ein paar Wochen. Da ging es darum, dass auf einmal ganz viele Menschen, jeder in seiner eigenen Sprache, andere hören und auch verstehen konnten. Warum? Nein, weil jeder hören und verstehen sollte, dass Gott eben keine Unterschiede macht. Er liebt alle Menschen, unabhängig ihrer Herkunft, ihres Einkommens oder auch sonstiger Fähigkeiten, und er schreibt niemanden ab. Das sollten uns die Menschen damals weitersagen, und so mache ich das jetzt gerne auch mal. Lasst uns Kinder nicht bereits nach ihrer Geburt abschreiben. Ein gerechtes Bildungssystem hat ein riesiges Potenzial, denn Gleichheit bedeutet auch, potenzielle Fähigkeiten nicht ungenutzt lassen. Benjamin Elsen, Antenne Thüringen, Redaktion Evangelischen Freikirchen.
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0: Sonntagabend. Schönen Feierabend hoffentlich. Hier ist Antenne Thüringen. Und jetzt ist es 6:30.
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2: Guten Abend. Der britische Premierminister Keir Starmer gibt auf. Nach massivem Druck auch aus der eigenen Partei hat er seinen Rücktritt angekündigt. Auch den Posten als Chef der Labour-Partei will er abgeben. Bis ein Nachfolger gewählt ist, will Starmer als Regierungschef noch weitermachen. Aussichtsreichster Kandidat als künftiger Premierminister ist Andy Burnham. Er gilt als Rivale Starmers und war erst kürzlich ins britische Parlament eingezogen. In Mühlhausen wurde ein Mann durch ein Messer schwer verletzt. Laut Polizei hat ein 42-Jähriger gestern Abend bei einem Streit mit einem anderen Mann

0: schwere Verletzungen erlitten. Der Mann ist gestern mit Stichverletzungen in ein Krankenhaus gekommen. Die Polizei ermittelt jetzt wegen des Anfangsverdachts auf gefährliche Körperverletzung gegen einen 45-jährigen Mann. Wie es zu dem Streit gekommen ist, steht bisher nicht fest. Für Österreich steht heute bei der Fußball-WM das zweite Spiel an. Dabei müssen die Österreicher ab 19 Uhr gegen den amtierenden Weltmeister Argentinien spielen. Ab 23 Uhr spielt mit Frankreich einer der Top-Favoriten gegen den Außenseiter Irak. Zu deutscher Zeit in der Nacht und am frühen Morgen treffen noch Senegal und Norwegen sowie Jordanien und Algerien aufeinander. Und jetzt die Thüringen-Reporter aus der Region.
1: Für Mittelthüringen Petra Kühling.
2: Guten Abend. Bundesweit machen Städte und Landkreise auf ihre schwierige Finanzlage aufmerksam. Auch Erfurt und Jena haben sich heute am Aktionstag Kommunen am Limit beteiligt. Sie fordern mehr Unterstützung von Bund und Land. Die finanziellen Spielräume werden von Jahr zu Jahr kleiner, sagt etwa Erfurts Oberbürgermeister Andreas Horn. Gleichzeitig wachsen die Aufgaben. Soziales, Kinderbetreuung, öffentlicher Nahverkehr, die Pflichtaufgaben kosten immer mehr. Gleichzeitig erwarten die Bürgerinnen und Bürger zu Recht, dass Städte investieren. Ähnlich äußerte sich Jenas Bürgermeister Benjamin Koppe. Wer den Städten immer mehr Aufgaben übertrage, müsse sie auch dauerhaft auskömmlich finanzieren. Bundesweit verzeichneten die Kommunen zuletzt ein Defizit von mehr als 30 Milliarden Euro. Weiter heiß und trocken. Auch die Städte warnen inzwischen. Die Gefahr von Bränden steigt auch in Parks und Grünanlagen. In Erfurt sind auf den Friedhöfen jetzt auch Grablichter verboten. Das betrifft sowohl echte Kerzen als auch Grablampen in Gefäßen oder LED-Lichter. Die Stadt mahnt außerdem, haltet euch auf allen städtischen Flächen an die Brandschutzregeln. Also keine Einweggrills oder Kerzen anzünden und nutzt ihr die fest installierten Grills. Da muss die Asche unbedingt in den dafür vorgesehenen Behältern entsorgt werden. Außerdem bittet das Garten- und Friedhofsamt dringend darum, Streichhölzer oder auch glimmende Zigarettenstummel sicher zu entsorgen. Außerdem müssen alle Zufahrtswege zu Feldern, Wäldern und Parkanlagen frei bleiben, damit Feuerwehr und Rettungsdienste im Ernstfall schnell durchkommen.
3: Wir sind wieder angekommen bei den Tagen, an denen man nach Hause kommt, nach Arbeit und vielleicht den Vorhang wieder aufzieht. Aber auch nur vielleicht, denn tagsüber habt ihr hoffentlich alles zugemacht, damit jetzt einigermaßen kühl ist bei euch in der Wohnung. Draußen ist es noch ziemlich heiß und das bleibt auch so. Es geht jetzt temperaturtechnisch nur runter bis 18 Grad minimal. Also in der Nacht bleibt es einfach auch richtig warm und so sieht es auch die nächsten Tage aus. Im Thüringer Wald kann es heute noch gewittern und ein bisschen nass werden, aber ansonsten bleibt es jetzt wirklich die nächsten Tage trocken. Morgen noch ein paar Wolken bei 28 bis 31 Grad. Am Mittwoch dann kein Regen mehr, 29 bis 34 Grad und am Donnerstag noch heißer. 18.33 Uhr, Antenne Thüringen, der schnellste Verkehrsservice mit unserem Sorgenkind. Das ist die A9 Richtung München zwischen Dreußig und Eisenberg. Da liegen Reifenteile auf der Fahrbahn und dann haben wir noch 3 Kilometer Stau inzwischen auf der A9 Richtung München zwischen Dittersdorf und Schleiz. Grund dafür ist ein brennendes Fahrzeug. Fahrt hier bitte ganz vorsichtig ran und ungefähr so eine Stunde mehr einplanen. Ganz frisch noch reingekommen, A71 Richtung Schweinfurt. Im Rennsteigtunnel steht ein kaputtes Auto. Und wenn ihr noch was gesehen habt, dann klingelt hier bei uns durch. Wir haben eine Nummer für alles, WhatsApp-Verkehr und mehr. Das ist die 0800 3x5 2550. Euch unterwegs eine gute und sichere Fahrt.
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10: Hallo, ich bin Andreas Heidenreich und das sind die Themen. Beim Vorlesen kann ihr keiner hier in Thüringen das Wasser reichen. Ich stelle euch gleich hier die junge Dame vor, die uns beim Bundesvorlesewettbewerb vertritt. Der Landkreis Saalfeld-Rudolstadt hat seinen neuen Landrat gewählt. Ein Kandidat von der SPD war bei der Stichwahl gegen den Kandidaten der AfD angetreten. Das Ergebnis gibt's gleich. Und eine Thüringer Rostbratwurst lassen sich viele auch von den hohen Temperaturen nicht vermiesen. Gebraten wird trotzdem. Wie die Wurst besser gelingt, der deutsche Grillmeister gibt euch dazu gleich ein paar Tipps. Niemand in Thüringen kann so gut vorlesen wie sie. Emma aus Apolda, sie ist 12 Jahre alt und sie wird Thüringen am Mittwoch beim Bundesvorlesewettbewerb im Freizeitpark Rust vertreten. Heute Morgen war sie in der Morningshow bei Anna und Alex und da hat sie uns mal erzählt, welche Station sie meistern musste, bis sie das Ziel Bundesfinale im Vorlesewettbewerb erreicht hat.
11: Also es hat ganz normal angefangen mit einer Buchvorstellung innerhalb der Klasse. Und dann wurden da 3 Leute ausgesucht, die am besten sind. Und dann gab es in der Klasse wie so einen kleinen Wettkampf, sag ich jetzt mal. Und der Beste, der durfte dann hoch in die Schüleraula gehen bei uns an der Schule. Und dann bin ich da weitergekommen. Dann ging es zum Kreisentscheid in die Bibliothek von Weimarer Land. Da bin ich dann auch weitergekommen. Und dann ging ich nach Erfurt zum Bezirksentscheid in die Bibliothek. Und von da aus ging es dann jetzt nach Erfurt ins Rathaus zum Landesentscheid.
10: Das muss man sich mal vorstellen. Emma hat bei den Wettbewerben keinen einzigen Fehler gemacht. Sie konnte die Bücher auch immer selbst auswählen. Allerdings ist das jetzt beim Bundeswettbewerb ein bisschen anders.
11: Also dieses Mal war es so, dass wir aus einer großen Liste uns 4 Favoriten der Bücher raussuchen durften und eins habe ich dann zugeschickt bekommen. Ich trete mit dem Buch Der Sommer der unmöglichen Dinge an von Kate DiCamillo. Das geht um ein Mädchen namens Ferris und da durfte ich jetzt die letzten 3 Tage das Buch durchlesen und wir haben da zusammen nach einer Textstelle gesucht, die schön ist und das ein bisschen einstudiert, sage ich jetzt mal.
10: 208 Seiten hat Emma eben mal schnell gelesen. Und dann sitzt da die Jury beim Bundeswettbewerb vor dir, hört dir ganz genau zu und du darfst keinen Fehler machen.
11: Also ich muss sagen, ich bin eigentlich immer so kurz vorher aufgeregt und dann beim Lesen geht es dann langsam irgendwie so weg, weil ich das eigentlich alles meistens so ein bisschen ausblende. Aber das kommt immer mal wieder so zwischendurch, diese Aufregung dann.
10: Emma vertritt Thüringen am Mittwoch beim Bundesvorlesewettbewerb im Freizeitpark Rust. Wir drücken natürlich die Daumen und werden euch natürlich Bescheid sagen, ob es geklappt hat. Der Landkreis Saalfeld-Rudolstadt hat gewählt. Bei der Stichwahl um die Stelle des Landrates hat SPD-Kandidat Marco Wolfram mit 56,5% der Stimmen gewonnen. Gewählt hat aber nur knapp jeder Zweite. Wolfram bleibt somit im Amt, zeigt sich aber nicht nur glücklich und will Kritik in Zukunft besser umsetzen.
12: Was mich manchmal bestürzt, ist die Unversöhnlichkeit der

0: ein oder andere mit sich trägt. Und das ist nicht gut, weil ich gebe mir Mühe, ich streng mich an, es ist meine Heimat, ich will, dass wir hier lebenswert und gut leben können. Und ich finde, es sollte auch jeder mitwirken. Und ich will einfach versuchen, das jetzt auch als Auftrag zu nehmen, weiter zu kämpfen und die Leute auch davon zu überzeugen, dass Miteinander besser ist als so ein, doch auch manchmal ein unfairer Wahlkampf.
1: Kurz vor der Wahl hatte sich der ausgeschiedene und unabhängige Kandidat Wolfgang Wehr online positioniert. AfD-Anhänger hatten ihn bedroht, damit er für ihren Kandidaten Thomas Benninghaus wirbt. Benninghaus selbst will den Vorfall nicht weiter verfolgen.
2: Also gut, ich habe das für Mittag mitbekommen, dass es da einen Facebook-Eintrag oder Facebook-Post von ihm gibt, wo er genau dies kundtut. Aber letztendlich kann ich das natürlich nicht nachvollziehen und kann auch nicht nachvollziehen, ob das Mitglieder von uns waren oder ob das irgendjemand anderes war. Ich weiß es einfach nicht.
1: Mit der Niederlage habe er gerechnet. Er wünscht dem Landrat Marco Wolfram alles Gute. Ihr hört Antenne Thüringen, das Magazin, und weil diese Woche jeder Feierabend ein lauer Sommerabend wird, wäre durchaus mal eine Alternative, abends einfach den Rost anzuwerfen. Und deshalb sprechen wir heute mit einem echten Profi. Ralf Ahrens ist deutscher Grillmeister. Und Ralf, du kannst uns vielleicht noch den letzten Tipp geben, wie unsere Bratwurst auf dem Rost noch besser wird.
3: Ich habe schon so viele unterschiedliche Tipps gehört, gerade aus Thüringen sozusagen. Manche legen ja die Wurst vorher noch in Bier oder in Wasser noch irgendwie ein und was weiß ich. Also da gibt's ganz, ganz viele verschiedene. Manche stechen sie ein mit einer kleinen Nadel und sowas, dass die innen drinne das Fett oder die Flüssigkeit, dass sie nicht platzt. Aber da ist für mich auch, also wenn ich eine Thüringer hier habe, dann grille ich die wirklich erst ziemlich langsam. Am Ende gebe ich noch einmal kurz Vollgas. Ich mache sie auch gerne einfach auf der Plansche, nicht auf dem Rost, dass ich sie erst auf dem Rost hochziehe und am Ende auf der Plansche grill, dass sie ein richtig schönes Grillmuster hat oder eine gleichmäßige Bräunung. Aber am Ende muss das jeder so machen, wie er es am liebsten mag. Der eine mag sie ein bisschen heller, der andere mag sie ein bisschen dunkler. Wichtig ist, dass es am Ende schmeckt.
1: Jetzt ist ja auch in den nächsten Tagen große Hitze angesagt. Was kann man denn da tun, damit der Schweiß hinterm Rost nicht auf die Bratwurst tropft?
3: Also tatsächlich, ich setze beim Grillen eine Cap oder irgendwas auf, damit eben nichts vorne runter tropft. Aber wichtig ist genug trinken, also dass man nicht dehydriert, und ganz, ganz wichtig, Flüssigkeit zu sich nehmen, immer wieder ein bisschen runterkühlen, und wenn es geht, stellt euch nicht die ganze Zeit in die Sonne, sondern versucht irgendwie den Grill so ein bisschen schattig zu kriegen, stellt euch einen Schirm mit hin, weil für die Gesundheit, wir haben schon oft genug gesehen, gerade bei meinen Grillern, wir haben auch viele Caterings am Wochenende, wenn du in der prallen Sonne stehst und dann noch am Grill, wenn die Hitze von vorne kommt, von oben, dann ist einfach der Kreislauf ziemlich schnell hinüber, und deswegen genug trinken, versuchen irgendwie ein Schattenplätzchen einzunehmen, und um den Schweiß ein bisschen abzuwenden, dass er nicht auf den Grill tropft, nehmt euch ein kleines Handtuch, tupft euch mal ab zwischendurch oder legt euch ein nasses Handtuch in den Nacken, das ist auch immer ganz gut. Ansonsten einfach Spaß haben.
1: Also denkt an die Leute hinterm Rost und bringt ihnen ein kühles Getränk vorbei. Und wenn wir dich schon mal hier haben, lieber Ralf, was ist denn dieses Jahr Trend beim Grillen?
3: Also was zurzeit extrem läuft, was auch komplett bei Social Media immer weiter durch die Decke geht, ist so, ich glaube, alle mit 30er Männer haben es fast schon zu Hause stehen, der Pizzaofen. Also Pizza ist immer noch so ein Riesentrend, beziehungsweise ist ein Riesentrend geworden, und da reicht es nicht mehr, die Pizza ganz normal aus dem Gasgrill oder aus dem Keramikgrill oder was weiß ich was zu machen, sondern viele stellen sich jetzt zu Hause ihren Pizzaofen hin, und ich glaube, das ist dieses Jahr nochmal richtig durch die Decke gegangen und richtig, richtig gut. Was ich aber auch toll finde, was immer mehr Trend wird, auch mal nicht nur ans Fleisch zu denken, sondern auch die Beilagen so ein bisschen zu fokussieren. So ein schönes angegrilltes Brot mit so ein bisschen wilden Brokkoli, schöne Ricotta-Creme dann mit drauf, ein bisschen Pilz oder sowas. Da gibt es einfach so, so tolle Sachen und Aromen, die man auch rausarbeiten kann. Die Vielfalt auf dem Grill ist ja das, was wir wollen, und das ist uns wichtig.
1: Vielen Dank für die Inspiration. Es geht noch mehr als nur Bratwurst. Ralf Ahrens ist deutscher Grillmeister, und wenn ihr diese Woche den Rost oder den Pizzaofen anschmeißt, dann einfach mal schmecken lassen. Ich bin Andreas Heidenreich, ihr hört das Antenne Thüringen Magazin und jetzt die wichtigsten Meldungen des Tages von unseren Thüringen-Reportern aus der Antenne Thüringen Regionalredaktion.
4: Drei Outdoor-Influencer wandern um die Wette quer durch Deutschland. Ihr Ziel, der Mittelpunkt Deutschlands, hier bei uns in Niederdorla. Erik, Finjen und Falk starten heute ein ziemlich verrücktes Projekt. Jeder von ihnen startet von einem anderen Ort in Deutschland. Einer in Hamburg, einer in der sächsischen Schweiz, der andere an der deutsch-französischen Grenze. Jeder hat 370 Kilometer

0: vor sich. Die Frage, wer schafft es von seinem Startpunkt als Erster nach Niederdorla? Muss natürlich alles zu Fuß gelaufen werden und es gibt noch ein paar Extrabedingungen, erklären die drei bei Instagram.
1: Wir müssen jeden Tag immer mehr Kilometer laufen als am Tag davor.
2: Wenn wir das nicht bis 0 Uhr schaffen, dann müssen wir die fehlende Distanz zurücklaufen und verlieren dadurch extrem viel Zeit.
3: Jeder muss sich selbst versorgen, darf keine Hilfe von Zuschauern annehmen und muss mindestens 8 Kilo Grundgewicht mitschleppen.
0: Das Projekt nennt sich Race to the Middle, also Rennen zum Mittelpunkt. Die drei sind Outdoor-Influencer, ihnen folgen rund 500.000 Menschen über Instagram, schauen ihnen zu bei Extreme Survival Challenges. Ob 3 Monate durch den Balkan oder 40.000 Kilometer quer durch Europa, alles zu Fuß. Und jetzt eben 370 Kilometer gegeneinander bis nach Niederdorla. Könnt ihr live mitverfolgen über Instagram, einfach Race to the Middle eingeben.
4: 4 Menschen wurden bei einem Unfall an der Kreuzung zwischen Pferdsdorf und Herleshausen im Wartburgkreis schwer verletzt. Laut Polizei hat wohl eine 22 Jahre alte Frau die Vorfahrt missachtet, dann krachte ihr Auto mit einem anderen Wagen zusammen. Die Unfallverursacherin, ihre Beifahrerin sowie der 35-jährige Fahrer des anderen Wagens und seine Beifahrerin, ein 13-jähriges Mädchen, wurden ins Krankenhaus gebracht. Und in Schmiedefeld ist der Rennsteig-Staffellauf das erste Mal im neuen Format abgelaufen und laut Veranstalter war das auch eine glückliche Premiere. Die Strecke rund 130 Kilometer, 129 Teams sind gestartet, 128 kamen ins Ziel. Bei den Männern gewann das Rennsteiglaufteam vom Gutsmuts Rennsteiglaufverein Suhl, bei den Frauen siegten die Pless Girls vom Lauftreff Breitungen mit fast einer Stunde Vorsprung, also zweimal Heimsieg. Die Organisatoren sagen, das neue Konzept des Rundlaufs von Schmiedefeld nach Schmiedefeld hat gut funktioniert. An ein paar Stellen muss im nächsten Jahr noch nachgebessert werden. Besonders das Wetter hatte die Bedingungen am Samstag erschwert. Am Morgen Platzregen, später Hitze. Dadurch waren einige Markierungen schwer zu sehen. Mehrere Läufer haben sich dadurch verlaufen.
5: Jena hat den wohl größten CSD jemals in Thüringen gefeiert. Am Samstag sind über 5000 Menschen zum Christopher Street Day gekommen. Theresa Erte, eine der Koordinatorinnen, hat sich sehr gefreut, dass trotz der großen Hitze so viele da waren. Laut ihr war es der größte CSD in Thüringen bisher. Über 3 Stunden ist die Regenbogenparade durch die Innenstadt gezogen, mit mehreren Zwischenkundgebungen. Unter dem Motto "Gemeinsam stark für queere Räume" wurde für Vielfalt und Toleranz demonstriert. Laut der Polizei verlief die Demo komplett friedlich. Anschließend gab es noch ein buntes Straßenfest mit Bühnenprogramm und Informationsständen. Wegen der Hitze wurde auch Trinkwasser verteilt und es gab Abkühlung aus Wasserpistolen. In Altenburg wurde bei einem Autounfall ein Kreisverkehr beschädigt. Gestern fuhr ein Mann betrunken und zu schnell mit seinem Auto in den Kreisverkehr. Er überfuhr die Mittelinsel und stieß dann mit mehreren Verkehrszeichen, einer Straßenlaterne und einem Verteiler für Telekommunikation zusammen. Dabei wurde alles beschädigt und der Fahrer schwer verletzt. Er musste in ein Krankenhaus gebracht werden. Sein Auto hatte einen Totalschaden.
6: Nach einem schweren Unfall vorletztes Wochenende bei Trasdorf im Ilmkreis gibt es ein drittes Todesopfer. Ein 89-Jähriger, der mit dem Auto des Unfallverursachers saß, ist an seinen Verletzungen gestorben, teilte die Polizei heute mit. Eine 70-Jährige war vorletzten Samstag schon am Unfallort tot. Eine 68 Jahre alte Frau, auch aus dem gleichen Auto, war letzte Woche in der Klinik gestorben. Der 65 Jahre alte Fahrer hatte auf der B90 verbotenerweise gewendet, direkt am Zubringer zur A71. Ein anderes Auto krachte in die Seite. Insgesamt waren 7 Menschen involviert, darunter auch ein 4-jähriges Kind. Das wurde leicht verletzt. 5. Neuzugang für den FC Rot-Weiß. Niklas Walter kommt aus Chemnitz nach Erfurt. Der Linksverteidiger hat einen 2-Jahres-Vertrag unterschrieben, teilte der Fußball-Regionalligist mit. Gerade mal 23 Jahre alt hat er für den Chemnitzer FC schon 127 Regionalligaspiele Erfahrung. Cheftrainer Fabian Gerber freut sich auf einen nach seinen Worten sehr reflektierten und ehrgeizigen Spieler, der sehr gut ins Team passt. Zeigen kann er das ab morgen. Da startet Rot-Weiß in die Saisonvorbereitung. Zum Auftakt gibt es 16.30 Uhr ein öffentliches Training. Und verstärkt hat sich auch nochmal Carl Zeiss Jena. Mittelstürmer Luca Wollschläger hat heute für 1 Jahr unterschrieben mit Option auf eine weitere Spielzeit.
7: Ihr hört Antenne Thüringen, das Magazin, und diese Themen werden morgen wichtig. In Erfurt startet der Thüringer Wirtschaftskongress ErwiCon. Hier treffen sich Vertreter aus Wirtschaft, Wissenschaft, Verwaltung und Gesellschaft zum Austausch, zur Inspiration und zum gemeinsamen Lernen. Und in Weimar ist der Biomethantag. Es gibt eine Fachausstellung rund um das Thema Biogas und Biogasaufbereitung, Vorträge, eine Podiumsdiskussion und ein Speeddating für teilnehmende Unternehmen. Habt einen schönen Abend.
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8: Guten Abend. Die Reformpläne der Rentenkommission werden erst morgen offiziell der Bundesregierung übergeben, doch schon jetzt heiß diskutiert. Es gibt Lob, aber auch Kritik aus den Reihen der Opposition und Gewerkschafter. Ein Kritikpunkt, der Vorschlag, das Rentenalter in den kommenden Jahrzehnten schrittweise anzuheben.
9: Noch länger arbeiten, völlig ungerecht, sagen Kritiker. Tenor, ein Professor könne das vielleicht, ein Fliesenleger nicht. Hintergrund: nach dem aktuellen Vorschlag soll die sogenannte Rente mit 63 wegfallen und ein Teil der Rentenbeiträge soll künftig am Aktienmarkt angelegt werden. Das finden die Grünen gar nicht so schlecht, fordern nun aber vor allem von der Regierung schnell Klarheit. Alles andere sorge nur für Verunsicherung. Claudia Wächter, Antenne Thüringen, Nachrichtenredaktion.

0: In Halle sorgt eine neue Regel in einem Strandbad für Aufsehen. Dort dürfen nur noch Menschen ins Freibad, die gut genug Deutsch verstehen. Das Bad begründet das damit, dass alle Menschen die Baderegeln verstehen müssten. In Thüringen lehnen mehrere Bäderbetriebe eine solche Regel ab. Die Stadtwerke Jena sagen zum Beispiel, Zutrittsverbote soll es nur für diejenigen geben, die sich nicht an die Regeln halten im Schwimmbad. Herkunft oder Sprachkenntnisse sollten dabei keine Rolle spielen. Ähnlich haben sich die Stadtwerke Erfurt geäußert. Da gibt es im Nordbad sogar Baderegeln in mehreren Sprachen. Das Jobcenter Gotha ist laut einer Studie Spitzenreiter in Ostdeutschland. Und zwar bei der Integrationsquote. Die gibt an, wie viele Menschen aus dem Jobcenter wieder in Arbeit kommen. Das Jobcenter sieht als Grund für den Erfolg unter anderem die guten Kontakte zum regionalen Arbeitsmarkt an.
1: Bundesweit liegt Gotha auf Platz 11 von 392 Jobcentern, das sagt das Institut der Deutschen Wirtschaft. Die Forscher haben erst gerechnet, was wäre in der Region überhaupt zu erwarten. Dabei haben sie theoretisch auf den Arbeitsmarkt, Arbeitslosigkeit und Stellenangebote geschaut und eine erwartbare Integrationsquote berechnet. Dann haben sie das mit der echten Quote verglichen. Ergebnis: In Gotha wird jeder vierte Arbeitslose wieder in einen Job vermittelt. Das sind mehr als erwartet und damit ist Gotha in den neuen Bundesländern ganz vorne. Cornelia Schiedlow, Antenne Thüringen, Nachrichtenredaktion.
0: In Mühlhausen wurde ein Mann durch ein Messer schwer verletzt. Laut Polizei hat ein 42-Jähriger gestern Abend bei einem Streit mit einem anderen schwere Verletzungen erlitten. Der Mann ist mit Stichverletzungen in ein Krankenhaus gekommen. Die Polizei ermittelt jetzt wegen des Anfangsverdachts auf gefährliche Körperverletzung gegen einen 45-jährigen Mann.
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0: RB Leipzig hat einen neuen Trainer verpflichtet. Martin De Michelis soll der neue Trainer der Leipziger werden, wie der Verein mitgeteilt hat. RB Leipzig hatte vorher seinen Trainer Ole Werner entlassen und das, obwohl sich die Sachsen für die Champions League qualifiziert haben. Der neue Trainer Martin De Michelis hatte mehrere Jahre für den FC Bayern München gespielt. Zuletzt hat De Michelis den RCD Mallorca trainiert.
3: Die meistgesuchten Google-Begriffe der nächsten Tage: Ventilator oder Klimaanlage. Also ich könnte drauf wetten, denn anders kommt man irgendwie gar nicht so richtig durch die Tage, vor allem durch die Nächte. Ihr merkt es jetzt auch, jetzt noch richtig, richtig warm und es geht eben temperaturtechnisch in der Nacht jetzt auch wirklich nicht mehr arg viel runter, so um die 20 Grad. Im Thüringer Wald kann es eine kurze Abkühlung geben, da sind noch einige Gewitter drin heute Abend. Ansonsten bleibt es trocken und es geht jetzt auch jeden Tag noch mehr in die Höhe mit den Temperaturen. Morgen sind noch ein paar Wolken am Start, die verhindern noch so ein bisschen die Sonne. Ab Mittwoch dann wirklich Sonnenschein, 34 Grad maximal und der Donnerstag dann noch wärmer.
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3: 19.04 Uhr, Antenne Thüringen, der schnellste Verkehrsservice. Stau auf der A9 Richtung München zwischen Triptis und Schleiz. Es sind inzwischen 4 Kilometer und ihr verliert so circa eine Stunde. A38 Richtung Göttingen, kurz vor der Abfahrt Breitenworbis, hier aufpassen, eine ungesicherte Unfallstelle auf der Fahrbahn. Und dann haben wir noch ein kaputtes Auto im Rennsteigtunnel und das ist auf der A71 Richtung Schweinfurt. Geblitzt wird gerade haben wir noch keinen. Also wenn ihr irgendwo einen gesehen habt, dann klingelt doch hier gern mal durch. Wir haben eine Nummer für alles. WhatsApp-Verkehr und mehr 0800 3x5 2550. Euch unterwegs eine gute und sichere Fahrt natürlich.
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3: Happy Feierabend, Madeleine Rausch, eure Feierabendbegleitung. Und dazu gibt's ein bisschen von Bruno Mars. I Just Might, jetzt auf Antenne Thüringen.

0: Wann spricht man eigentlich von einem Hit? Also viele sagen ja, sobald es eine Melodie ist, die im Kopf bleibt, die man nachsingen kann. Und deshalb würde ich jetzt mal sagen, das ist ein Hit. Denn heute ist es passiert. Mein Kollege Alex Küper lief durchs Haus und hat den hier gesungen.
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0: deine Freunde sind das. Und die haben noch viel mehr solcher Hits, die bringen sie am Freitag alle mit. Und das Beste ist, eure Kinder lernen bei den Texten auch keinen Quatsch mit Soße. Also ihr wisst schon, keine Sch-Punkt-Punkt-Punkt. Sondern es sind wirklich richtig, richtig geile Songs. Rap, modern, also wirklich toll. Und es wird auch ein mega schönes erstes Konzerterlebnis für eure Mäuse, wenn sie noch nie auf einem Konzert waren. 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Und zwar unter sich. 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

0: hofft natürlich, dass auch keins verloren geht. 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Die Antennehenne, die wird natürlich auch mit rumlaufen.
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0: schönen Feierabend. Wir freuen uns, dass ihr bei Antenne Thüringen seid, trotz des Schwitzens. Aber vielleicht habt ihr auch eine kleine Abkühlung. Uns ist heute schon aufgefallen, es gibt drei Arten von Menschen, wenn es um Abkühlung geht. Das sind zum einen die richtig Vorbereiteten, also die Hightechs mit Handventilator. Und da gibt es jetzt auch sogar welche, die dir dann noch so schön Wasser ins Gesicht pusten, so ganz neu und fancy. Dann gibt es aber auch noch die, die auf Ästhetik stehen und so schöne Fächer dabei haben, so richtig modisch. Und dann, letzte Team, nenne ich jetzt einfach mal Team Flyer. Irgendwo findet sich schon ein Papier, mit dem man wedeln kann. Bringen ein bisschen Wind mit unserer Playlist für euren Abend. Breathless von Kors gibt's gleich. Und falls ihr irgendwelche Tipps habt für Abkühlen oder vielleicht sogar eine Rezension von so einem Ventilator mit Wasser geben könnt, dann schickt unbedingt mal eine Sprachnachricht rüber zu uns ins Studio. 0800 3x5 2550 ist die Nummer. Und gleich geht's weiter.
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0: schönen Montagabend. Hier ist Antenne Thüringen. Im Thüringer Wald kann es heute noch ein paar Gewitter geben. Ansonsten merkt man einfach nur drückende Wärme und es wird auch nicht sonderlich kalt in der Nacht. Wir bleiben wirklich über 18 Grad. Morgen gibt es noch ein paar Sonnenverhinderer, deshalb nur 31 Grad maximal. Ab Mittwoch dann über 34 Grad und der Donnerstag ist dann noch heißer. 19.32 Uhr haben wir es, Antenne Thüringen, der schnellste Verkehrsservice. Wir schauen auf die A9 Richtung München. Das ist unser Sorgenkind am Abend. Zwischen Triptis und Schleiz 5 Kilometer Stau die rechte und die mittlere Spur ist hier gesperrt. Also wenn ihr euch auskennt, dann fahrt drumrum. Das ist die beste Lösung. Ansonsten gibt es keine Meldungen. Einen Blitzer kennen wir noch. Den hat Christian gesehen. Und zwar steht der in Jena in der Stadtroder Straße, kurz nach der Autobahn stadteinwärts. Vielen Dank fürs Durchgeben. Und wenn ihr auch noch was gesehen habt, dann klingelt hier durch eine Nummer für alles. WhatsApp, Verkehr und mehr. 0800 3x5 2550.
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So langsam kriegt man Lust auf Urlaub. Und wenn es jetzt noch nicht so weit ist, bevor es in den Sommerurlaub geht, könnt ihr in der freien Minute jetzt schon mal abheben. Und zwar bei Google Earth. Das ist richtig cool. Man kann jetzt dort in einen Flugsimulator einsteigen und sich so ganz schön von oben wie aus dem Flugzeug Städte anschauen. So mal ganz kurz über Hamburg nach Stockholm fliegen oder Barcelona und dabei One Republic auf der Antenne Thüringen Playlist. Neuer Song für euren Sommer und natürlich für euren Feierabend.

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3: Guten Tag. Großbritanniens Premierminister Keir Starmer hat seinen Rücktritt angekündigt. Ein Nachfolger steht schon bereit. Noch sind aber viele Details zu klären. Wie geht es jetzt weiter?
4: Der ehemalige Bürgermeister von Manchester, Andy Burnham, gilt als aussichtsreichster Kandidat auf die Nachfolge von Starmer. Das Bewerbungsverfahren beginnt am 9. Juli. Um ins Rennen zu gehen, braucht man eine Unterstützung von mindestens 20% der Labour-Abgeordneten und Nominierungen aus der Partei und von Gewerkschaften. Bleibt Burnham der einzige Kandidat, könnte er schon im Juli Parteichef werden. König Charles III. Würde ihn dann formell mit der Regierungsbildung beauftragen. Gibt es weitere Bewerber, entscheidet eine Mitgliederabstimmung bis Anfang September. Aus London, Philipp Detlefs.
3: Die Kassen vieler Kommunen sind leer. Die kommunalen Spitzenverbände appellieren an Bund und Länder, Verantwortung zu übernehmen. Für das laufende Jahr erwarten die Verbände ein Defizit von mehr als 29 Milliarden Euro. Das gaben der Deutsche Städtetag, der Deutsche Landkreistag und der Deutsche Städte- und Gemeindebund bekannt.
5: Die Schuldenberge der Kommunen würden regelrecht explodieren, wenn es so weitergehe, sagt Achim Brötel, Präsident des Deutschen Landkreistages. Und er warnt, wenn Gebäude und Straßen anfangen zu bröckeln, dann bröckelt auch das Vertrauen der Menschen in die Handlungsfähigkeit des Staates. Der Hessische Städte- und Gemeindebund fordert etwa sofortige Hilfe. Übermorgen treffen sich die Ministerpräsidenten der Länder mit Kanzler Merz und auch die Finanzen der Länder und Kommunen dürften dort Thema sein. Lea Matschulat, Antenne Thüringen, Nachrichtenredaktion.
3: In Halle sorgt eine neue Regel in einem Strandbad für Aufsehen. Dort dürfen nur noch Menschen in das Strandbad, die gut genug Deutsch verstehen. Das Bad begründet das damit, dass alle Menschen die Baderegeln verstehen müssten. In Thüringen lehnen mehrere Bäderbetreiber eine solche Regel ab. Die Stadtwerke Jena sagen zum Beispiel, Zutrittsverbote soll es nur für diejenigen geben, die sich nicht an die Regeln halten. Herkunft oder Sprachkenntnisse sollen dabei keine Rolle spielen. Ähnlich haben sich die Stadtwerke Erfurt geäußert.

0: Es hat, hier gibt es in Nordbad sogar Baderegeln in mehreren Sprachen. Die Thüringer Polizei hat in der letzten Woche verstärkt Alkohol- und Drogenkontrollen im Straßenverkehr durchgeführt. Laut Polizei haben die Beamten insgesamt mehr als 140 Verstöße geahndet. Die Polizei im Freistaat hat an einer europaweiten Kontrollwoche teilgenommen. Bei den Kontrollen in Thüringen wurden Autofahrer insgesamt 78 Mal mit Alkohol und 62 Mal mit anderen Drogen erwischt.
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0: RB Leipzig hat einen neuen Trainer verpflichtet. Martin de Michelis soll der neue Trainer der Leipziger werden, wie der Verein mitgeteilt hat. RB Leipzig hatte vorher seinen Trainer Ole Werner entlassen und das, obwohl sich die Sachsen für die Champions League qualifiziert haben. Der neue Trainer Martin de Michelis hatte mehrere Jahre in der Bundesliga für den FC Bayern München gespielt. Zuletzt hat de Michelis den RCD Mallorca trainiert.
2: Hoffentlich habt ihr ganz viele Eiswürfelformen bei euch in der Gefriertruhe und schon genug präpariert, denn es wird wieder ein richtig, richtig warmer Sommerabend. Und so sieht es dann auch die nächsten Tage aus. Heute kann es im Thüringer Wald mal kurz krachen, also kann noch ein Gewitter dabei sein. Aber es geht wirklich temperaturtechnisch kaum runter in der Nacht. Wir sind so um die 18 Grad und so sieht es auch die nächsten Tage aus. Der Dienstag, ein bisschen wolkig, aber niederschlagsfrei. Am Mittwoch ist es dann wirklich richtig sonnig. Da geht es dann auch wieder hoch bis 34 Grad. Und am Donnerstag knallt die Sonne dann richtig.
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4: 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Auf der A9 Richtung Berlin ist die Abfahrt Bad Lobenstein wegen einer Baustelle von etwa 10 bis 21 Uhr gesperrt. Auf der A9 Richtung München steht zwischen Dittersdorf und Schleiz ein kaputtes Auto auf dem linken Fahrstreifen. Wir wünschen eine gute Fahrt.
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0: meistgesuchten Google-Begriffe der nächsten Tage: Ventilator oder Klimaanlage. Also ich könnte drauf wetten, denn anders kommt man irgendwie gar nicht so richtig durch die Tage, vor allem durch die Nächte. Ihr merkt es jetzt auch, jetzt noch richtig, richtig warm und es geht eben temperaturtechnisch in der Nacht jetzt auch wirklich nicht mehr arg viel runter, so um die 20 Grad. Im Thüringer Wald kann es eine kurze Abkühlung geben, da sind noch einige Gewitter drin heute Abend. Ansonsten bleibt es trocken und es geht jetzt auch jeden Tag noch mehr in die Höhe mit den Temperaturen. Morgen sind noch ein paar Wolken am Start, die verhindern noch so ein bisschen die Sonne. Ab Mittwoch dann wirklich Sonnenschein, 34 Grad maximal und der Donnerstag dann noch wärmer.
1: Antenne Thüringen, der schnellste Verkehrsservice mit KI. Auf der A4 Richtung Frankfurt gibt es im Jagdbergtunnel Tunnelwartungsarbeiten. Der mittlere und der rechte Fahrstreifen sind gesperrt. Auf der A9 Richtung Berlin ist die Abfahrt Bad Lobenstein wegen einer Baustelle gesperrt. Die Sperrung dauert voraussichtlich von etwa 10 Uhr bis 21 Uhr. Wir wünschen eine gute Fahrt.
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7: Guten Abend. Die Reformpläne der Rentenkommission werden erst morgen offiziell der Bundesregierung übergeben, doch schon jetzt heiß diskutiert. Es gibt Lob, aber auch Kritik aus den Reihen der Opposition und Gewerkschafter. Ein Kritikpunkt, der Vorschlag, das Rentenalter in den kommenden Jahrzehnten schrittweise anzuheben.
8: Noch länger arbeiten, völlig ungerecht, sagen Kritiker. Tenor, ein Professor könne das vielleicht, ein Fliesenleger nicht. Hintergrund: nach dem aktuellen Vorschlag soll die sogenannte Rente mit 63 wegfallen und ein Teil der Rentenbeiträge soll künftig am Aktienmarkt angelegt werden. Das finden die Grünen gar nicht so schlecht, fordern nun aber vor allem von der Regierung schnell Klarheit. Alles andere sorge nur für Verunsicherung. Claudia Wächter, Antenne Thüringen, Nachrichtenredaktion.
7: In Halle sorgt eine neue Regel in einem Strandbad für Aufsehen. Dort dürfen nur noch Menschen ins Freibad, die gut genug Deutsch verstehen. Das Bad begründet das damit, dass alle Menschen die Baderegeln verstehen müssten. In Thüringen lehnen mehrere Bäderbetriebe eine solche Regel ab. Die Stadtwerke Jena sagen zum Beispiel, Zutrittsverbote soll es nur für diejenigen geben, die sich nicht an die Regeln halten im Schwimmbad. Herkunft oder Sprachkenntnisse sollten dabei keine Rolle spielen. Ähnlich haben sich die Stadtwerke Erfurt geäußert. Da gibt es im Nordbad sogar Baderegeln in mehreren Sprachen. Das Jobcenter Gotha ist laut einer Studie Spitzenreiter in Ostdeutschland. Und zwar bei der Integrationsquote. Die gibt an, wie viele Menschen aus dem Jobcenter wieder in Arbeit kommen. Das Jobcenter sieht als Grund für den Erfolg unter anderem die guten Kontakte zum regionalen Arbeitsmarkt an.
9: Bundesweit liegt Gotha auf Platz 11 von 392 Jobcentern. Das sagt das Institut der Deutschen Wirtschaft.

0: Wirtschaft. Die Forscher haben erst gerechnet, was wäre in der Region überhaupt zu erwarten. Dabei haben sie theoretisch auf den Arbeitsmarkt, Arbeitslosigkeit und Stellenangebote geschaut und eine erwartbare Integrationsquote berechnet. Dann haben sie das mit der echten Quote verglichen. Ergebnis: In Gotha wird jeder vierte Arbeitslose wieder in einen Job vermittelt. Das sind mehr als erwartet und damit ist Gotha in den neuen Bundesländern ganz vorne. Cornelia Schiedloh, Antenne Thüringen, Nachrichtenredaktion.
1: In Mühlhausen wurde ein Mann durch ein Messer schwer verletzt. Laut Polizei hat ein 42-Jähriger gestern Abend bei einem Streit mit einem anderen schwere Verletzungen erlitten. Der Mann ist mit Stichverletzungen in ein Krankenhaus gekommen. Die Polizei ermittelt jetzt wegen des Anfangsverdachts auf gefährliche Körperverletzung gegen einen 45-jährigen Mann.
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1: RB Leipzig hat einen neuen Trainer verpflichtet. Martin Demichelis soll der neue Trainer der Leipziger werden, wie der Verein mitgeteilt hat. RB Leipzig hatte vorher seinen Trainer Ole Werner entlassen und das, obwohl sich die Sachsen für die Champions League qualifiziert haben. Der neue Trainer Martin Demichelis hatte mehrere Jahre für den FC Bayern München gespielt. Zuletzt hat Demichelis den RCD Mallorca trainiert.
3: Im Thüringer Wald kann es heute noch ein paar Gewitter geben. Ansonsten merkt man einfach nur drückende Wärme und es wird auch nicht sonderlich kalt in der Nacht. Wir bleiben wirklich über 18 Grad. Morgen gibt es noch ein paar Sonnenverhinderer, deshalb nur 31 Grad maximal. Ab Mittwoch dann über 34 Grad und der Donnerstag ist dann noch heißer.
4: Antenne Thüringen, der schnellste Verkehrsservice mit KI. Auf der A4 Richtung Frankfurt gibt es im Jagdbergtunnel Tunnelwartungsarbeiten. Der mittlere und der rechte Fahrstreifen sind gesperrt. Auf der A9 Richtung Berlin ist die Abfahrt Bad Lobenstein wegen einer Baustelle gesperrt. Die Sperrung gilt heute etwa von 10 Uhr bis 21 Uhr. Wir wünschen eine gute Fahrt.
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0: Die Ausrede, keinen Sport zu machen, ist auf jeden Fall gesichert für die nächsten Tage. Aber ist auch besser so. Es ist wirklich drückend heiß. Und das merkt man jetzt auch die nächsten Tage, wenn die ganzen Wolken weg sind, dass es noch viel, viel heißer wird. Heute kann es im Thüringer Wald noch ein bisschen gewittern. Da sind noch ein paar Gewitter drin, auch mit Starkregen. Aber ansonsten ist es wirklich trocken. Und auch die nächsten Tage geht es trocken weiter. Morgen 31 Grad maximal. Ein paar Wolken sind noch am Start. Ab Mittwoch dann wolkenfrei und dann geht's über die 35 Grad.
1: Antenne Thüringen, der schnellste Verkehrsservice mit KI. Auf der A4 Richtung Frankfurt im Jagdbergtunnel gibt es Tunnelwartungsarbeiten. Der mittlere und der rechte Fahrstreifen sind gesperrt. Wir wünschen eine gute Fahrt.
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3: Ich bin Dirk Zeitler. Die Experten der Rentenkommission schlagen vor, dass wir zukünftig einen Teil unserer Rente am Aktienmarkt finanzieren, mit Unterstützung der Arbeitgeber. Doch deren Verbände stellen sich quer. Auch vom geplanten Ende der Minijobs halten sie wenig.
4: Minijobs, die soll es bald nur noch für Schüler und Studierende geben. So zumindest der Plan der Rentenexperten. Und Millionen, die im Moment sozialversicherungsfrei arbeiten, die sind ziemlich verunsichert. An den Minijobs festhalten will auf jeden Fall der Arbeitgeberpräsident. Es geht wie so oft ums Geld und deshalb sieht er auch die Kapitalmarktrente kritisch. Die, sagt er, sei zwar im Prinzip sinnvoll, aber für die Unternehmer, die die Hälfte schultern sollen, schlicht zu teuer. Claudia Wächter, Nachrichtenredaktion.
3: Die USA lockern Sanktionen für iranisches Öl, US-Verbote für Produktion, Lieferung und Verkauf von Rohöl aus dem Iran oder Produkte, die etwas damit zu tun haben, sind bis Ende August ausgesetzt. Nach Aussagen der USA ist das ein Teil der getroffenen Vereinbarung mit dem Iran, mit dem der Krieg in der Region beendet und die Straße von Hormuz wieder geöffnet werden soll. Unter anderem als Folge des Iran-Kriegs erwartet der Bundesverband der deutschen Industrie für Deutschland im laufenden Jahr nur noch ein Wachstum von 0,4%. Zu Jahresbeginn war der BDI noch von einem Wachstum von 1% für 2026 ausgegangen.
5: Der Verband hat zwar schon die jüngste Einigung auf ein Rahmenabkommen zwischen den USA und dem Iran berücksichtigt, trotzdem sind die Folgen des Kriegs wohl noch länger zu spüren. Der BDI geht davon aus, dass der Druck auf die deutsche Wirtschaft hoch bleibt und hofft nun auf die Bundesregierung. Ein beherztes Reformpaket der Koalition könnte die Stimmung im Land positiv beeinflussen und für Impulse sorgen. Aktuell investieren viele Unternehmen aber lieber im Ausland. Dadurch kommt es zu Insolvenzen und Arbeitsplätze gehen verloren. Und bei einem geringeren Wachstum dürfte das so weitergehen. Thomas Brock, Berlin.
3: Zum Sport. Ausnahmekönner Lionel Messi hat Argentinien vorzeitig in die K.O.-Runde geschossen und Miroslav Klose als WM-Rekordtorschützen abgelöst. Messi trumpfte wieder groß auf und war mit einem Doppelpack beim 2:0 im zweiten Gruppenspiel gegen Österreich erneut umjubelter Matchwinner des Weltmeisters.
6: Hoffentlich habt ihr ganz viele Eiswürfelformen bei euch in der Gefriertruhe und schon genug präpariert, denn es wird wieder ein richtig, richtig warmer Sommerabend. Und so sieht es dann auch die nächsten Tage aus. Heute kann es im Thüringer Wald mal kurz krachen, also kann noch ein Gewitter dabei sein. Aber es geht wirklich temperaturtechnisch kaum runter in der Nacht. Wir sind so um die 18 Grad und so sieht es auch die nächsten Tage aus. Der Dienstag, ein bisschen wolkig, aber niederschlagsfrei. Am Mittwoch ist es dann wirklich richtig sonnig. Da geht es dann auch wieder hoch bis 34 Grad. Und am Donnerstag knallt die Sonne dann richtig.
7: 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Auf der A4 Richtung Frankfurt.

0: Im Jagdbergtunnel laufen Tunnelwartungsarbeiten. Der mittlere und der rechte Fahrstreifen sind gesperrt. Auf der A4 Richtung Frankfurt zwischen Gera Langenberg und Rüdersdorf liegt ein Spanngurt auf dem rechten Fahrstreifen. Wir wünschen eine gute Fahrt.
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0: meistgesuchten Google-Begriffe der nächsten Tage: Ventilator oder Klimaanlage. Also ich könnte drauf wetten, denn anders kommt man irgendwie gar nicht so richtig durch die Tage, vor allem durch die Nächte. Ihr merkt es jetzt auch, jetzt noch richtig, richtig warm und es geht eben temperaturtechnisch in der Nacht jetzt auch wirklich nicht mehr arg viel runter, so um die 20 Grad. Im Thüringer Wald kann es eine kurze Abkühlung geben, da sind noch einige Gewitter drin heute Abend. Ansonsten bleibt es trocken und es geht jetzt auch jeden Tag noch mehr in die Höhe mit den Temperaturen. Morgen sind noch ein paar Wolken am Start, die verhindern noch so ein bisschen die Sonne. Ab Mittwoch dann wirklich Sonnenschein, 34 Grad maximal und der Donnerstag dann noch wärmer.
1: Antenne Thüringen, der schnellste Verkehrsservice mit KI. Auf der A4 Richtung Frankfurt gibt es im Jagdbergtunnel Wartungsarbeiten. Der mittlere und der rechte Fahrstreifen sind gesperrt. Wir wünschen eine gute Fahrt.
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8: Ich bin Dirk Zeitler. Nach neuen produktiven Gesprächen mit dem Iran setzen die USA Teile ihrer Sanktionen gegen den Iran vorübergehend aus. Die Maßnahme könnte dem Iran Milliarden einbringen und die Energiemärkte beruhigen.
9: Die gelockerten Sanktionen betreffen vor allem den Verkauf und Export von iranischem Öl. Die USA wollen damit vor allem die Energiemärkte beruhigen. Die jüngsten Verhandlungen mit dem Iran werden als produktiv beschrieben. Teheran habe freie Schifffahrt durch die Straße von Hormuz versprochen und gewähre auch Inspekteuren der internationalen Atomenergiebehörde Zugang, hieß es. Dem Iran werden bei weiteren Zugeständnissen weitere wirtschaftliche Vorteile versprochen. Die Verhandlungen in der Schweiz dauern an. Aus den USA, Tina Eck.
8: Die Experten der Rentenkommission schlagen vor, dass wir zukünftig einen Teil unserer Rente am Aktienmarkt finanzieren, mit Unterstützung der Arbeitgeber. Doch deren Verbände stellen sich quer. Auch vom geplanten Ende der Minijobs halten sie wenig.
10: Minijobs, die soll es bald nur noch für Schüler und Studierende geben. So zumindest der Plan der Rentenexperten. Und Millionen, die im Moment sozialversicherungsfrei arbeiten, die sind ziemlich verunsichert. An den Minijobs festhalten will auf jeden Fall der Arbeitgeberpräsident. Es geht wie so oft ums Geld und deshalb sieht er auch die Kapitalmarktrente kritisch. Die, sagt er, sei zwar im Prinzip sinnvoll, aber für die Unternehmer, die die Hälfte schultern sollen, schlicht zu teuer. Claudia Wächter, Nachrichtenredaktion.
8: Bei einem Schusswaffenvorfall im kanadischen Montreal sind 3 Menschen getötet worden. Dabei handele es sich um einen Polizisten, einen Bürger und einen Angreifer, sagte ein Polizist. Der Beamte sprach von einem Albtraum, dessen Hintergründe noch offen seien. Er erwarte neue Erkenntnisse in den kommenden Stunden. Zum Sport. Ausnahmekönner Lionel Messi hat Argentinien bei der Fußball-WM vorzeitig in die K.O.-Runde geschossen und Miroslav Klose als WM-Rekordtorschützen abgelöst. Messi trumpfte wieder groß auf und war mit einem Doppelpack beim 2:0 im zweiten Gruppenspiel gegen Österreich erneut umjubelter Matchwinner des Weltmeisters.
11: Im Thüringer Wald kann es heute noch ein paar Gewitter geben. Ansonsten merkt man einfach nur drückende Wärme und es wird auch nicht sonderlich kalt in der Nacht. Wir bleiben wirklich über 18 Grad. Morgen gibt es noch ein paar Sonnenverhinderer, deshalb nur 31 Grad maximal. Ab Mittwoch dann über 34 Grad und der Donnerstag ist dann noch heißer.
12: Antenne Thüringen, der schnellste Verkehrsservice mit KI. Auf der A4 Richtung Frankfurt gibt es im Jagdbergtunnel Tunnelwartungsarbeiten. Der mittlere und der rechte Fahrstreifen sind gesperrt. Auf der B303 Richtung Marktredwitz bitte zwischen Lebenshilfeweg und Marktredwitz West vorsichtig fahren. Dort steht ein kaputter LKW. Wir wünschen eine gute Fahrt.
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0: Die Ausrede, keinen Sport zu machen, ist auf jeden Fall gesichert für die nächsten Tage. Aber ist auch besser so. Es ist wirklich drückend heiß. Und das merkt man jetzt auch die nächsten Tage, wenn die ganzen Wolken weg sind, dass es noch viel, viel heißer wird. Heute kann es im Thüringer Wald noch ein bisschen gewittern. Da sind noch ein paar Gewitter drin, auch mit Starkregen. Aber ansonsten ist es wirklich trocken. Und auch die nächsten Tage geht es trocken weiter. Morgen 31 Grad maximal. Ein paar Wolken sind noch am Start. Ab Mittwoch dann wolkenfrei und dann geht es über die 35 Grad.
1: Antenne Thüringen, der schnellste Verkehrsservice mit KI. Auf der A4 Richtung Frankfurt gibt es im Jagdbergtunnel Tunnelwartungsarbeiten. Der mittlere und der rechte Fahrstreifen sind gesperrt. Auf der B303 Richtung Marktredwitz steht zwischen Lebenshilfeweg und Marktredwitz West ein kaputter LKW. Wir wünschen eine gute Fahrt.
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1: Ich bin Dirk Zeitler. Nach neuen produktiven Gesprächen mit dem Iran setzen die USA Teile ihrer Sanktionen gegen den Iran vorübergehend aus. Die Maßnahme könnte dem Iran Milliarden einbringen und die Energiemärkte beruhigen.
2: Die gelockerten Sanktionen betreffen vor allem den Verkauf und Export von iranischem Öl. Die USA wollen damit vor allem die Energiemärkte beruhigen. Die jüngsten Verhandlungen mit dem Iran werden als produktiv beschrieben. Teheran habe freie Schifffahrt durch die Straße von Hormuz versprochen und gewähre auch Inspekteuren der Internationalen Atomenergiebehörde Zugang, hieß es. Dem Iran werden bei weiteren Zugeständnissen weitere wirtschaftliche Vorteile versprochen. Die Verhandlungen in der Schweiz dauern an. Aus den USA, Tina Eck.
1: Die Experten der Rentenkommission schlagen vor, dass wir zukünftig einen Teil unserer Rente am Aktienmarkt finanzieren, mit Unterstützung der Arbeitgeber. Doch deren Verbände stellen sich quer. Auch vom geplanten Ende der Minijobs halten sie wenig.
3: Minijobs, die soll es bald nur noch für Schüler und Studierende geben. So zumindest der Plan der Rentenexperten. Und Millionen, die im Moment sozialversicherungsfrei arbeiten, die sind ziemlich verunsichert. An den Minijobs festhalten will auf jeden Fall der Arbeitgeberpräsident. Es geht wie so oft ums Geld und deshalb sieht er auch die Kapitalmarktrente kritisch. Die, sagt er, sei zwar im Prinzip sinnvoll, aber für die Unternehmer, die die Hälfte schultern sollen, schlicht zu teuer. Claudia Wächter, Nachrichtenredaktion.
1: Bei einem Schusswaffenvorfall im kanadischen Montreal sind 3 Menschen getötet worden. Dabei handele es sich um einen Polizisten, einen Bürger und einen Angreifer, sagte ein Polizist. Der Beamte sprach von einem Albtraum, dessen Hintergründe noch offen seien. Er erwarte neue Erkenntnisse in den kommenden Stunden. Zum Sport. Ausnahmekönner Lionel Messi hat Argentinien bei der Fußball-WM vorzeitig in die K.O.-Runde geschossen und Miroslav Klose als WM-Rekordtorschützen abgelöst. Messi trumpfte wieder groß auf und war mit einem Doppelpack beim 2:0 im zweiten Gruppenspiel gegen Österreich erneut umjubelter Matchwinner des Weltmeisters.
4: Also entweder keine Bettdecke oder zumindest ein Bein komplett raus, denn es warten wirklich lauwarme Nächte auf uns. Wir merken es heute schon, 18 bis 13 Grad in der Nacht. Jo, und die nächsten Tage dann noch wärmer. Heute noch ein bisschen bedeckt, deshalb auch nicht ganz so heiß, 31 Grad maximal. Ab Mittwoch ist dann die Sonne voll am Start, kaum Wolken, deshalb bis zu 35 Grad und am Donnerstag wird es dann noch wärmer.
5: Antenne Thüringen, der schnellste Verkehrsservice mit KI. Auf der A4 Richtung Frankfurt gibt es im Jagdbergtunnel Tunnelwartungsarbeiten. Der mittlere und der rechte Fahrstreifen sind gesperrt. Auf der A71 Richtung Sangerhausen steht an der Ausfahrt Arnstadt-Nord ein kaputtes Auto. Auf der A71 Richtung Schweinfurt liegen zwischen Erfurt-Gispersleben und Erfurt-Bindersleben Spanngurte auf dem linken Fahrstreifen. Auf der B303 Richtung Marktredwitz steht zwischen Lebenshilfeweg und Marktredwitz West ein kaputter LKW. Wir wünschen eine gute Fahrt.
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0: Die letzten Gewitter klingen ab im Thüringer Wald und dann warten wirklich heiße Tage auf uns. Heute noch ein paar Wolken, die die Sonne so ein bisschen verhindern und auch ein bisschen Schatten werfen. Deshalb nur 27 bis 31 Grad. Aber was sage ich nur, es wird trotzdem heiß. Aber im Vergleich zu den nächsten Tagen ist es ja noch einigermaßen okay. Denn ab Mittwoch sind es dann 35 Grad plus und am Donnerstag dann wirklich purer Sonnenschein.
1: Antenne Thüringen, der schnellste Verkehrsservice mit KI. Auf der A4 Richtung Frankfurt laufen im Jagdbergtunnel Wartungsarbeiten. Der mittlere und der rechte Fahrstreifen sind gesperrt. Auf der A71 Richtung Sangerhausen steht an der Ausfahrt Arnstadt Nord ein kaputtes Auto. Auf der A71 Richtung Schweinfurt liegt zwischen Erfurt-Gispersleben und Erfurt-Bindersleben ein Spanngurt auf dem linken Fahrstreifen. Auf der B303 Richtung Marktredwitz steht zwischen Lebenshilfeweg und Marktredwitz West ein kaputter LKW. Wir wünschen eine gute Fahrt.
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9: Ich bin Dirk Zeitler. Nach neuen produktiven Gesprächen mit dem Iran setzen die USA Teile ihrer Sanktionen gegen den Iran vorübergehend aus. Die Maßnahme könnte dem Iran Milliarden einbringen und die Energiemärkte beruhigen.
10: Die gelockerten Sanktionen betreffen vor allem den Verkauf und Export von iranischem Öl. Die USA wollen damit vor allem die Energiemärkte beruhigen. Die jüngsten Verhandlungen mit dem Iran werden als produktiv beschrieben. Teheran habe freie Schifffahrt durch die Straße von Hormuz versprochen und gewähre auch Inspekteuren der internationalen Atomenergiebehörde Zugang, hieß es. Dem Iran werden bei weiteren Zugeständnissen weitere wirtschaftliche Vorteile versprochen. Die Verhandlungen in der Schweiz dauern an. Aus den USA, Tina Eck.
9: Unter anderem als Folge des Iran-Kriegs erwartet der Bundesverband der deutschen Industrie für Deutschland im laufenden Jahr nur noch ein Wachstum von 0,4%. Das Wachstum in Deutschland gehe vorrangig auf staatliche Investitionen zurück, sagte Hauptgeschäftsführerin Tanja Gönner. Die bremsenden Effekte des Iran-Kriegs wirkten trotz der Einigung zwischen dem Iran und den USA empfindlich nach. Wegen eines Brandes auf einem Passagierschiff an der Moselschleuse in St. Aldegund ist die Feuerwehr im Einsatz. An Bord des Schiffes befinden sich den Angaben nach 237 Passagiere. Nach ersten Erkenntnissen brach das Feuer im Technikraum aus. Verletzt wurde demnach zunächst niemand. Zum Sport. Ausnahmekönner Lionel Messi hat Argentinien vorzeitig in die K.O.-Runde geschossen und Miroslav Klose als WM-Rekordtorschützen abgelöst. Zwei Tage vor seinem 39. Geburtstag war Messi mit einem Doppelpack beim 2:0 im zweiten Gruppenspiel gegen Österreich erneut umjubelter Matchwinner des Weltmeisters.
11: Argentiniens Fans im Stadion von Dallas waren außer sich, als Messi in der Nachspielzeit mit seinem zweiten Treffer das Spiel entschied. Österreich bekam den Superstar des Weltmeisters nie richtig in den Griff, der nach 9 Minuten schon einen Foulelfmeter verschossen hatte. Aber in Minute 39 schlug er dann das erste Mal zu und überholte damit schon Miro Klose. Der hat übrigens dem neuen Rekordtorschützen sofort gratuliert. Lionel Messi ist für mich der beste Fußballer aller Zeiten. Glückwunsch, Champion, so unser 2014er Weltmeister. Thomas Thonfeld, Sportredaktion.
12: Die kühlen Wickel oder Eiswürfel oder was auch immer euch hilft, um abzukühlen, sind hoffentlich präpariert, denn die werden wir die nächsten Tage auf jeden Fall brauchen, vielleicht sogar in den Nächten. Man spürt es jetzt schon, es geht wirklich nicht mehr unter die 15 Grad. Das sind lauwarme Nächte und jetzt heizt es auch am Tag immer mehr auf. Heute sind noch ein paar Wolken am Start, dazu 28 bis 31 Grad. Am Mittwoch dann wirklich mehr Sonne, deshalb 34 Grad maximal. Und am Donnerstag dann nur noch Sonne und deshalb noch heißer.
13: 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Auf der A4 Richtung Dresden zwischen Wildeckhörnebach und Wildeck-Obersuhl steht ein kaputtes Auto auf dem rechten Fahrstreifen. A4 Richtung Frankfurt, im Jagdbergtunnel gibt es Tunnelwartungsarbeiten. Der mittlere und der rechte Fahrstreifen sind gesperrt. A71 Richtung Sangerhausen, an der Ausfahrt Arnstadt Nord steht ein kaputtes Auto. A73 Bamberg, Suhl, zwischen Lichtenfels Nord und Untersimau sind in beiden Richtungen Waschbären auf der Fahrbahn. Wir wünschen eine gute Fahrt.
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14: Der Plan. Die Tür zur Krankenstation verwob sich hinter ihr und sperrte einen Großteil der Sirenen aus. Sie war dankbar dafür. Er lag vor ihr, auf einer Liege aus Schiffsmaterial aufgebahrt. Einzelne Ranken hingen von der Decke und wanderten mit einigem Abstand

0: stand suchend über seinen Körper, während Scannerlinsen an ihren Spitzen leuchteten. Ylana betrachtete den Mann, der vor ihr lag, seine aschfahle Haut, das glanzlose, tiefrote Haar. Zuerst glaubte sie, es wäre nur ein Fremder, der eine grobe Ähnlichkeit mit ihrem Bruder hatte. Sein Gesicht. Es war nicht mehr als eine ausdruckslose Maske mit geschlossenen Augen. Etwas Wichtiges, etwas unendlich Wichtiges fehlte. Es war ein Kampf, sich dem Körper zu nähern. Sein Gesicht verschwamm vor ihren Augen, als sie seine Hand nahm. Sie erschrak, wie kalt sie war, wie schlaff.
1: Jun, flüsterte sie. Oh, Jun, mein Bruder, was haben sie dir angetan? Was haben sie dir nur angetan?
2: Erlauchte Ylana, sagte Lar, der graufällige Aur-Mediziner, den sie seit Beginn der Schwangerschaft öfter gesehen hatte, als ihr vielleicht lieb war. Er neigte betreten das Haupt.
3: Es tut mir leid, Erlauchte. Ihr Bruder war bereits von uns gegangen, als die Garde ihn hierher gebracht hat. Ich konnte nichts für ihn tun. Ich erwarte meine Strafe.
0: Ylana ignorierte ihn. Die Scannerranken zogen sich zur Decke zurück. Sie führte Juns Hand an ihre Wange und schloss die Augen. Sie sah keinen Sinn darin, die Tränen zurückzuhalten. Und sie weinte, wie sie seit Kais Tod nicht mehr geweint hatte. Wie fast alle Angehörigen ihres Volkes hatte sie viele andere Geschwister gehabt, Legionen davon. Doch ihre Geburt lag oft hunderte von Rälter auseinander. Sie waren erwachsen gewesen, als Ylana zur Welt gekommen war. Viele hatten bereits Enkel und Urenkel gehabt. Sie war stolz, sie zu ihrer Familie zählen zu dürfen, aber sie fühlte wenig persönliche Verbundenheit mit ihnen. Bei Jun war es anders gewesen. Er war nur ein Rälter nach ihr geboren worden. Sie waren zusammen aufgewachsen. Durch Krieg und Verbannung und wieder Krieg hindurch waren sie füreinander da gewesen. Immer. Sie hatte geglaubt, er würde auf ewig an ihrer Seite sein. Ihr kleiner Bruder. Doch wie bei so vielen anderen Dingen hatte sie sich geirrt.
1: Jun,
0: flüsterte sie wieder.
1: Oh, Jun.
2: Wünschen Sie, allein zu sein?
0: Fragte Lar hinter ihr.
1: Nein,
0: antwortete sie leise.
1: Nein, das wünsche ich nicht.
0: Sie atmete tief ein, am ganzen Körper zitternd, halb blind vor Tränen.
1: Was hat ihn getötet, Lach?
2: Ein zerebrales Aneurysma, Erlauchte, ausgelöst durch Fremdkörper in den Arterien des Gehirns.
1: Fremdkörper,
0: wiederholte sie, ohne den Blick vom Leichnam ihres Bruders zu nehmen. Und noch immer konnte ein Teil von ihr nicht begreifen, dass es wirklich er war, den sie sah, und nicht irgendeine Kopie.
1: Das heißt, jemand hat ihn ermordet?
0: Lars brummige Stimme klang so brüchig wie ihre eigene. Wie alle Aur hatte er Jun geliebt wie einen Vater, einen König.
2: Es hat den Anschein, Erlauchte. Die Rupturen in den Gehirnarterien weisen Anzeichen mechanischer Einwirkung auf. Aber der Scanner konnte keine weiteren Spuren der Fremdkörper ausmachen. Es ist denkbar, dass sie sich selbst gänzlich vernichtet haben.
0: Und nach einer Pause fügte er hinzu,
2: Nanomaschinen könnten so etwas bewerkstelligen.
0: Ihre Gedanken drehten sich wie eine außer Kontrolle geratene Zentrifuge. Nanomaschinen? Wer sollte sie ihm verabreicht haben? Und warum?
2: Leider haben wir keine Hinweise darauf, wie lange die Maschinen sich in seinem Gehirn angesiedelt haben,
0: hörte sie Lar sagen.
2: Es könnte vor kurzer Zeit geschehen sein oder auch vor mehreren Rälter

0: Lana spürte das Baby energisch strampeln. Es tat weh. »Jemand hat meinen Bruder ermordet«, dachte sie. Es war keine Vermutung, es war ein Fakt. Aber wer? Wer? Es gab genug Wesen in der Flotte, die ein Motiv hätten, einen der grauen Admiräle zu töten. Vielleicht sogar Hunderte. Nanotechnik wurde aufgrund ihres Gefahrenpotenzials innerhalb der Flotte stark beschränkt. Jedoch war es nicht undenkbar, dass jemand, der sie in seinen Besitz bringen wollte, Mittel und Wege dazu fand. Sie dachte an die Trauerfeier. Das Schiff, voll mit den Delegierten der anderen Schiffe. Getränke, die gereicht wurden, Erfrischungen, die sie und Jun zu sich genommen hatten, Luft, die sie geatmet hatten. Luft, in der sich eine ganze mikroskopische Flotte von Nanomaschinen hätte verbergen können. Doch all das änderte nichts an der Tatsache, dass ihr Bruder nun tot vor ihr lag. Wer immer das getan hat, Jun, ich schwöre dir, ich werde ihn finden und ihn dafür büßen lassen. Nach allen Regeln unserer Kunst.
1: Erlauchte, sagte Lar vorsichtig. Ich möchte Sie bitten, sich ebenfalls scannen zu lassen. Nur für den Fall, dass...
0: Sie nickte, wobei sie die Augen schloss, nicht länger fähig, den Körper vor ihr anzusehen.
2: Tu es, Lar. Das gesamte Schiff soll gescannt werden.
1: Ich werde dafür Sorge tragen, Erlauchte.
2: Und sagt Harry, dass sie Galen Rokaitor zu mir bringen soll. Unverzüglich.
0: Sie hätte nicht sagen können, ob der Weg, dem sie folgten, der richtige war, selbst wenn ihr Leben davon abgehangen hätte, was es aller Voraussicht nach auch tat. Sie versuchte, sich an das erste Mal zu erinnern, dass sie diesen Weg gegangen waren. Doch es war schwer, und alle verdammten Gänge auf diesem verdammten Schiff sahen gleich aus. Natürlich hatte sie dem Schiff gesagt, wo sie hin wollten, und das Schiff hatte reagiert und ihnen Türen und Wege aufgezeigt. Sie wusste nur nicht, ob es die Türen und Wege waren, die sie ans Ziel führten. Kirai stieß die aufgestaute Luft aus. Sie und Hox folgten den Gängen und Treppen des Dornenschiffs mit schnellem Schritt. Nur wenn sich ihnen Mitglieder der Schiffsgarde und andere Aur näherten, verlangsamten sie ihr Tempo und taten so nonchalant wie möglich. Es war nicht immer einfach, mit Adrenalin in den Adern, Herzen, die wie Presslufthämmer schlugen und dem Gefühl von heißem Blei, das einem in den Magen tropfte. Noch schien niemand etwas Böses zu ahnen. Sie waren Gäste an Bord. Und als Freunde von Galen wagte es keiner der Aur, sie mit Fragen zu belästigen, wo sie hin wollten und warum. Kirai betete, dass es so bleiben würde. Doch spätestens, wenn sie ihr Ziel erreicht hatten und zu dritt waren, würden sie Aufsehen erregen. Entgegen ihrer üblichen Gewohnheit trug sie den Laser nicht offen am Gürtel, sondern hatte ihn hinter ihrem Rücken in den Hosenbund gesteckt und den Saum ihres Oberteils darüber drapiert. Zur Sicherheit hatten sie ihre Comms abgeschaltet, um nicht angepeilt werden zu können. Zumindest nicht von der Vago oder ihm. Trotzdem waren da noch die Sensoren des Dornenschiffs selbst. Wieder ließ Kirai den Blick unsicher schweifen und fühlte sich einmal mehr vom Geist der Maschine beobachtet. Jun hatte etwas von ausgefallenen Überwachungssystemen erwähnt. Nur leider hatte sie keine Ahnung, welche Teile des Schiffes davon betroffen waren, durch welche Gänge sie sich schleichen konnten, ohne dass ihre Aufnahmen an Wachpersonal oder eine Überwachungs-KI weitergeleitet wurden.
3: »Warte«, rief Fox plötzlich und hielt sie mit zwei ausgestreckten Armen zurück. »Da kommt jemand!«
0: Wieder verlangsamten sie ihr Tempo und gaben vor, Smalltalk zu betreiben, während ihnen drei Aur entgegenkamen. Es waren Zivilisten. Sie schleppten Stoffballen und Kisten durch den Gang, wahrscheinlich auf dem Weg in die Wohnquartiere ihrer Leute. Kirai und Hox nickten ihnen knapp zu. Die Aur verneigten sich im Gegenzug, während sie, ohne weiteres Zögern oder argwöhnische Blicke, weiterzogen, ihrerseits ins Gespräch vertieft.
2: »Weiter«, gestikulierte Kirai, als sie außer Hörreichweite waren.
0: Hox versuchte einmal mehr, die Vorhut zu bilden. Sie wusste, dass er sich schützend vor sie stellen würde, falls Gefahr drohte, aber der Gedanke gefiel ihr nicht. Deswegen bemühte sie sich, neben ihm Schritt zu halten. Es war nicht einfach. Sie erinnerte sich noch gut an Hocks weit aufgerissene Augen, als sie ihm von der einzigen Möglichkeit berichtet hatte, die sie sah, Garland zurückzuholen.
1: »Aber«, hatte er gesagt, »dazu müssten wir das halbe Schiff durchqueren. Ich weiß nicht, wie viele Wachen passieren.«
2: »Ich weiß.«
1: »Und selbst wenn wir es schaffen, ohne dass man uns einfängt und bis zu Garlin, ich meine Valyr, vordringen, was, wenn es nicht funktioniert, wenn wir ihn dadurch nur vorwarnen?«
2: »Siehst du irgendeine andere Möglichkeit?«
0: hatte sie mutlos gefragt.
1: »Ylana und ihr Bruder, vielleicht können wir mit ihnen reden.«
2: »Meinst du, irgendeiner von den Grauen wird uns glauben, wenn wir ihnen sagen, ach übrigens, Garlin ist vom Backup eines eurer Erzfeinde besessen, ohne den Hauch eines Beweises?«
1: »Nein«, hatte Hox gesagt.
0: Sämtliche seiner Schultern waren herabgesunken.
2: »Nein«,
0: hatte Kirai bestätigt. »Besonders nicht Ylana. Das Miststück würde wahrscheinlich nur glauben, dass es sich um eine verzweifelte Reaktion auf den Kuss zwischen Garlin und ihr handelte.« Nun, zumindest eines stimmte. Sie war verzweifelt. Die Kronda, das war Kirai klar, hatten sie nur an Bord geduldet, weil sie Freunde des erlauchten Garlin Rokaitors waren. Garlin Valyr brauchte nur den Befehl geben und die Grauen würden sie einsperren und den Schlüssel wegwerfen, wenn nicht Schlimmeres. Vielleicht bereitete er genau in diesem Moment irgendetwas vor, um sie im Notfall zu belasten. Vielleicht hatte er es auch schon längst getan.
2: »Was sollen wir sonst machen, Hox?« hatte sie gefragt. »Er kennt Garlin. Vielleicht kann er ihn wieder zurückholen.«
1: »Ich weiß«,
0: hatte Hox gesagt und sich an einem Lächeln versucht.
1: »Ich wollte nur sicher gehen, dass du genau weißt, auf was wir uns einlassen.«
2: »Glaub mir«,
0: hatte sie gesagt und die Ladung des Lasers zum 10. Mal geprüft.
2: »Das weiß ich sehr genau.«
0: So waren sie losgelaufen. Und sie liefen noch immer. Kirai wünschte sich nur, eine Ahnung zu haben, wie lange sie noch zu ihrem Ziel brauchen würden. Sie hatte das Gefühl, ihr halbes Leben durch diese Korridore aus künstlichen Ranken und Lianen geirrt zu sein, beschienen von dem ebenso künstlichen, kalten Licht, das sie erfüllte. Trepp auf, Trepp ab. Vielleicht liefen sie im Kreis, ohne es zu merken, weil das Schiff sein Inneres ständig änderte. Eine Tür öffnete sich vor ihnen und am Ende des sich daran anschließenden Korridors eine weitere. Dann schrillten die Sirenen los. Kirais Herzen setzten einen Schlag lang aus.
2: »Sie wissen Bescheid!«
0: Sie blieb stehen, den Laser gezückt, die Hände zittrig und schwitzend, während ihr Blick durch den Korridor kreiste. Irgendwo, ganz in der Nähe, hörten sie das Poltern schneller, schwerer Schritte.
2: »Weiter!«
0: rief sie. Hox und sie liefen los. Kalte Furcht rauschte durch Kirais Adern.
2: Was war passiert? War Valyr ihnen auf die Schliche gekommen? Hatte er sie an die Kronda verraten?
4: »Stehen bleiben!«
0: rief eine dunkle Stimme hinter ihnen. Sie wirbelten herum. Drei Gardisten stürmten mit angelegten Energielanzen auf sie zu.
4: »Ich habe gesagt, stehen bleiben!«
0: Kirai antwortete mit drei Laserschüssen. Sie feuerte mit Absicht daneben, während Hox und sie weiterliefen. Die Aur entfesselten ihrerseits Energiesalven. Die glühenden Strahlen zuckten links und rechts an Kirais Ohren vorbei. Warnschüsse. Sie wollten sie lebend und unversehrt. Aber warum beruhigte sie das nicht?
2: »Hier lang«,
0: rief sie und winkte Hox in einen abzweigenden Gang. Die Gardisten blieben dicht hinter ihnen, aber zumindest waren sie fürs Erste außer Sicht und aus der Schussbahn.
1: »Wohin jetzt?« fragte Hox.
0: Es gab Wege nach links und rechts, und aus beiden ertönten weitere Schritte. Kirais Gedanken rasten.
2: »Sie kesseln uns ein.«
0: Die Schritte dröhnten näher und näher. Jede Sekunde würden sie hier sein. Jede Sekunde würden die Gardisten ihnen gegenüberstehen, und sie waren nur zu zweit. Mit einem mickrigen Laser, sie... Kirai erschrak, als sich etwas von hinten um ihre Brust legte. Eine Schiffsranke hatte sich aus der Wand gelöst und hatte sie umschlungen.
1: »Kirai«,
0: rief Hox. Da wurde auch er von einer eisengrauen Liane gepackt und gefesselt.
3: Kirai keuchte, als sie beide von den Ranken zur Wand gerissen wurden. Weitere Ranken wickelten sich um sie, ihre Arme, ihre Beine, ihre Münder, nur begleitet von einem leisen Zischen, als sie durch die Luft peitschten. Panisch durch die Nase atmend stemmte sich Kirai gegen ihre Fesseln, während die Ranken sie tiefer und tiefer in die Wand zogen. Ein Vorhang von Lianen wob sich vor ihren Augen, hüllte sie ein.
2: »Nein, nein!«
3: wollte sie rufen. Dann überkam sie Schwärze. Ihr ganzer Körper war von kühlen Metallarmen umwoben. Sie konnte sich nicht rühren. Sie konnte kaum atmen.
2: »Hox!«
3: versuchte sie mit geknebeltem Mund zu rufen. Doch sie sah ihn nicht. Sie sah überhaupt nichts. Außer Dunkelheit. Ein Stein schien sich in seinem Magen hin und her zu wälzen, als Valyr hörte, wie Tari den Befehl erhielt, ihn zu Ylana auf die Krankenstation zu bringen, anstatt auf die Sicherheitsstation. Ahnte sie etwas? Wollte sie ihn persönlich für den Mord an ihrem Bruder zur Rechenschaft ziehen? Doch es gab keine Spuren, die direkt auf ihn deuteten. Das Betäubungsmittel in Yuns Blut würde sich längst aufgelöst haben und die Nanobots hatten sich selbst vernichtet. Dennoch, er war bei ihm gewesen, als er gestorben war. »Bleib ruhig«, befahl er sich, auch wenn er seiner eigenen Aufforderung nicht gänzlich Folge leisten konnte. »Warte ab. Noch ist nichts verloren.« Im Gegenteil, dass er die Gelegenheit bekam, persönlich mit Ylana zu sprechen, war vielleicht ein Wink des Schicksals. Dennoch wummerte sein Herz lauter und lauter. Nicht allein der Ungewissheit wegen, sondern auch aufgrund der Aussicht, ihr bald gegenüberzustehen, ihre Stimme zu hören, ihren Duft zu atmen. Bald öffnete sich die Rankentür der Krankenstation vor ihnen. Ein alter, grauer Aur in blauer Robe war zugegen und grüßte ihn mit einer tiefen Verbeugung. Sie stand nur ein paar Schritte entfernt, neben einer Liege, auf der Yuns regloser Körper ruhte. Ihre Augen waren rot gerändert, als sie zu ihm blickte. Natürlich. Wie gramvoll sie aussah. Untröstlich. Ihr Herz war gebrochen. Aber vielleicht konnte er ihr über ihren Schmerz hinweghelfen. Oh, Ylana. Wunderschöne, vollkommene Ylana. Alles in ihm drängte darauf, sie zu berühren. Mit seinen eigenen Händen zum ersten Mal sie wieder zu küssen. Seine Erinnerungsfragmente beinhalteten Echos seiner bisherigen Begegnungen mit ihr auf Skaia. Bälle und Festivitäten, die sie gemeinsam besucht hatten. Versammlungen, bei denen er sie in der Menge ausgemacht hatte. Der originale Valyr hatte sie eine Ewigkeit aus der Ferne begehrt. Der Gedanke, Ylana zu besitzen, war immer mehr zu einer Besessenheit für ihn geworden, über Hunderttausende von Rälter hinweg. Doch in all dieser Zeit hatte sie einem anderen gehört. Und er selbst war so unsichtbar wie Luft für sie gewesen. Ein verschrobener alter Mann, nicht mehr. Einer unter vielen. Wahrscheinlich hatte sie nie gewusst, welche Qualen sie ihm bereitet hatte. Welche Wonne. Welche Hoffnung. Welche Verzweiflung. Er erinnerte sich an das letzte Mal, dass er sie auf Skaia gesehen hatte. Als sie und die anderen das Kristallschiff betreten hatten, umgeben von ihren Sklaven, die Vorräte und wissenschaftliche Ausrüstung an Bord des funkelnden Gefährts schafften. Sie hatten nicht gewusst, dass er sie durch geheime Scanner beobachtete. Er sah sie vor sich, Ylana neben ihrem Gefährten Kais, beide so schön, dass es schmerzte, sie anzusehen. Er wäre bereit gewesen, sie zu begleiten. Und sei es nur, damit sie ihn zum ersten Mal in ihrer beider Leben wahrgenommen hätte. Aber nun, von den Irrwegen des Schicksals geführt, stand er ihr wieder gegenüber. Und er trug das Gesicht eines Mannes, für den sie vielleicht so etwas wie Liebe empfand. »Der erlauchte Garlan Rokaitor«, kündigte Tari an. Sein ganzer Körper spannte sich an, als Ylana auf ihn zuschritt. Er wappnete sich gegen einen Schlag. Er war nicht vorbereitet auf das, was als nächstes geschah.
2: Garlen,
0: schluchzte Ylana und fiel ihm um den Hals.
2: Er ist tot. Er ist tot.
0: Ylana, flüsterte er, berauscht von ihrer Nähe. Er hielt sie fest und sog tief ihren lieblichen Duft ein. Selbst in ihrer Verzweiflung war sie makellos. Er musste sich zwingen, seine Rolle zu spielen.
2: Er wollte mir helfen,
0: murmelte er mit Garlen Rokaitors Stimme, geistesabwesend, als könne er es nicht fassen.
2: Wir hatten unsere Differenzen, aber...
0: Dann sah er sie mit gespielter Verzweiflung an.
2: Wer war das, Ylana? Wer hat ihm das angetan?
0: Sie wischte sich die Augen ab. Er widerstand dem Drang, ihre Tränen zu kosten.
2: Wer immer das war, er wird dafür bezahlen. Er...
0: Ein schmerzhaftes Stöhnen unterbrach sie. Sie hielt sich den Bauch mit beiden Händen. Tari und der alte Aur-Doktor erschraken, genau wie er.
2: Ylana, was ist los?
0: Sie verzerrte das Gesicht, krümmte sich, die Hände auf dem Bauch. Wieder gab sie ein Stöhnen von sich.
1: Die Wehen setzen ein, sagte der alte Aur.
2: Nein,
0: presste Ylana hervor und schüttelte vehement den Kopf.
2: Nein, nicht jetzt, noch nicht. Es ist zu früh.
1: Es kann passieren, Erlauchte, sagte der Arzt, durch Aufregung und andere Faktoren. Es ist jetzt nicht wichtig.
0: Er pfiff durch die Zähne. Ein weiß gepolsterter Sitz erwachte in einer Ecke des Raumes zum Leben und schwebte ihnen entgegen.
1: Bitte setzen Sie sich, Erlauchte. Atmen Sie ruhig und gleichmäßig. Ich gebe Ihnen etwas um die Schmerzen.
2: Nein,
0: keuchte Ylana.
2: Keine Drogen, La.
1: Aber
2: du hast mich gehört.
0: Wieder verzog sie das Gesicht, holte tief Luft.
2: Ich will bei vollem Bewusstsein bleiben, wenn mein Sohn auf die Welt kommt.
1: Wie Sie wünschen.
2: Komm,
0: sagte Valyr und nahm sie bei der Hand. Sie zu berühren war pure Ekstase. Behutsam führte er sie zum Schwebesitz. Bitte setz dich, Ylana. Sie kam der Aufforderung nach, während sie stoßweise gegen den Schmerz atmete.
2: Erlauchte, kann ich etwas für Sie tun?
0: Fragte Tari. Sie klang hilflos. Wir finden ihn, sagte Valyr und legte Ylana eine Hand auf den Arm.
2: Wer immer Jun getötet hat, wir finden ihn. Verlass dich drauf.
0: Ylana sah ihn durch tränenrote Augen an. Ein dankbares Lächeln erschien auf ihren Lippen, und er wusste, dass es mehr war als Zuneigung, die sie für ihn empfand, dass er etwas in ihrem Herzen gerührt hatte. Sie wollte gerade etwas sagen, als ein Piepen des Kommsystems sie alle aufhorchen ließ.
4: Erlauchte Ylana, hier spricht Gardist Narul, die Begleiter des erlauchten Garlen. Sie sind an Bord des Dornenschiffs, Deck 15. Sie haben das Feuer auf unsere Leute eröffnet.
0: Nur mit größter Willensanstrengung konnte Valyr ein lautes Loslachen verhindern. Stattdessen bemühte er sich, dieselbe verwirrte Fassungslosigkeit zu zeigen, mit der Ylana auf die Nachricht reagierte.
2: Wo sind Sie jetzt?
0: Presste sie hervor.
4: Verzeihen Sie, Erlauchte, wir haben Ihre Spur verloren. Die Überwachungssysteme sind immer noch...
2: Dann seht zu, dass ihr sie wieder findet,
0: rief Ylana unter Schmerzen.
2: Ich will sie, und zwar lebend, Gardist.
4: Zu Befehl,
0: kam die Antwort. Die Kommverbindung wurde beendet.
2: Verdammt, Kee,
0: murmelte Valyr demonstrativ und legte die Hand auf die Stirn, als könne er es nicht begreifen.
2: Nein, nein, verdammt, das kannst du nicht tun.
0: Ylana und Tari sahen ihn an.
2: Kirai, sie ist in letzter Zeit immer paranoider geworden. Sie meinte, dass ihr, Jun und du, dass ihr versuchen würdet, mich ihr wegzunehmen, aber sie kann nicht so verrückt sein. Ich meine, sie kann nicht ernsthaft...
0: Er brach ab. Er hatte genug suggeriert, wie Ylanas Gesicht deutlich zeigte.
3: Ich stell sie zur Rede, Ylana,

0: sagte er mit aufrichtig eindringlichem Ton. »Wenn Sie irgendwas mit dieser Sache zu tun haben, ich schwöre dir, es wird Ihnen leid tun.« Ulana fasste nach seiner Hand. Trotz ihrer schmerzerfüllten Grimasse lag nichts als pure Dankbarkeit in ihren Augen. Sie hielt Garlands Blick, während der Aur namens Lar ihren Schwebesitz aus dem Raum steuerte, fort von der Leiche ihres Bruders. Valyr blieb mit Tari zurück, die diverse Befehle in ihr kommen bellte. Ulana, wenn sie ihn je verdächtigt hatte, dann schienen seine Worte ihre Zweifel verdrängt zu haben. Weil sie ihm vertraute, weil sie ihm vertrauen wollte. Weil er einer der ihren war, einer Lauchter Kronda, und weil es tausend andere in der Flotte gab, die eher ein Motiv hatten, ihren Bruder tot zu sehen, als er, der vielleicht auf seine Hilfe angewiesen gewesen war. Und gleichzeitig taten Kirai und Hox alles, um sich verdächtig zu machen. Sie spielten ihm direkt in die Hände, und sie wussten es nicht einmal. Gleichgültig, was sie vorhatten, sie konnten der Schiffsgarde nicht entkommen. Zugegeben, die Situation war nicht perfekt, aber sie entwickelte sich zunehmend zu seinen Gunsten. »Erlauchter Garlan«, sagte Tari, »bitte begleiten Sie mich zur Sicherheitsstation. Dort sind Sie sicher und können uns weitere Fragen beantworten.« Die letzte Bemerkung schien ihr unangenehm zu sein. »Natürlich, Tari«, gab er zurück. »Ich tue alles, um euch zu helfen.« Sie glaubte, sie müsste in dem Kokon aus Ranken ersticken. Dann lösten sich ihre Fesseln. Die Dunkelheit vor ihren Augen wurde lichter. Das Geflecht um sie herum entwirrte sich. Die Arme des Schiffs trugen sie zurück in den Korridor und ließen sie frei, genau wie Hox. Während er seine Arme betastete, als suche er nach Verletzungen, lag in seinem Blick derselbe Unglauben, den Kirai selbst hegte, dieselbe Verwirrung. Aber sie waren beide völlig unversehrt. Und sie waren allein. Atemlos sahen sie sich um. Sie waren im selben Gang wie zuvor, doch die Schritte anrückender Gardisten waren verstummt. Die Sirenen allerdings schnarrten immer noch mit nervenzerfetzender Lautstärke. Dann gab es eine Bewegung am Rande ihres Gesichtsfeldes. Kirai fuhr herum, den Laser schussbereit. Ein Durchgang bildete sich in der Wand vor ihnen.
1: »Hox«, flüsterte Kirai fassungslos, »das Schiff, es...«
2: »Es hilft uns«, vollendete er und blinzelte mehrmals. »Aber warum?«
0: Kirai schüttelte den Kopf. Der Mund stand ihr offen. Mit dem Finger am Abzug ließ sie den Blick kreisen, als könnte sie die unsichtbaren Augen ausmachen, mit denen das Dornenschiff sie beobachtete. Sie dachte daran, wie Voy, Hox und ihr berichtet hatte, wie sie sich das Schiff unterworfen hatte. Hatte die Maschine zugehört, als Kirai die verrückte alte Kronda dafür verurteilt hatte?
1: »Ich glaube«, begann sie, »ich glaube, es mag uns.«
0: Sie kam sich verrückt dabei vor. Trotzdem senkte sie den Laser.
1: »Wenn du uns hören kannst«, sagte sie unsicher auf Krondari. »Danke.«
0: Sie wartete nicht auf eine mögliche Antwort des Schiffes. Stattdessen steuerten sie den neu geöffneten Durchgang an. Sie folgten weiteren Korridoren, weiteren Türen, die das Schiff für sie öffnete. Allzu oft mussten sie sich vor anrückenden Wachen verstecken oder auf andere Gänge ausweichen. Zwei weitere Male kam ihnen das Schiff zur Hilfe, indem es sie mit seinen Ranken in der Wand verbarg. Beide Male vergaßen sie nicht, sich bei der Maschine zu bedanken. Bald verstärkte sich Kirais Gefühl, schon einmal hier gewesen zu sein. Das Rankengeflecht, aus dem alles hier bestand, kam ihr feiner vor, die Anordnung von Gängen und Türen vertraut. Sie hoffte, dass es nicht bloß Wunschdenken war, dass das Schiff, das ihr so oft kalt und unheimlich vorgekommen war, ihnen tatsächlich half und sie nicht in eine besonders grausame Falle steuerte. Doch wenn ersteres der Fall war, tat es vielleicht mehr für sie, als sie mit seinen Ranken und Reben zu tarnen. Vielleicht manipulierte es auch die Überwachungssysteme, lockte die Wachen so gut es konnte von ihnen fort.
1: Warum? Was hat es davon?
0: Es blieb keine Zeit, darüber nachzudenken. und sie wollte verdammt sein, eine Gelegenheit wie diese

0: durch Zögern wegzuwerfen. Schließlich wurde aus dem Gefühl eine Gewissheit. Sie waren schon einmal hier gewesen, an ihrem ersten Tag an Bord, als Yun ihnen den Weg gezeigt hatte. Der Gedanke ließ sie zögern. Was, wenn Valyr erriet, was sie vorhatten, wenn er dort auf sie wartete? Doch die Zeit für Zweifel war vorbei. Die Zeit lief ihnen davon. Das ganze Schiff war in Aufruhr, sehr wahrscheinlich ihretwegen. Irgendwann eröffnete sich ein letzter Gang vor ihnen und an dessen Ende eine letzte Tür, deren Ranken sich bereits zurückzogen. Kirai war sich ganz sicher, hier ist es. Sie irrte sich nicht. Der runde Raum sah aus wie zuvor. Die 3 Dutzend Stasis-Kapseln reihten sich an den Wänden wie beim ersten Mal, als sie hier gewesen waren. Sie waren alle leer. Bis auf eine. Kirai betrachtete das große, skeletthafte Wesen, das von blauem Licht eingefroren war. Es hatte noch immer die mit Kommkabel gefesselten Hände wie zum Angriff gehoben und die Kiefer geöffnet. Sie hatte sich damals gefragt, ob ein Fluch oder Hilferuf auf Gaurus Teks kaum vorhandenen Lippen gelegen hatte. Nun würde sie es erfahren. Das holographische Tastenfeld mit seinen fremdartigen Glyphen materialisierte sich von ganz allein vor der Kapsel. Kirai blickte zu Hox, der neben der Tür Wache hielt. Er wirkte angespannt, aber er nickte. Kirai atmete tief aus, ohne dass es ihre eigene Anspannung legte.
1: Vater der Sterne, lass mich das Richtige tun.
0: Sie rief sich die Kombination ins Gedächtnis.
1: Das 3. Symbol von oben, das 10. aus der Mitte. Und dann...
2: Was ist los? Fragte Hox.
1: Das letzte Zeichen.
0: Kirai schüttelte die Hand, als könnte das ihr Gedächtnis antreiben.
1: Ich glaube, es war das mittlere der unteren Reihe, oder... Das erste. Scheiße.
2: Das letzte, sagte Hox.
1: Sicher?
2: Ich habe aufgepasst, sagte er und zeigte die Zähne.
1: Erinnere mich daran, dich nachher zu umarmen,
0: sagte sie und drückte das letzte Symbol der unteren Reihe. Kirai spürte das kalte Flattern von Furcht in ihrem Magen, als das blaue Licht im Inneren der Stasiskapsel erlosch. Sie hielt den Laser auf Gaurus Kopf gerichtet.
1: Warum konnte es keine andere Möglichkeit geben?
0: Der Deckel der Kapsel öffnete sich.
3: Verfluchten,
0: stieß Gaurus aus. Dann hielt er inne und blinzelte mit gelben Augen in tiefen Höhlen, offensichtlich verwirrt, dass eben noch 4 Personen vor ihm gestanden hatten und jetzt nur noch 2. Und dass eine der Personen eine Waffe auf ihn gerichtet hielt.
3: Ihr,
0: raunte er. Dann wich seine Verblüffung blankem Hass. Seine zusammengeschnürten Hände schossen vor, um Kirais Hals zu packen, doch mitten in der Bewegung jaulte er vor Schmerz auf und hielt sich den fleischlosen Schädel.
1: Hör zu, Gaurus,
0: sagte Kirai mit aller Härte, zu der sie fähig war.
1: Wir brauchen deine Hilfe. Tu, was wir dir sagen, und wir befreien dich von dem Implantat.
3: Was?
0: Wieder ein verwirrtes Blinzeln.
1: Ich sagte, wir brauchen deine Hilfe. Verdammt nochmal, hör zu, du wandelndes Gerippe. Wir haben keine Zeit für lange Erklärungen.
0: Das Geräusch, das sie daraufhin vernahm, bescherte ihr eine Gänsehaut. Gaurus lachte in sich hinein wie ein kicherndes Gespenst.
1: Hilf uns,
0: bellte Kirai und zielte mit dem Laser direkt zwischen seine Augen.
1: Oder ich schwöre, du stirbst, hier und jetzt.
0: Die Augen des Uruskan verengten sich zu bösen Schlitzen.
3: Was wollt ihr?
0: Fragte er. Die Wehen kamen immer heftiger. Lar hatte sie in den kleinen Kreissaal der Krankenstation gebracht, wo das Schiff ein Bett für sie geformt hatte, umgeben von Mediscannern und anderer Ausrüstung, die sofort zum Leben erwachte, als die werdende Mutter hineingeführt wurde. Daunenweiche Ranken passten sich Ylanas Körperform an, als sie sich mit Lars Hilfe hineinlegte. Er bat sie, die Beine anzuwinkeln und zu spreizen.
3: »Die Fruchtblase hat sich bereits geöffnet«, klärte er sie auf. »Dadurch werden die Wehen verstärkt. Bald wird sich der Muttermund

0: öffnen. Versuchen Sie sich zu entspannen. Dann ist es bald vorüber. Atmen Sie tief ein und tief aus. Tief ein und tief aus.
1: Ülana folgte seinen Anweisungen, kalt schwitzend vor Schmerz und mit zusammengebissenen Zähnen. Sie konnte

0: Woi,
1: presste sie zwischen den Krämpfen hervor.
0: Ruf, Woi, sie soll dabei sein.
2: Natürlich, Herr Lauchte.
1: Lar gab den Befehl an einen der beiden Gardisten weiter, die den Kreissaal bewachten.
3: Hast du eigentlich völlig den Verstand verloren?
1: Fragte sich Kirai, nicht zum ersten Mal und wahrscheinlich nicht zum letzten Mal, während Hox und sie Gaurus vor sich hertrieben. Die Kehrseite des Uruskan war nicht weniger klapprig und unansehnlich als seine Front, stellte sie fest. Sie vergaß nicht, mit dem Laser zu drohen, auch wenn das Implantat in seinem Schädel sehr viel schneller auf einen Angriff des Monstrums reagieren würde als ihr Finger am Abzug. Es würde ihm einen Hirnschlag verpassen, bevor er ihnen ernsthaft schaden konnte. Zumindest so lange, bis sie das Implantat deaktivierte. Wieder versuchte sie, ihre Sorgen, Ängste und Zweifel auf Eis zu legen, während das Schiff sie durch seine Gänge führte, auf Schleichwegen vorbei an Wachen und anderen Mitgliedern der Besatzung, direkt zu Garlin. Zumindest hoffte sie das.
2: »Was ist das für ein Ort?« fragte Gaurus. »Und was?«
3: »Später!«
1: blaffte Kira ihn an. Ihre Nerven waren zum Reißen gespannt. Sie hatte schon genug Energie damit verschwendet, ihm seinen Auftrag zu erklären.
3: »Kriegst du das hin?« hatte sie ihn gefragt.
2: »Ich kann es versuchen«, hatte er geantwortet. »Aber das Gerät an seinem Arm, es hat schon beim letzten Mal meinen Zugriff abgewehrt.«
3: »Ja, ich weiß. Versuch es trotzdem.«
1: Sie hatte gebetet, und sie betete noch, dass die Helix immer noch auf Standby stand.
3: »Und vergiss nicht, wenn du irgendwelche dreckigen Tricks versuchst, genügt ein Knopfdruck und du fällst tot um. Hast du das verstanden, Gaurus?«
1: Er hatte langsam genickt.
2: »Ich habe verstanden.«
3: »Dann vorwärts«,
1: hatte Kirai gesagt und seine Flüsterstimme verflucht. Sie konnte keine Emotionen aus ihr herauslesen, keinen Hinweis finden, ob sie ihm trauen konnten oder nicht. Aber zumindest konnte sie darauf setzen, dass Gaurus Tech an seinem Leben hing. Und sie glaubte ihm hinreichend klargemacht zu haben, dass ihrer aller Überleben davon abhing, dass er Garlin half. Denn andernfalls hatten die Grauen keinen Grund, auch nur einen von ihnen am Leben zu lassen. Sie mussten nur nah genug an Garlin herangelangen, damit Gaurus seine telepathischen Fühler ausstrecken konnte. Und wenn er es geschafft hatte, wenn er die Valyr-Persönlichkeit zurück in die Tiefen von Garlins Bewusstsein verdrängt hatte, dann würden sie den Kronda alles erklären. Und Garlin, wenn er wieder ganz er selbst war, würde ihnen dabei helfen. Noch konnte alles gut werden. Noch gab es Hoffnung. Natürlich wusste sie, dass es ein sehr dünner, letzter Strohhalm war, an den sie sich klammerte. Sie lächelte bitter, als sie daran dachte, nun doch froh zu sein, Gaurus damals nicht aus der Luftschleuse geschmissen zu haben. Allerdings fragte sie sich, von wem die Idee mit dem Implantat in seinem Schädel ursprünglich stammte. Von Garlin oder Valyr? Doch es spielte keine Rolle. Es war der einzige Trumpf, den Hox und sie hatten. Als sie dem Uruskan von der zweiten Persönlichkeit erzählten, die sich in Garlins Verstand eingenistet hatte, hatte Gaurus genickt, als würde ihm selbst ein Licht aufgehen.
2: »Als ihr mich in dem Kadaver fandet«, hatte er geraunt, »da habe ich es gefühlt, den Fremden in ihm. Ich dachte, meine Erschöpfung wäre daran schuld gewesen.«
1: Er hatte überlegt.
2: »Ich kann versuchen, die Persönlichkeit einzudämmen. Sie wird nicht verschwinden, aber sie wird keinen Zugriff mehr auf sein Bewusstsein und seinen Körper haben.«
4: »So soll es auch sein«, hatte Hox gebrummt.
2: »Aber diese Art von Psychochirurgie ist nicht einfach. Ich muss die einzelnen Komponenten der Persönlichkeit isolieren. Es ist, als ob man ein Geflecht von Fäden...«
3: »Komm zum Punkt«, hatte Kirai gefordert.
2: »Ich werde Zeit brauchen und direkten Blickkontakt.«
4: »Wir werden dir beides verschaffen«, hatte Hox gesagt.
2: »Das Implantat«, hatte Gaurus

0: gefragt. Mach dir darüber keine Gedanken, hatte Kirai düster geantwortet. Ich schalte es aus, wenn es soweit ist. Als der Robodoc das Implantat in Gaurus hässlichen Schädel gepflanzt hatte, hatte Garlan ihre Comms mit dem Ding verlinkt. Falls es nötig werden sollte, konnten sie Gaurus per Fernsteuerung einfach ausschalten, wie Garlan es ausgedrückt hatte. Aber genauso ermöglichte es ihnen, das Implantat per Comm zu deaktivieren, für den Fall, dass es eine Fehlfunktion erlitt. Was nicht unwahrscheinlich war. Immerhin hatte sich das Implantat auf Valyrs Befehl damals fast selbst zerstört und Hawks gleich mit. Und jetzt nutzen wir es, um Valyr zu vernichten, hatte Kirai gedacht. Vater der Sterne, bitte lass es funktionieren.
1: Und wenn ich getan habe, was du verlangst, hatte Gaurus angesetzt.
0: Werde ich das Implantat entfernen, hatte sie geantwortet. Du hast mein Wort. Sie war froh, dass er ihre Gedanken nicht lesen konnte, denn sie hatte nicht vor, ihr Wort zu halten. Nicht nach allem, was dieses Ding getan hatte.
2: Kirai!
0: Hawks Stimme riss sie aus der Erinnerung. Kirai hob den Blick und erschrak. Voi stand am Ende des Korridors. Sie grinste.
3: Besser ihr ergebt euch, sagte sie.
0: Voi! Kirai schluckte. Sie hob den Laser. Lass uns vorbei. Wir wollen dir nicht wehtun. Wir wollen nur Garlan helfen. Dann hörten sie die Schritte, die hinter der alten Frau erklangen. Eine ganze Meute von Aur stürmte ihnen entgegen. Sie würden jeden Moment in Sichtweite geraten.
3: Sie sind hier,
0: rief Voi. Kirai starrte sie an. Jeder ihrer Muskeln war angespannt. Gut, sollen sie kommen, dachte sie.
4: Hawks,
0: sagte sie. Der Aur nickte. Er wusste, welcher Teil des Plans jetzt gekommen war.
5: Die Waffen runter!
0: Plötzlich füllte ein halbes Dutzend Gardisten den Korridor.
5: Keine Bewegung!
0: Kirai warf den Laser zu Boden und hob die Hände. Hawks tat es ihr gleich. Gaurus demonstrierte, dass seine Hände bereits gefesselt waren.
6: Ganz ruhig, sagte Kirai. Wir ergeben uns.
0: In Windeseile hatten die Aur sie eingekreist und drohten mit ihren Energielanzen.
7: Erlauchte Voi, sagte der Anführer der Gardisten. Sind sie wohl auf?
3: Oh ja,
0: sagte die alte Frau.
3: Ja, ja. Ich wollte... Was wollte ich? Ha! Zu Ylana, ja. Das Kind kommt bald. Sehr bald.
0: Der Aur deutete auf Gaurus.
7: Wo kommt dieses Wesen her? Was habt ihr mit ihm vor? Redet!
0: Kirai erwiderte den Blick des zornigen Riesen, ohne mit der Wimper zu zucken. Sie wusste, dass seine Krallen sie zerreißen konnten wie Pappmaché.
6: Wir reden, sagte sie, aber nur mit Garlan Rokaitor.
7: Dann habt ihr Glück, knurrte der Aur. Denn dem erlauchten Garlan verlangt es sehr danach, mit euch zu sprechen.
0: Er wandte sich an seine Leute.
7: Nehmt sie fest und dann bringt sie zur Sicherheitsstation.
0: Die Aur fesselten Kirai und Hawks, indem sie ihnen einen Strang aus blauem Polymer um die Handgelenke wickelten. Als sie einen Chip an ihrem Gürtel berührten, verschmolzen die Enden des Strangs miteinander. Das Material zog sich so fest zusammen, dass es Kirai fast die Durchblutung abschnürte. Auch Gaurus wurde auf die gleiche Art ein zweites Mal gefesselt. Voi stand dabei die ganze Zeit am Rande und grinste Kirai an. Schließlich wurden sie von den Gardisten umringt und den Korridor hinabgeführt. Einer der Aur steckte Kirais Laser ein. Sie war froh, als die verdammten Sirenen endlich verstummten. Nun dröhnten nur die Schritte der Gardisten in ihren Ohren und ihr eigener Herzschlag. Sie drehte sich um. Voi winkte ihnen gut gelaunt nach. Sie rief ihnen ein Wort zu, das Kirai nicht verstand. Es klang wie
3: Shasakwa.
0: Kirai blieb keine Zeit, sich darüber zu wundern. Gaurus drehte sich ihr im Gehen zu. Sein Grinsen erinnerte sie an ein Fangeisen.
1: Kompliment, Syndulon, Du bist abgebrühter, als du selbst vielleicht glaubst.

0: sagte er auf Galaktisch.
1: Aber ich habe nichts anderes von Connar Varidurs Tochter erwartet.
0: Sie starrte ihn an.
1: Als ich damals die Spur des grauen Jungen verfolgt habe, bin ich ihm begegnet, deinem Vater. Er hat mich letztlich zu euch geführt, wenn auch unbeabsichtigt.
2: Ach ja? Was hast du mit ihm gemacht?
1: Das Gleiche, was ich mit allen meinen Feinden getan habe.
0: Kirai sah den Uruskan an, ohne eine Miene zu verziehen.
2: Gut,
0: sagte sie. Sein Grinsen wurde breiter.
1: Ich dachte mir, dass es dich freuen würde. Ich hoffe nur, du weißt, was du tust.
2: Ich schätze, das werden wir gleich erfahren, murmelte sie, und warte auf mein Zeichen.
0: Die Fesseln ließen ihr wenig Spielraum. Sie verdrehte sich fast die Finger, als sie, von Gaurus unbemerkt, ihr Komm aktivierte und durch das Menü scrollte. Sie hielt die Luft an, als sie das Implantat ausschaltete, aber der Uruskan reagierte nicht oder ließ es nicht erkennen. Kirai erwartete fast, dass er nur auf diesen Moment gewartet hatte, dass er sie und die Aur mit einem telepathischen Peitschenschlag außer Gefecht setzen würde. Doch nichts geschah. Vielleicht, weil er die Deaktivierung nicht gespürt hatte. Oder weil er nicht mächtig genug für solch einen Angriff war. Es war ihr egal. Hauptsache, seine Kräfte reichten für eine einzige Sache.
2: Bitte,
0: flehte sie stumm.
2: Bitte.
0: Man führte sie ein Deck tiefer und anschließend durch eine Handvoll Gänge und Hallen. Die Sicherheitsstation des Dornenschiffes erinnerte Kirai an die Polizeistationen, die sie auf mehreren Welten und Raumhabitaten gesehen hatte, nur gänzlich aus Schiffsranken geformt. Es gab einen Empfangsbereich mit einem Tresen, Holoschirme ringsum, Sitzgelegenheiten und Türen in weitere Bereiche der Station, einschließlich aus Schiffslianen geformte Zellen. Es roch deutlich nach Aur. Sie wurden erwartet. Kirais Puls begann zu rasen, als sie ihn sah, flankiert von Tari und zwei ihrer Leute. Der Mann, der Garlands Gesicht trug, sah sie verständnislos an, als sie zu ihnen geführt wurden.
2: Ki, sagte er. Verdammt, Ki, was hast du nur getan? Ich wusste, dass du sie nicht leiden kannst, aber Mord? Mord?
0: Wiederholte sie.
3: Wir haben niemanden ermordet, rief Hox.
2: Es tut mir leid, sagte der Mann mit Garlands Gesicht. Es fiel ihr schwer, von ihm als Valyr zu denken. Er klang wie Garlen, er sah aus wie er, aber er war nicht Garlen. Da lag etwas in seinen Augen, eine Falschheit, etwas boshaft Verdrehtes.
0: Doch nur für einen Moment. Dann wich es einem Ausdruck des Erschreckens, als sein Blick auf Gaurus fiel, der in diesem Augenblick von zwei Aur in die Station geschoben wurde. Garlen Valyr öffnete den Mund, um eine Warnung auszustoßen. Dann hob er die Hände und presste sie gegen seine Schläfen. Ein gequältes Stöhnen drang aus seiner Kehle. Kirai hielt den Atem an. Unruhe erfasste die Aur.
4: Erlauchter, rief Tari aus. Was ist los?
3: Gaurus,
0: brachte er gequält zwischen zwei Atemzügen hervor. Doch das Wort sagte ihr nichts. Valyr stieß einen erstickten Schrei aus. Er sank auf die Knie, die Hände immer noch an den Schläfen.
3: Hör auf!
0: Dann begann er zu lachen, gefolgt von einem Schluchzen. Kirais Blick zuckte zu Gaurus. Der Uruskan hatte die Augen geschlossen. Er stand stocksteif da, wie in Trance. Die Aur drohten mit ihren Energielanzen. Tari begriff als Erste, was vor sich ging. Ihr Krallenfinger deutete auf Gaurus Kopf.
2: Telepath!
0: 9 Aur umringten sie. Sie hatten keine Chance.
2: Jetzt!
0: Rief Kirai dennoch. Polymer zerriss mit einem Geräusch wie Peitschenschläge, als Hox sich mit aller Macht gegen seine Fesseln stemmte und sie sprengte. Er packte die Gardisten links und rechts mit den unteren Armen und schlug sie vor sich mit scheppernden Panzern zusammen. Gleichzeitig streckte er die oberen Arme aus und schlug zwei weitere Gardisten um. Er sprang nach vorne.

0: vorne, um einen fünften umzuwerfen, doch dieser fing den Angriff ab. Sie rangen miteinander, wobei sie alle vier Arme einsetzten.
1: »Auseinander! Auseinander!«
0: brüllten die anderen mit den Energielanzen drohend. Ein Gardist versuchte, Kirai zu packen. Sie sprang nach links, nach rechts, dann warf sie sich nach vorn, duckte sich unter seinem unteren Armpaar und stahl ihren Laser vom Gürtel des Aur.
2: »Zurück!«
0: rief sie und schoss einem anderen Gardisten in den Schulterpanzer. Er stolperte rückwärts und schlug gegen einen seiner Kollegen. Sie gingen beide zu Boden, massig und schwer, wie sie waren. Plötzlich war jemand neben ihr. Kirai erschrak, wollte zur Seite springen. Zu spät. Sie ächzte, als Tari sie mit allen vier Armen packte und ihr den Laser entriss.
2: »Das reicht!« donnerte die Aur.
0: Auch Hox war von seinen Artgenossen überwältigt worden. Die fünf Gardisten, die er zu Fall gebracht hatte, rappelten sich bereits wieder auf. Valyr schrie und lachte und weinte noch immer, fest in Gaurus telepathischem Griff.
2: »Gaurus!« schrie Kirai.
0: Der Uruskan hatte die ganze Zeit inmitten des Chaos gestanden, als ginge ihn das alles nichts an. Jetzt öffnete er die Augen, ließ den Blick durch den Raum fliegen. Fünf der neun Aur zuckten zusammen, wie von unsichtbaren Schüssen getroffen, darunter auch Tari. Gaurus Blick traf den Rest und auch sie krümmten sich unter seiner telepathischen Attacke. Hox hatte sich losgerissen. Er entriss einem Artgenossen seiner Energielanze und ließ sie wie einen Kampfstab wirbeln, schmetterte sie gegen Helme und Panzer in alle Richtungen. Mit gefesselten Händen bückte sich Kirai nach ihrem Laser. Valyrs Schreie waren verstummt, als Gaurus seine geistigen Klauen kurzzeitig aus seinem Verstand gezogen hatte. Nun stand er dort, wie betäubt, die Hände immer noch gegen die Schläfen gedrückt. Dann gingen die Schreie erneut los, als Gaurus ihn wieder in die Mangel nahm.
2: »Nein!«
0: hörte Kirai Galens Stimme kreischen. Es fuhr ihr bis ins Mark.
2: »Nein!«
0: Dann bemerkte Kirai eine Bewegung hinter sich. Eine Waffe wurde zischend durchgeladen. Sie wirbelte herum. Tari hatte sich von dem Angriff erholt. Sie hatte eine Energielanze angelegt, zielte auf Gaurus. Kirai erschrak. Sie feuerte auf die Aur, traf sie in die Schulter, den Brustharnisch. Tari stolperte ächzend zurück und feuerte ihrerseits. Eine Strahlensalve zuckte durch den Raum. Gaurus verkrampfte sich. Er blickte an sich hinab. Kirai entfuhr ein Keuchen, als sie das rauchende, schwarz verkohlte Loch in seiner knochigen Brust sah. Gaurus versuchte etwas zu sagen. Dann kippte er zur Seite, tot wie ein Stein.
2: »Nein!«
0: schrie Kirai. Sie nahm kaum wahr, wie Hox von seinen angeschlagenen Artgenossen umzingelt wurde. Vier Energielanzen waren auf ihn gerichtet, bereit, ihn ebenfalls zu durchlöchern. Er heulte verzweifelt auf. Es war ein entsetzliches Geräusch. Kirai zitterte am ganzen Leib. Sie konnte keine Gegenwehr leisten, als Tari sie abermals packte und entwaffnete. Der Geruch von verschmortem Fleisch breitete sich aus.
2: »Es ist vorbei«, knurrte die Aur.
3: »Erlauchter Galen, sind Sie wohlauf?«
0: Alle Blicke richteten sich auf den Kronda. Er hatte aufgehört zu schreien. Er stand auf wackeligen Knien und schnappte nach Luft, als wäre er dem Ersticken nah gewesen. Seine Hände lösten sich von seinen Schläfen. Sein rotes Haar war durcheinander. Er blinzelte und schüttelte den Kopf, als wollte er die letzten Fetzen von Gaurus mentalen Ketten abwerfen.
4: »Erlauchter«, wiederholte Tari, »sind Sie...«
0: Kirais Lippen bebten.
2: »Galen?«
0: Er sah sie an, verwirrt und verletzt.
4: »Ki«, sagte er, »warum habt ihr das getan? Nach allem, was Ulana und Yun für euch getan haben?«
0: Er blickte zu Tari.
4: »Nehmt sie fest!«
2: »Nein!«
0: schrie Kirai. Sie wehrte sich gegen Taris vierfachen Griff, aber genauso gut hätte sie versuchen können, Fesseln aus Gravidium zu sprengen.
2: »Nein, nein, lass mich los, verdammt! Lass mich los! Das ist nicht Galen! Er ist von Valyr besessen! Seht ihr es denn nicht? Valyr Dajendra! Seht ihr es nicht?«
0: Sie sah ihn flehend an.
2: »Bitte, Galen, ich weiß, dass du noch da bist. Galen, Galen, du kannst ihn besiegen.